0: dagegen, die Regierung habe nicht verstanden, dass die niedrigen Pegelstände der Flüsse ein Symptom der Klimakrise seien. Das Problem lasse sich nicht durch noch mehr Lkw auf den Autobahnen lösen, so BUND-Vorsitzender Band. Wegen des Niedrigwassers an vielen Flüssen setzen Rheinland-Pfalz, Nordrhein-Westfalen, Niedersachsen und das Saarland die Fahrverbote für Lkw an Sonn- und Feiertagen erstmal aus. Hertha BSC ist mit einem Sieg in die neue Saison der zweiten Fußball-Bundesliga gestartet. Die Mannschaft gewann gegen den VfL Bochum mit 1:0. Sportreporterin Luise Kropf berichtet.
1: Es nützte alles nichts, nicht die vielen Chancen, die Bochum hatte, nicht das Engagement, nicht die Dynamik. Man verliert zum Auftakt gegen Hertha BSC 0:1. Grönning, der Torschütze des Tages aus Berliner Sicht, traf schon in der 39. Spielminute zum viel umjubelten einzigen Treffer des Tages. Hertha BSC freut sich, denn Hertha gewinnt zum Auftakt der Zweitligasaison 1:0 gegen den VfL Bochum.
0: Das Wetter: in der Nacht locker bewölkt oder sternenklar bei 15 bis 7 Grad, tagsüber viel Sonne, kaum Wolken, das Ganze bei 22 bis 33 Grad. Die Zeit: es ist 2:03 Uhr.
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3: A8. Pirmasens Richtung Saarlouis. Die Ausfahrt Saarwellingen ist wegen einer Baustelle gesperrt. Bis voraussichtlich Mittwoch. Regionalverband Saarbrücken. Die B268 ist zwischen Heusweiler und Riegelsberg wegen einer Baustelle gesperrt. Bis Samstag. Geblitzt wird unter anderem auf der A1 Trier Richtung Saarbrücken in Höhe Tholey, in Scheid im Flörchen und auf der A8 Saarlouis Richtung Pirmasens in Höhe Sulzbach-Talbrücke.
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5: Hey, an diesem Wochenende mit Annetta Politti. Hi, ihr Lieben. Wir schauen gleich ein bisschen genauer rein in die Hits. Das machen wir immer in unseren Lyrics. Holen wir uns diesmal von Gracie Abrams, Hit the Wall. Aber erstmal Kygo, Save My Love.
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0: Die Popnacht am Wochenende. Wir gucken rein in die Songs für euch. Das machen wir sehr gerne in unseren Popnacht-Lyrics. Diesmal Hit the Wall von Gracie Abrams. Und sie hat erzählt, der Song handelt weniger von einer Beziehung als von einer gewissen Erschöpfung und davon, sich irgendwie mit letzter Kraft durchs Leben zu kämpfen. Sie beschreibt ein bisschen eine Person, die sich nach Liebe und Nähe sehnt, gleichzeitig aber Menschen von sich wegstößt. Ja, und so ein bisschen ihre eigenen, wie soll man sagen, destruktiven Muster erkennt. Aber jetzt genug geschwätzt, wie es so schön heißt, jetzt wollen wir sie hören. 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

Wir schauen aufs Datum heute, 8.8.26. Hier ist die Popnacht. Könnte natürlich so ein Datum sein, vielleicht, dass einige sagen, komm, lass uns heiraten. Das können wir uns gut merken. Wir haben bei ein paar Standesämtern angefragt, die gesagt haben, nö, das ist gar nicht so beliebt. Also beliebter war natürlich der 2.2.2022. Aber jetzt der 8.8.26, ja nee, da gibt's noch Termine. Hier in Schaumbach zum Beispiel sind auch noch, wer spontan sagen will, er würde gerne spontan noch heiraten heute. Da gäbe es auch noch die Möglichkeit. Aber ehrlich gesagt, ich verstehe das gar nicht, weil von der Numerologie ist heute doch auch so ein cooles Ding. 8.8.26. Also selbst die 26 kriegt man ja in eine 8 verwandelt. Insofern kann man sich das ja leicht merken. Aber gut, man will ja niemandem zu seinem Glück zwingen.

Aktuelles aus dem Verkehrszentrum, defekter LKW im Baustellenbereich. Auf der A4 Dresden Richtung Görlitz zwischen Burkau und Ust am Taucher, da ein defekter LKW im Baustellenbereich. Hier ist die Popnacht am Wochenende mit Annetta Politi. Hi.

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2: Heute dominiert von früh bis spät der Sonnenschein, auch wenn sich ab dem Mittag ein paar dünne Schleierwolken am Himmel zeigen. Es ist trocken und wieder sehr warm bis heiß mit 28 bis 32 Grad. Der Sonntag verläuft nach einem sonnigen Beginn allmählich wolkiger, aber noch länger freundlich und trocken bei maximal 28 bis 32 Grad. Am Montag stellt sich ein freundlicher und trockener Mix aus Sonne und Wolken ein. Die Hitze setzt sich fort bei Höchstwerten von 30 bis 34 Grad.
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3: A8, Pirmasens Richtung Saarlouis. Die Ausfahrt Saarwellingen ist wegen einer Baustelle gesperrt, bis voraussichtlich Mittwoch. Geblitzt wird unter anderem auf der A1 Trier Richtung Saarbrücken in Höhe Tholey, in Scheid im Flörchen und auf der A8 Saarlouis Richtung Pirmasens in Höhe Sulzbach-Talbrücke.
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4: Die Popnacht hier an dem Wochenende mit Annetta Politti. Hi!

0: Wer ist bei uns mit dabei? Der Nachtzoom läuft über die 07221 2011. Da gucken wir ja immer, für wen wir so ein bisschen der kleine Heimathafen sind in der Nacht, nicht nur hier deutschlandweit. Seid ihr eher Teamarbeit oder Teamurlaub vielleicht schon, Teamfreizeit? Hier in Cuxhaven ist Michael Heinzson wieder bei uns, freut sich sehr, dass wir die Nacht gemeinsam verbringen. Patrick haben wir dabei und wen noch? Ihr vielleicht? 07221 2011, hello?
1: Hi Anetta, Walter hier. Bin Hi. Momentan die Rasenkanten am Trimmen hier in meinem Yard, während My Buddy, der Rasenmäher-Roboter, eigentlich die Hauptarbeit verrichtet, aber es ist halt eben Teamarbeit. Also das ich komme wieder bei euch rein, hatte ich letztes Mal schon das Vergnügen, mit dir auch kurz zu sprechen. Dann noch einen schönen Morgen, bis dann mal. Schönen Gruß an alle aus Chicago hier in den USA. Bis dann, ciao.
0: Ja, das wünschen wir dir auch beim Rasen verschönern. Liebe Grüße nach Chicago. Und wer ist noch bei uns? Gerne melden.

Wir haben Aktuelles aus dem Verkehrszentrum. Defekter LKW auf der A4 Dresden Richtung Görlitz. Zwischen Burgau und Öst am Taucher, da haben wir den defekten LKW im Baustellenbereich. Hier ist die Popnacht an diesem Wochenende mit Annetta Politti. Hi!

Die Pop-Nacht hier und das heißt, wir sind zusammen für euch unterwegs. Also nicht nur SWR 3, sondern HR 3, MDR Jump, NDR 2, Bremen 4, RBB 88.8, SR 1 und WDR 2, alle gemeinsam.

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1: Um 3 Uhr mit Lydia Wagner. OpenAI will bei der Entwicklung seines neuen KI-Modells Astra die Sicherheitsmaßnahmen verschärfen. Der Grund sind Bedenken bezüglich der Fähigkeiten des Modells. Die Firma hat mitgeteilt, dass diese mittlerweile kritisch sein könnten. Antje Sieb aus Los Angeles erklärt, was das bedeutet.
2: Dabei geht es etwa darum, dass Modelle eigenständig in der Lage sind, komplexe Cyberangriffe auszuführen. Astra wird trotzdem weiterentwickelt, man wolle aber die Sicherheitsstandards verschärfen. Bereiche, in denen das bisher nicht möglich sei, würden pausiert, so OpenAI in einer Pressemitteilung. In den letzten Wochen war bekannt geworden, dass andere KI-Modelle von OpenAI, aber auch von Anthropic und Meta bei Tests ungeplant und eigenständig in fremde Systeme eingedrungen waren. Die Vorfälle haben zu einer verstärkten Diskussion um die Sicherheit und Regulierung von KI-Modellen geführt.
1: Kinder- und Jugendärztinnen und Ärzte fordern, dass junge Menschen besser vor Social Media geschützt werden. Der Bundessprecher des Pädiaterverbandes Maske hat der Neuen Osnabrücker Zeitung gesagt, es sei längst erwiesen, dass Social Media vor allem junge Menschen krank und dumm mache. Sie könnten sich der Beeinflussung kaum noch entziehen. Außerdem spricht Maske von einem gravierenden Elternversagen. Der Verband fordert deshalb von der Bundesregierung, dass sie ein Social Media Verbot bis etwa 14 Jahre durchsetzt. Spanien führt Kontrollen für Flüge und Schiffe aus Italien ein. Wie das Innenministerium mitteilte, sollen sie um Mitternacht beginnen und bis zum 7. September dauern. Spanien-Korrespondent Christian Sachsinger aus Madrid dazu, wie das genau aussehen könnte.
3: Verhältnismäßige Gegenmaßnahmen hat die spanische Regierung angekündigt, falls Rom nicht aufhört, Reisende, die per Schiff oder Flugzeug nach Italien kommen, zu kontrollieren. Die Interessen und die Würde der spanischen Bürgerinnen und Bürger soll geschützt werden, wie es in Madrid heißt. Beobachter befürchten, dass nun ab nächster Woche Personen, die aus Italien an spanischen Schiffs- oder Flughäfen ankommen, in extra Warteschlangen eingereiht und genauer zu ihren Dokumenten befragt werden könnten und das in der Urlaubszeit, während der in beiden Richtungen viel gereist wird.
1: Bundesfinanzminister Klingbeil will wohl von Vereinen mehr Steuern kassieren. Die Bild berichtet, dass er die Steuerfreibeträge deutlich senken will. Von jetzt 5.000 Euro auf 1.000 Euro ab dem kommenden Jahr. Das steht laut Bericht in einem Entwurf des Bundesfinanzministeriums. Und auch für Firmen sollen einige Steuerfreibeträge heruntergesetzt werden. Das Wetter in Deutschland. In der Nacht ist es locker bewölkt oder sternenklar. Die Tiefstwerte liegen zwischen 15 und 7 Grad. Tagsüber scheint die Sonne und es gibt kaum Wolken. Am Alpenrand am Abend lokal Gewitter möglich. Die Höchstwerte 22 bis 33 Grad. Es ist 3.03 Uhr.
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5: Geblitzt wird unter anderem auf der A1 Trier Richtung Saarbrücken in Höhe Tholey, in Scheid im Flörchen und auf der A8 Saarlouis Richtung Pirmasens in Höhe Sulzbach-Talbrücke.
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6: Hey, an diesem Wochenende sind wir da gemeinsam in der Nacht unterwegs. Annetta Politi für euch da. Und wir gucken gleich mal. Diese Hitze, dieses Heiße hat natürlich dazu geführt, dass wir echt einiges getrunken haben in letzter Zeit. Aber was hat sich da so bei euch so ein bisschen zum Lieblingsgetränk entwickelt? Hören wir gleich mal rein.
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0: Bei mir ist es auf jeden Fall Kokoswasser. Diesen Sommer, im Sommer 2026, ja, wo die Hitze uns schon getrieben hat. Aber viele natürlich trinken, auch in der Nacht, ist auch richtig so. Aber klar, Wasser, sau wichtig, aber man greift dann schon vielleicht auch mal zu was anderem mit Geschmack. Was ist denn bei euch, von dem ihr sagt, ja, schmeckt auch ganz gut?
1: Also Lieblingsgetränk Litchi, das schmeckt einfach unfassbar geil.
2: Alkoholfreies Bier, tatsächlich, das ist ja im Trend und es schmeckt genauso gut. Ja, jetzt mit Sommer eigentlich tatsächlich die Schollen.
3: Cola. Es schmeckt mir, ist günstig, passt zu allen Snacks, Essen.
4: Ich glaube ein Eistee wahrscheinlich. Da gibt es eine Menge Auswahl. Aber Bier bin ich auch nicht mehr so Fan von.
5: Boah, es kommt immer auf meine Laune drauf an. Wenn ich in Sportlaune bin, alle Zero-Getränke.
6: Spezi beispielsweise. Schmeckt gut, ist immer gut erfrischend und meistens im Angebot.
0: Und dann natürlich die Frage aller Fragen. Mit Eiswürfel oder ohne? Hier ist die Pop.

Wir haben Aktuelles aus dem Verkehrszentrum. Die A1 Lübeck-Hamburg, die Nordelbe-Brücke, wird wegen eines Schwertransportes in beiden Richtungen mehrfach kurzfristig gesperrt. Hier ist die Popnacht mit Annetta Politti. Hallo!

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1: Heute dominiert von früh bis spät der Sonnenschein, auch wenn sich ab dem Mittag ein paar dünne Schleierwolken am Himmel zeigen. Es ist trocken und wieder sehr warm, bis heiß mit 28 bis 32 Grad. Der Sonntag verläuft nach einem sonnigen Beginn allmählich wolkiger, aber noch länger freundlich und trocken bei maximal 28 bis 32 Grad. Erst am Abend sind einzelne Schauer oder Gewitter möglich.
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2: A8 Pirmasens Richtung Saarlouis. In Höhe der Sulzbachtalbrücke. Behinderungen durch eine Baustelle. Es ist nur eine Spur frei. Bis Samstag. A8 Pirmasens Richtung Saarlouis. Die Ausfahrt Saarwellingen ist wegen einer Baustelle gesperrt. Bis voraussichtlich Mittwoch. Regionalverband Saarbrücken. Die B268 ist zwischen Heusweiler und Riegelsberg wegen einer Baustelle gesperrt. Bis Samstag. Geblitzt wird unter anderem auf der A1 Trier Richtung Saarbrücken in Höhe Tholey, in Scheid im Flörchen und auf der A8 Saarlouis Richtung Pirmasens in Höhe Sulzbachtalbrücke.
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3: Hier ist die Popnacht am Wochenende mit Annette Politi. Hallo.

Chicago ist die Nacht bei uns. Haben wir schon gehört von Walter, der da gesagt hat, okay, ich bin ein bisschen mit dem Rasenmähen unterwegs, mit dem Rasenroboter. Hier ist die Popnacht. Dann haben wir in Thailand Som, Alex, Katharina und Stefan sind da, senden auch ganz liebe Grüße. Wir sind auch dabei. Bei uns erwacht gerade der Tag. Das ist herrlich, wenn wir da ein bisschen der Anker sein können, hier in der Popnacht. Über die 07221 2011 seid ihr auch mit dabei. Wo in der Welt seid ihr gerade unterwegs? Oder in Deutschland?

Falschfahrer ist unterwegs. Achtung, Autofahrer auf der B2 Gera Richtung Leipzig. Zwischen der A38 Kreuz Leipzig Süd und Richard-Lehmann-Straße. Da kommt ein Falschfahrer entgegen. Bitte äußerst rechts fahren, nicht überholen. Auf der B2 Gera Richtung Leipzig. Zwischen der A38 Kreuz Leipzig Süd und Richard-Lehmann-Straße. Da ist ein Falschfahrer unterwegs. Bitte in beiden Richtungen besonders vorsichtig fahren. 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

Abnacht am Wochenende. Und das heißt, wir sind da gemeinsam für euch unterwegs. HR3, MDR Jump, NDR 2, Bremen 4, RBB 88.8, SR1, WDR 2.

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1: Um 4 Uhr mit Lydia Wagner. Im Streit mit Italien hat die spanische Regierung jetzt auch Grenzkontrollen eingeführt, als Reaktion auf die italienischen Kontrollen. Reisende aus Italien werden jetzt an Häfen und Flughäfen kontrolliert. Christian Sachsinger berichtet aus Madrid.
2: Seit Mitternacht werden die Identität und Staatsangehörigkeit mittels Reisepass und Personalausweis überprüft. Bei Drittstaatsangehörigen, also nicht EU-Bürgern, geht es auch um Visum und Aufenthaltserlaubnis. Die Kontrollen sollen stichprobenartig durchgeführt werden, wie es heißt. Die Maßnahme ist vorerst auf einen Monat befristet, also bis zum 7. September. Sollte sich die Ausgangslage ändern, werde man über den Zeitraum noch einmal nachdenken, heißt es sinngemäß in Madrid. Damit hält die spanische Regierung Italien die Türe weiter offen.
1: OpenAI will bei der Entwicklung seines neuen KI-Modells Astra die Sicherheitsmaßnahmen verschärfen. Die Firma hat mitgeteilt, es sei nicht auszuschließen, dass das Modell mittlerweile eigenständig in der Lage sei, komplexe Cyberangriffe auszuführen. Astra wird trotzdem weiterentwickelt in einer isolierten Testumgebung mit eingeschränktem Netzwerkzugang. Bereiche, in denen das nicht möglich sei, würden pausiert. Zuletzt war bekannt geworden, dass andere KI-Modelle von OpenAI, aber auch von Anthropic und Meta bei Tests ungeplant und eigenständig fremde Firmen gehackt haben. Wegen des Niedrigwassers an vielen Flüssen setzen mehrere Bundesländer das Sonntagsfahrverbot für Lastwagen vorübergehend aus. Rheinland-Pfalz, Nordrhein-Westfalen, Niedersachsen und das Saarland wollen es Transportunternehmen damit einfacher machen, auf die Straße auszuweichen. Dadurch sollen Lieferketten aufrechterhalten und Versorgungsengpässe vermieden werden. Wegen des anhaltenden Niedrigwassers können viele Frachtschiffe im Moment nur mit einem Bruchteil der üblichen Ladung fahren. Der VfL Bochum ist mit einer Niederlage in die neue Saison der zweiten Fußballliga gestartet. Gegen Hertha BSC stand es am Schluss 0:1. Bochum-Verteidiger Maximilian Wittek war mit der Leistung seines Teams trotzdem halbwegs zufrieden.
3: Wenn man es schnell zusammenfassen möchte, es ist ein Fehler, den wir heute gemacht haben. Ich glaube, heute war es so, dass die Mannschaft, die das Tor schießt, gewinnt das Spiel. Und ja, jetzt müssen wir das Ganze verarbeiten. Haben wir uns anders vorgestellt, aber war jetzt auch nur ein Spiel, das ja auch nicht schlecht war von uns, muss ich sagen. Aber ja, leider nicht mit dem Ergebnis, das wir uns natürlich erhofft haben.
1: Und zum Start in die dritte Fußballliga hat Waldhof Mannheim mit 2:1 gegen Fortuna Düsseldorf gewonnen. Das Wetter in Deutschland. Im Moment liegen die Tiefstwerte noch zwischen 15 und 7 Grad. Tagsüber scheint die Sonne, es gibt kaum Wolken bei 22 bis 33 Grad. Die Zeit, es ist 4:03 Uhr.
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5: A8. Pirmasens Richtung Saarlouis. Die Ausfahrt Saarwellingen ist wegen einer Baustelle gesperrt. Bis voraussichtlich Mittwoch. Regionalverband Saarbrücken. Die B268 ist zwischen Heusweiler und Riegelsberg wegen einer Baustelle gesperrt. Bis Samstag. Geblitzt wird unter anderem auf der A1 Trier Richtung Saarbrücken in Höhe Tholey, in Scheid im Flöchen und auf der A8 Saarlouis Richtung Pirmasens in Höhe Sulzbachtalbrücke.
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6: Hey, rein geht's mit Annetta Politti. Willkommen in diesem Wochenende. So langsam macht sich die Frühschicht auch bemerkbar hier in Deutschland und weltweit. Wo seid ihr da unterwegs? Wir gucken gleich wieder eine Runde. Und davor haben wir aber Musik von Maroon 5 zusammen mit Lisa Priceless und Harry Styles, American Girls.
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dem Verkehrszentrum für die B2 Gera Richtung Leipzig. Kein Falschfahrer mehr zwischen der 38 Kreuz Leipzig Süd und der Ausfahrt Richard-Lehmann-Straße. Kein Falschfahrer mehr. Hello.

0: Mal ganz kurz die Hand hoch. Wer von euch ist schon länger verheiratet? Ah, ganz interessant. Hier ist die Popnacht an diesem Wochenende. Johann König ist schon lange verheiratet und wie bei vielen, vielen Paaren gibt's ein großes Streitthema. Der Haushalt.
1: Dann sagt meine Frau zu mir, du hast nicht allen Ernstes die saubere Wäsche in die Waschküche geschleppt und die dreckige bei uns ins Schlafzimmer. Ich mache immer alles falsch. Ich meine, wie soll ich das denn unterscheiden? Ob das saubere oder dreckige Wäsche ist? Man kann doch die Unterscheidbarkeit zwischen sauberer und dreckiger Wäsche viel deutlicher machen. Warum zum Beispiel ist die saubere Wäsche nicht gebügelt und gefaltet und in die Schränke sortiert? Naja, aber meine Frau ist ja nicht blöd, ja? Meine Frau guckt sich das ganz genau an, wie ich das mache, ja, und dann lernt sie von mir. Wir hatten folgende Situation. Wir hatten die Situation, ich habe ein neues Auto gekauft. Ich habe ein nagelneues Auto gekauft und dann hatten wir zwei Autos. Ein neues Auto und ein altes Auto. Für mich war das neue Auto, sie konnte das alte behalten. Dann wollte ich mit dem neuen Auto zum Auftritt fahren, war das neue Auto nicht da. Neue Auto nicht da, Frau nicht da. Musste ich mit ihrem Wagen fahren. Am nächsten Tag habe ich sie ganz freundlich und sachlich und in einem vernünftigen Ton darauf angesprochen. Da habe ich zu ihr gesagt, pass mal auf. Du hast nicht allen Ernstes das neue Auto zum Einkaufen benutzt und das mir deine Schrottkarre stinken lässt. Da sagt die zu mir, ich mache immer alles falsch. Ich meine, wie soll ich das denn unterscheiden?
2: Versprich mir einfach, dass du bei mir

Wir haben Aktuelles aus dem Verkehrszentrum. Vorsicht bitte im Kreis Regionalverband Saarbrücken. Auf der Grühlingstraße zwischen Einfahrt Sulzbach, Altenwald und Bildstock, da sind Personen auf der Fahrbahn. Hier ist die Popnacht mit Annetta Politi. Hi zusammen.

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5: Heute dominiert von früh bis spät der Sonnenschein, auch wenn sich ab dem Mittag ein paar dünne Schleierwolken am Himmel zeigen. Es ist trocken und wieder sehr warm, bis heiß mit 28 bis 32 Grad. Der Sonntag verläuft nach einem sonnigen Beginn allmählich wolkiger, aber noch länger freundlich und trocken bei maximal 28 bis 32 Grad. Erst am Abend sind einzelne Schauer oder Gewitter möglich.
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6: Vorsicht bitte im Kreis Regionalverband Saarbrücken auf der Grühlingstraße. Zwischen Einfahrt Sulzbach, Altenwald und Bildstock sind Personen auf der Fahrbahn. A8, Pirmasens Richtung Saarlouis. Die Ausfahrt Saarwellingen ist wegen einer Baustelle gesperrt. Bis voraussichtlich Mittwoch. Geblitzt wird unter anderem auf der A1 Trier Richtung Saarbrücken in Höhe Tholey, in Scheid im Flörchen und auf der A8 Saarlouis Richtung Pirmasens in Höhe Sulzbach-Talbrücke.
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7: Hier ist die Popnacht an diesem Wochenende mit Annetta Politi. Hi ihr Lieben.

0: Über die 07221-2011 sind wir erreichbar für euch, das wisst ihr. Und da gucken wir immer, wer so bei uns ist in der Nacht. Wen haben wir jetzt?
1: Hallo Anetta, Kerstin hier.
0: Hi.
1: Wir kommen aus Ettlingen, sitzen jetzt gerade in Florida und ich schreibe gerade einen Artikel hier an eine offizielle Behörde, weil hier wieder ein ganzes Mangrovengebiet niedergemacht werden soll für ein großes Bauprojekt.
0: Gut, dass du
1: ich habe das jetzt gerade erst gelesen. Heute war Deadline, also habe ich mich hingesetzt. Ey, wir hören euch jeden Abend. Ihr seid einfach der beste Sender, die beste Musik, weil nicht zu vergleichen mit dem, was wir hier jeden Tag hören. Alles Liebe, Grüße an euch nach Baden-Baden und in den Rest nach Deutschland.
0: Danke, du Liebe.

Wir haben Aktuelles aus dem Verkehrszentrum. Defekter PKW auf der A2 Berlin Richtung Hannover zwischen Helmstedt-West und Rennau. Hier ist die Popnacht an diesem Wochenende mit Annetta Politti. Hi!

Das Wochenende hier, wir sind die Popnacht und das heißt, wir sind da zusammen für euch unterwegs. HR3, MDR Jump, MDR 2, Bremen 4, RBB 88.8, SR1, WDR 2 und SWR 3 sind gemeinsam für euch.

Falschfahrer ist unterwegs. Achtung, Autofahrer auf der 6 Heilbronn Nürnberg zwischen Kreuzfeuchtwang Crailsheim und Neuendettelsau kommt ein Falschfahrer entgegen. Bitte äußerst rechts fahren, nicht überholen auf der 6 Heilbronn Nürnberg zwischen Kreuzfeuchtwang in Crailsheim, Neuendettelsau. Dessen Falschfahrer unterwegs, bitte in beiden Richtungen besonders vorsichtig fahren.

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1: Um 5 Uhr mit Lydia Wagner. Spanien hat seit Mitternacht Grenzkontrollen für Reisende aus Italien eingeführt. Laut Innenministerium in Madrid betrifft die Maßnahme Menschen, die per Flugzeug oder Schiff von Italien nach Spanien kommen. Aus der Nachrichtenredaktion Diane Battani.
2: Die Grenzkontrollen sollen bis zum 7. September laufen, wie das spanische Innenministerium mitteilte. Damit eskaliert der Streit zwischen beiden Ländern, die zum Schengen-Raum gehören. Italien hatte nach dem Ansturm von Migranten auf die spanische Exklave Ceuta Kontrollen für Reisende aus Spanien eingeführt. Madrid forderte die Aufhebung dieser Überprüfungen. Italien lehnte das ab. Die Kontrollen würden erst wieder aufgehoben, wenn klar sei, dass es keine Sicherheits- oder Terrorismusrisiken für Italien gebe, erklärte das Büro von Regierungschefin Meloni.
1: Kinder- und Jugendärztinnen und Ärzte fordern, dass junge Menschen besser vor Social Media geschützt werden. Der Bundessprecher des Pädiaterverbandes Maske hat der neuen Osnabrücker Zeitung gesagt, es sei längst erwiesen, dass Social Media vor allem junge Menschen krank und dumm mache. Sie könnten sich der Beeinflussung kaum noch entziehen und es sei für sie fast nicht mehr möglich, sich eine freie Meinung zu bilden. Außerdem spricht Maske von einem gravierenden Elternversagen. Der Verband fordert deshalb von der Bundesregierung, dass sie ein Social Media Verbot bis etwa 14 Jahre durchsetzt. Mehrere Drohnen sind in der Nacht zu gestern über einem Bundeswehrstandort in Nordrhein-Westfalen geflogen. Das hat das Führungskommando der Bundeswehr bestätigt. Aus der Nachrichtenredaktion Marei Beermann.
3: Feldjäger hätten den Vorfall untersucht. Der Fall sei an die Polizei übergeben worden. Die habe die Ermittlungen aufgenommen. Der betroffene Bundeswehrstandort Mechernich ist einer der wichtigsten in NRW. Hier sind auch Spezialisten tätig, die für die Wartung und Instandsetzung des Flugabwehrsystems Patriot zuständig sind. Unterdessen geht nach dem Drohnenvorfall in Leipzig die Debatte über Konsequenzen weiter. Diskutiert wird unter anderem, ob der Bund die Kompetenz über die Abwehr von Drohnen übernehmen sollte. Russland wies die Verantwortung für den Vorfall in Leipzig am Abend scharf zurück.
1: Die meisten Menschen in Deutschland halten die großen US-Tech-Konzerne wie Google oder Meta für zu einflussreich. Das hat eine YouGov-Umfrage für die Welt am Sonntag ergeben. Die häufigste Befürchtung ist dabei, dass Deutschlands Abhängigkeit von den USA wachsen könnte. Viele sehen aber auch monopolartige Strukturen oder machen sich Sorgen um den Datenschutz und die Privatsphäre. Das waren die Nachrichten mit Lydia Wagner. Das Wetter in Deutschland. Im Moment liegen die Tiefstwerte noch zwischen 15 und 7 Grad. Tagsüber scheint die Sonne. Es gibt kaum Wolken bei 22 bis zu 33 Grad. Und die Zeit? Es ist 5.03 Uhr.
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5: A8 Pirmasens Richtung Saarlouis. In Höhe der Sulzbachtalbrücke. Behinderungen durch eine Baustelle. Es ist nur eine Spur frei. Bis Samstag. Geblitzt wird unter anderem auf der A1 Trier Richtung Saarbrücken in Höhe Tholey. In Scheid im Flörchen und auf der A8 Saarlouis Richtung Pirmasens in Höhe Sulzbachtalbrücke.
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7: Hey, an diesem Wochenende mit Annetta Politti. Schön, dass ihr da mit dabei seid. Und wir haben gleich ein bisschen neuen Sound von Luisa. Aber erstmal Wisdom Sea, Show Me Love.
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1: Der 8.8. heute, ganz sicher an einigen Orten, guter Tag, um mit einem schönen Datum zu heiraten. Aber auch sonst ist einiges los. Andreas Hein aus unserem Popnacht-Team mit so einem kurzen Blick in den Tag.
2: Ja, der Rhein in Flammen heute in Koblenz. Viele Schiffe mit Festbeleuchtung da unterwegs und dann als Höhepunkt. Kurz nach 23 Uhr erst eine Drohnenshow mit 800 Drohnen, die so leuchtend aufsteigen, cool, und ein paar überraschende Motive in den Himmel zeichnen über der Festung Ehrenbreitstein. Und wir können uns ziemlich sicher sein, Anetta, dass da mindestens mal ein dickes, rotes, riesiges Herz dabei ist.
1: Oh, schön. Ja, das mögen wir immer.
2: Im Anschluss dann großes Feuerwerk. Und wer schon mal da war beim Rhein in Flammen in Koblenz, der weiß, das ist das Ding des Jahres. Da werden bis zu 140.000 Besucher erwartet.
1: Also die Anreise auf jeden Fall gut und clever planen.
2: Mhm. Was Ähnliches gilt sicher auch für Zürich. Da läuft ab heute Mittag, 13 Uhr, die Street Parade. Bis Mitternacht wird da wohl die tatsächlich größte Techno-Party der Welt gefeiert.
1: Ich glaube, da vibrieren dann einige Berge in der Schweiz.
2: Mindestens. Ansonsten geht es an diesem Wochenende ja auch viel um Fußball. Die zweite Liga ist losgegangen und heute wird es schön für die Fans, die keine weite Anreise durch die Hitze haben, weil ihr Team zu Hause spielt. Die Heimspieler heute sind Heidenheim, Darmstadt, der Karlsruher SC, Magdeburg und der VfL Wolfsburg.
1: Gut, dann fassen wir mal zusammen: an vielen Stellen ein Tag zum Feiern und Spielen. Und wollen wir noch darüber sprechen, dass heute der internationale Tag der Katze ist?
2: Lass mich kurz überlegen. Nein.

0: auf der A6 Heilbronn-Nürnberg zwischen Kreuzfeuchtwangen, Kralsheim, Neu-Dettelsau. Da kommt ein Falschfahrer entgegen. Bitte äußerst rechts fahren, nicht überholen. Auf der A6 Heilbronn-Nürnberg zwischen Kreuzfeuchtwangen, Kralsheim, Neu-Dettelsau. Da ist ein Falschfahrer unterwegs. Bitte in beiden Richtungen besonders vorsichtig fahren. Hier ist die Popnacht an diesem Wochenende mit der Netterpolitik. Ich weiß nicht, wie es euch geht, aber wer von euch bräuchte jetzt vielleicht so einen, ja, so einen zeitlosen Klassiker?
1: Ich.

Nochmal Aktuelles aus dem Verkehrszentrum. Diesmal die Entwarnung für den Falschfahrer auf der A6 Heilbronn-Nürnberg. Da ist kein Falschfahrer mehr zwischen Kreuz Feuchtwangen, Crailsheim und Neuendettelsau.

Wir hören ja so gerne zu und das ist ein ganz neuer Hit von Luisa, Demon, Demon in der Popnacht. Da kann man so schön tiefenentspannt wach werden. Wir hatten ja keine tropische Nacht, insofern wir konnten ja ein bisschen durchatmen, das geht ja. Schönen guten Morgen.

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1: In der Nacht zum Sonntag ist es sternenklar oder höchstens gering bewölkt. Bis zum Morgen geht die Temperatur auf 19 bis 11 Grad zurück, mit den tiefsten Werten in freien Mulden und Senken des Saarpfalzkreises. Der Wind weht schwach aus Ost bis Nordost. Teilweise ist es sogar ganz windstill. Am Sonntag wird es nach einem strahlend sonnigen Beginn allmählich wolkiger. Es bleibt aber noch länger freundlich und trocken. Erst am Abend sind einzelne Schauer oder Gewitter möglich. Die Höchstwerte reichen von 31 bis 35 Grad und der von Nordost über Süd auf Südwest bis West drehende Wind weht schwach sowie leicht böig.
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2: Vorsicht bitte auf der A1 Saarbrücken Richtung Trier. Im Kreuz Saarbrücken in der Überleitung zur A8 Richtung Neunkirchen steht ein defektes Fahrzeug. A8 Pirmasens Richtung Saarlouis in Höhe der Sulzbachtalbrücke. Behinderungen durch eine Baustelle. Es ist nur eine Spur frei. Bis Samstag. Regionalverband Saarbrücken. Die B268 ist zwischen Heusweiler und Riegelsberg wegen einer Baustelle gesperrt. Bis Samstag. Geblitzt wird unter anderem auf der A1 Trier Richtung Saarbrücken in Höhe Tholey, in Scheid im Flörchen und auf der A8 Saarlouis Richtung Pirmasens in Höhe Sulzbachtalbrücke.
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3: Hier ist die Popnacht an diesem Wochenende mit Annetta Politti. Hallo, ihr Lieben. Okay.

0: Wir wollen ein bisschen lachend in diesen Tag reinstarten, deswegen holen wir uns Lisa Feller rein. Sie ist ja nicht nur erfolgreiche Comedian, sondern auch Mutter und als solche macht sie sich natürlich auch, naja, zurecht. Gedanken über den Nachwuchs.
1: Wisst ihr, was mich immer interessiert? Was glotzen Kids eigentlich ständig auf ihrem Handy? Was glotzen die da? Weil die immer alle so durch die Gegend laufen. Man sieht's ja gar nicht mehr anders. Und dann denke ich immer, warum? Was ist da zu gucken? Ich weiß es nicht. Aber natürlich sind die alle in ihren Netzwerken, in ihren WhatsApp, Instagram-Accounts. Die ballern da raus. Und das finde ich wahnsinnig langweilig auch. Wenn ich eine halbe Stunde da bei meinen Accounts drin war, oh Gott, ey, ich habe so eine Birne. Du kannst aus mir Dosenfleisch machen. Aber bei denen ist das so richtig so ein Parallelleben. Ne? Da ist alles, die hauen alles raus, ungefiltert, packen dann aber wieder Filter drauf. Das ist das Bekloppte. Weißt du, wenn du früher, da gab's irgendwie für die Kelten gab's so Stonehenge, Valhalla. Für die Griechen war das die Akropolis. Heilige Orte, das ist heute da, wo du 5 Balken hast. Und das hat auch Vorteile. Es hat Vorteile. Früher hat Mutti uns gesagt, immer geh nicht alleine in den Wald. Das muss ich heute gar nicht mehr sagen. Im Wald ist kein WLAN. Da gehen die gar nicht hin.

Wir haben Aktuelles aus dem Verkehrszentrum. Defekten LKW auf der A4 Dresden Richtung Chemnitz zwischen Dresden Flughafen und Dresden Hellau. Hier ist die Popnacht mit Annetta Politti. Hi, guten Morgen.

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2: Spanien führt Grenzkontrollen für Italien ein. Streik der Saarbahn-Lokführer wieder beendet. Das Wetter im Saarland meist sonnig bis 32 Grad. 6 Uhr. Das politische Tauziehen zwischen Italien und Spanien geht in die nächste Runde. Seit Mitternacht gelten in Spanien Grenzkontrollen für Reisende aus Italien. Da beide Länder keine direkte Grenze haben, betrifft das nur Menschen, die per Flugzeug oder Schiff ankommen. Hintergrund ist der Ansturm von Migranten auf die spanische Exklave Ceuta. Aus Madrid Christian Sachsinger.
3: Seit Mitternacht werden die Identität und Staatsangehörigkeit mittels Reisepass und Personalausweis überprüft. Bei Drittstaatsangehörigen, also nicht EU-Bürgern, geht es auch um Visum und Aufenthaltserlaubnis. Die Kontrollen sollen stichprobenartig durchgeführt werden, wie es heißt. Die Maßnahme ist vorerst auf einen Monat befristet, also bis zum 7. September. Sollte sich die Ausgangslage ändern, werde man über den Zeitraum noch einmal nachdenken, heißt es sinngemäß in Madrid. Die größten Verlierer in diesem Konflikt sind die vielen Reisenden. Nach Angaben der spanischen Flughafengesellschaft AENA wurden allein im ersten Halbjahr mehr als 11 Millionen Flugpassagiere zwischen Italien und Spanien in beiden Richtungen gezählt.
2: Gestern Abend ist der 10. Warnstreik der Saarbahn-Lokführer zu Ende gegangen. Der Tarifkonflikt ist allerdings noch nicht beendet. Wie die Lokführergewerkschaft GDL dem SR mitteilte, wird es einen weiteren Streik geben. Wann er stattfindet, ist noch offen. Die Saarbahn will den Schienenersatzverkehr vorerst aufrechterhalten. Sollte es am Montag zum Schulstart zu neuen Streiks kommen, will die Saarbahn trotzdem mehrere Züge fahren lassen, vor allem morgens und nachmittags zu Stoßzeiten. Die Umweltorganisation BUND kritisiert die Lockerung des Fahrverbots für Lastwagen an Sonn- und Feiertagen. BUND-Chef Band sagte, den Schiffstransport durch Lkw-Fahrten zu ersetzen, belaste Menschen und Klima. Der Bundesverband der deutschen Industrie bewertet die Maßnahme dagegen positiv. Die Verlagerung von Gütern während des Niedrigwassers könne Lieferketten stabilisieren. Das Saarland hatte gestern bekannt gegeben, dass das Sonntags- und Feiertagsfahrverbot für bestimmte Lkw ab sofort ausgesetzt wird. SR-Reporter Lukas Baumann.
4: Das Niedrigwasser belastet zunehmend die Lieferketten und Rohstoffversorgung der saarländischen Industrie, teilte Mobilitätsministerin Berg mit. Man wolle mit dieser Entscheidung helfen, Güter, die nicht oder nur eingeschränkt über das Wasser transportiert werden, nun leichter auf der Straße befördern zu können. Das Saarland hat sich bei der Regelung mit anderen Bundesländern abgesprochen. Auch Rheinland-Pfalz hat heute eine solche Ausnahmeregelung verhängt. Sie gilt ab sofort und längstens bis zum 30. September dieses Jahres. Auf den Autobahnen könnte es deshalb schon ab diesem Wochenende deutlich voller werden, zusätzlich zum Ferienrückreiseverkehr.
2: Neben dem Saarland und Rheinland-Pfalz haben auch Nordrhein-Westfalen und Niedersachsen das Sonntagsfahrverbot gelockert. Der US-Senat hat mit großer Mehrheit dafür gestimmt, die Sanktionen gegen Russland zu verschärfen. Das Gesetzespaket enthält Strafmaßnahmen gegen Präsident Putin sowie eine Reihe russischer Beamter, Oligarchen und Banken. Außerdem berechtigt es US-Präsident Trump, die 5 größten Käufer russischer Energieträger mit Sanktionen zu belegen, sowie die 5 Länder, die Russland am meisten dabei helfen, Energiesanktionen zu umgehen. Das US-Repräsentantenhaus muss noch über das Gesetz abstimmen. Nach mehreren Hacking-Vorfällen will OpenAI neue KI-Modelle stärker absichern. Der ChatGPT-Entwickler teilte mit, dass besonders leistungsfähige Modelle in Zukunft stärker überwacht und vom Internet und bestimmten Programmen abgeschirmt werden sollen. Hintergrund ist unter anderem ein Test, bei dem eine KI eigenständig aus einer geschützten Umgebung ins Internet ausgebrochen und in ein Computersystem eingedrungen war. Aus Sicherheitsgründen hat OpenAI die Entwicklung seines Modells Astra vorerst gestoppt. Und das waren die Nachrichten mit Carina Deves. 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
1: Ist sonnig und vor allem meistens trocken. Auch die neue Woche wird richtig heiß, teilweise heute bis 32 Grad, morgen am Sonntag bis 35.
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1: Die neuesten Blitzer auf der A1 Richtung Höhe Tholey, dann auf der A6 bzw. Korrektur A8 Fahrtrichtung Pirmasens Höhe Sulzbach-Talbrücke wird geblitzt und in Scheid im Flürchen. Dann könnte es noch blitzen im Laufe des Tages, angekündigt von der Polizei auf der A6 zwischen Saarbrücken-Vechingen und Kreuz-Neunkirchen oder auch auf der B51 zwischen Kleinblittersdorf und Saarbrücken. 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
1: Schönen guten Morgen und tollen Samstag. Ein richtig schöner Tag steht uns bevor und den starten wir mit einem legendären Song von Herbert. Bochum, seine Hymne zur Heimat. Tame Impala starten gerade mega durch mit Dracula und ja, sowas, was zum Sonnenaufgang auch sehr gut passt. Ganz ruhig geht's los. Kaigo und Kalik zusammen mit Griffin, Save My Love. Und dieser Song steigert sich so schön in einen sehr coolen Popsong. Jetzt für euch zum Start ins Wochenende.
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Bochum, Paris, wo auch immer ihr Urlaub gemacht habt. Willkommen zurück im Saarland, denn ab Montag geht's wieder los in der Schule. Wahnsinn, oder? Zack, 6 Wochen Ferien rum. Das ging schnell, gefühlt am besten noch schneller. Aber jetzt geht's wieder los. Am Montag und fürs neue Schuljahr braucht ihr wahrscheinlich ganz viele Sachen. Seid jetzt möglicherweise am Wochenende noch schnell dabei, einiges an Büchern, Heften und so weiter, Stifte zu besorgen. Man kann ja nie genug Bleistifte und Kugelschreiber und Füller haben und Tintenpatronen. 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

0: Sonnig und der Himmel ist blau. Es wird wieder heiß, heute bis 32 Grad, morgen am Sonntag sogar bis 35 Grad möglich und teilweise mit Wärmegewittern im Saarland.
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0: Auf der A6 Richtung Saarlouis in der Einfahrt Merzig gerade aufpassen. Kaputtes Fahrzeug auf dem Standstreifen steht es. Dann geht's weiter auf die A623 Friedrichsthal-Saarbrücken zwischen Herrensohr und Ludwigsberg. In beiden Fahrtrichtungen aufpassen, da sind Leute auf der Autobahn. Die neuesten Blitzer A1 Richtung Saarbrücken Höhe Tholey, A8 Richtung Pirmasenzl, Sulzbachtalbrücke und in Scheid im Flürchen. 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
0: So früh am Morgen, aber die zum Beispiel heute auf einem Flohmarkt wie im Bürgerpark in Saarbrücken auf der Hafeninsel verkaufen, sind längst wach und auf den Beinen. Warum seid ihr schon auf und was sind eure Pläne fürs Wochenende? Schickt doch mal eine Sprachnachricht oder eine WhatsApp Saarbrücken 2131.
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0: Sommerpause ist rum, jetzt laufen auch wieder die Fans mit den blau-schwarzen Trikots durch Saarbrücken und morgen ist ja Heimspiel im Ludwigspark gegen Rot-Weiß Essen. Yay!
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0: Schnell auf die Strecke im Landkreis St. Wendel L133 zwischen Vorschweiler und Reitscheid. Nach einem Unfall wird jetzt alles abgesichert. Kommt da bitte sicher dran vorbei. Und Vorsicht auch auf der A8 Luxemburg Richtung Saarlouis. In der Einfahrt Merzig steht ein kaputtes Auto auf dem Standstreifen. Gute Weiterfahrt und einen guten Start in diesen Samstag mit Dermot Kennedy, Funeral. Was für ein Power-Song, gleich zum Kaffee für euch auf SR1.
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2: Streik der Saban-Lokführer wieder beendet. Spanien führt Grenzkontrollen für Italien ein. Das Wetter im Saarland meist sonnig bis 32 Grad. 7 Uhr. Der 10. Warnstreik der Saarbahn-Lokführer ist seit gestern Abend beendet. Dazu aufgerufen hatte die Lokführergewerkschaft GDL. Ein Ende des Tarifkonflikts ist allerdings nicht in Sicht. SR-Reporter Laszlo Mura.
3: Laut GDL wird es sicher einen nächsten und damit 11. Warnstreik geben. Ob das schon an diesem Wochenende der Fall sein wird oder nächste Woche, ist noch unklar. Klar ist, dass die Saarbahn den Schienenersatzverkehr aufrechterhalten wird. Sollte am Montag zum Schulbeginn gestreikt werden, will die Saarbahn trotzdem 3 Züge fahren lassen, vor allem morgens und nachmittags zu den Stoßzeiten. Der Tarifkonflikt beschäftigt auch zunehmend die Politik. Die grüne Stadtratsfraktion fordert, dass die Gespräche zwischen Arbeitgebern und GDL wieder aufgenommen werden. Hier sei auch Saarbrückens Oberbürgermeister Konrad gefordert, auf eine schnelle Einigung hinzuwirken.
2: Seit Mitternacht gelten in Spanien Grenzkontrollen für Reisende aus Italien. Hintergrund ist der Ansturm von Migranten auf die spanische Exklave Ceuta. Da beide Länder keine direkte Grenze haben, betrifft das nur Menschen, die per Flugzeug oder Schiff ankommen. Wie das spanische Innenministerium mitteilte, sind die Grenzkontrollen bis zum 7. September geplant. Davor hatte Italien bereits Grenzkontrollen für Spanien eingeführt und damit einen Streit mit Madrid ausgelöst. Über einem Bundeswehrstandort in Nordrhein-Westfalen sind verdächtige Drohnen aufgetaucht. Mitarbeiter einer Sicherheitsfirma haben in der Nacht zu Freitag insgesamt 6 Überflüge über Mechernich beobachtet. Das hat das Führungskommando der Bundeswehr bestätigt. Für SR Info Marei Beermann.
4: Feldjäger hätten den Vorfall untersucht. Der Fall sei an die Polizei übergeben worden. Die habe die Ermittlungen aufgenommen. Der betroffene Bundeswehrstandort Mechernich ist einer der wichtigsten in NRW. Hier sind auch Spezialisten tätig, die für die Wartung und Instandsetzung des Flugabwehrsystems Patriot zuständig sind. Unterdessen geht nach dem Drohnenvorfall in Leipzig die Debatte über Konsequenzen weiter. Bundeskanzler Merz hatte dazu gestern den sogenannten Nationalen Sicherheitsrat einberufen. Konkrete Ergebnisse der telefonischen Beratung drangen allerdings nicht nach außen. Diskutiert wird unter anderem, ob der Bund die Kompetenz über die Abwehr von Drohnen übernehmen sollte.
2: Bundesfinanzminister Klingbeil plant offenbar, die Steuerfreibeträge für Vereine zu senken. Das berichtet die Bild-Zeitung und beruft sich auf einen entsprechenden Referentenentwurf aus dem Ministerium. Demnach soll es ab dem nächsten Jahr statt eines Freibetrags von 5.000 Euro nur noch eine Freigrenze von 1.000 Euro geben. Außerdem sollen dem Bericht zufolge auch die Freibeträge für Gewinne aus Betriebsveräußerungen und Betriebsaufgaben gestrichen werden. Bisher gilt hier ein Freibetrag von 45.000 Euro. Das Ministerium rechnet durch die Pläne mit rund 300 Millionen Euro Mehreinnahmen an Steuern. In einem Wohngebiet in Püttlingen hat die Feuerwehr in der vergangenen Nacht mehrere Heckenbrände gelöscht. Wie der Pressesprecher der Freiwilligen Feuerwehren im Regionalverband Altmaier mitteilte, wurden die Einsatzkräfte gegen 23 Uhr zu einem Brand in der Straße zum Birkenbruch gerufen. Dort stand eine bis zu 20 Meter hohe und 30 Meter lange Thuja-Hecke in Flammen. Das Feuer hatte bereits auf einen Holzunterstand übergegriffen. Weitere Heckenbrände konnten Anwohner zunächst in Schach halten, bevor die Einsatzkräfte sie endgültig löschen konnten. Insgesamt waren über 50 Feuerwehrleute im Einsatz. Verletzt wurde niemand. Brandursache und die Höhe des Sachschadens sind noch unklar. Die zweite Fußball-Bundesliga ist in die neue Saison gestartet. Im Auftaktspiel gewann Hertha BSC beim VfL Bochum mit 1:0. Das entscheidende Tor erzielte Sebastian Gröning in der 39. Spielminute. Das waren die Nachrichten mit Carina Davis. 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
6: Ist heute sonnig und der Himmel ist wieder blau. Es ist ein Top-Wochenende mit Schauern und Gewittern. Möglicherweise morgen im Laufe des Sonntags. Heute bis 32 Grad und morgen bis zu 35 Grad heiß.
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6: im Landkreis St. Wendel auf der L133 zwischen Vorschweiler und Reitscheid noch aufpassen nach dem Unfall. Da wird jetzt alles abgesichert. A8 Luxemburg Richtung Saarlouis in der Einfahrt Merzig. Ein kaputtes Auto auf dem Standstreifen. Die neuesten Blitzer A1 Richtung Saarbrücken Höhe Tholey, A8 Richtung Pirmasens Höhe Sulzbachtalbrücke und in Scheid im Flürchen. Und noch ein Hinweis von der Polizei, es könnte blitzen heute unter anderem auf der B51 zwischen Gleim-Blittersdorf und Saarbrücken. Hotline ist 0800 700 8000. 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
6: Mit Anja Kettler-Martin und schönen Samstag wünsche ich euch mit dem aktuellen Hit von Taylor Swift. Aus dem Toy Story Film, der ja jetzt gerade angelaufen ist, der neue I Knew It, I Knew You. Dann der legendäre Song von Phil Collins, so kultig, A Groovy Kind of Love. Dann schwelgen wir uns so schön ins Wochenende. Und Miley Cyrus, End of the World für euren Start in den Tag. Zum Frühstück, zum Spazierengehen, zum Wachwerden, was auch immer ihr gerade tut. Kommt gut rein in dieses Wochenende.
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0: schönen Samstag, an diesem sonnigen Tag, an diesem sonnigen Wochenende. Es wird wieder heiß, morgen bis zu 35 Grad. Und es ist einfach traumhaft, um draußen zu sein, draußen zu feiern und dieses letzte Wochenende, bevor die Schule wieder losgeht, nochmal so richtig auszukosten. Ja, und Hotel ist voll, Cocktailbar reserviert für exklusive Gäste. Es gibt neue Indizien für eine Traumhochzeit von Fußballstar Ronaldo auf Madeira. Christian Sachsinger für SR1. Welche Details sind durchgesickert?
1: Alle, die darüber berichten und schreiben bzw. spekulieren, stützen sich auf ein paar wenige Artikel. Einer kommt von der britischen Boulevardzeitung The Sun. Laut Sun ist zumindest bestätigt worden, dass in der Kathedrale der Inselhauptstadt Funchal irgendeine Hochzeit stattfinden wird. Und in einem nahegelegenen Luxushotel soll es eine größere Reservierung geben. Und da sollen eben zwei komplette Etagen reserviert worden sein. Das spricht eher für eine mittelgroße, aber gut abgeschirmte Luxusfeier. In sozialen Medien verbreitet sich gerade eine angeblich geleakte Namensliste. Da stehen zum Beispiel Kylian Mbappé, Rihanna oder Jennifer Lopez drauf. Bislang keine Bestätigung, weder von den Gästen, vom mutmaßlichen Brautpaar ohnehin nicht.
0: Ja, also alles nur Spekulatius und die Hochzeitsgerüchteküche brodelt ja schon seit Tagen. Aber anscheinend bestätigen Hotelangestellte gegenüber Reportern, ja, Ronaldo heiratet heute. Und auch diese Kathedrale, wo die kirchliche Zeremonie stattfinden soll, ist wohl heute ab 15 Uhr geschlossen. Wir werden es hoffentlich erfahren. Schönen guten Morgen mit SR1.

0: ins Freibad oder ab unter den Lieblingsbaum auf der grünen Wiese und ein bisschen Picknick machen. Also auf jeden Fall raus und dieses Wochenende, dieses Sonnige nochmal genießen. Heute bis 32 Grad, ja morgen sogar bis 35 Grad heiß. Und ja, viele von euch gehen vielleicht heute auch beim Grumbeerfest vorbei in Altheim. Das ist heute und auch morgen mit Live-Musik, mit Frühschoppen morgen. Und es gibt natürlich leckere Gerichte rund um die Kartoffel. Und zum Glück ist in Altheim auch der große Spielplatz direkt um die Ecke. Also das wird mega. Was sind eure Pläne fürs Wochenende? Oder habt ihr das Beste schon diese Woche erlebt? Erzählt es uns über WhatsApp Saarbrücken 2131. Bei uns gibt es heute zum Frühstück und morgen selbstgemachte Erdbeermarmelade. Ich habe es mal gewagt und es hat tatsächlich funktioniert. Die Erdbeeren waren günstig und es schmeckt gut. Also ich kann es empfehlen, falls ihr noch ein bisschen Lust habt.
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0: Mit Anja Kettler-Martin, guten Morgen.
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0: gelaunte Mac and Trainer, dear Future Husband, für euren Samstag bei SR1. 7:30 und bei Mac and Trainer ist es so ein Juhu, bei Vincent Weiss ist es Und er ist ja auch gerade auf Festival-Saison unterwegs, mega viele Konzerte und die Konfetti-Bombe mit den knallroten Konfettis macht er auch selbst. Hat einfach Lust und Laune.
1: Ja, in U geht es natürlich um eine Person im Leben, mit der sich das Leben wie U anfühlt. Also wenn man den Song U hört, dann ist es hoffentlich für alle ein sehr positiver und ja-sagender Song. Und jeder hat, glaube ich, im Leben Menschen in seinem Umfeld, egal ob Partner, Partnerin, Familie, Freunde, Geschwister, mit denen sich das Leben so anfühlt wie U. Und ich hoffe, dass der ganze Sommer sich für alle, die den Song hören, anfühlt wie U und dass er ihnen ein bisschen Positivität und Lächeln ins Gesicht zaubern kann.
0: Auf jeden Fall. Ab sofort jetzt mit Vincent Weiss hier bei uns. Bei SR1.

0: dieses Wochenende, dann sind die Sommerferien rum, aber die SR1 Freibad-Tour geht weiter. Wir sind nächste Woche Freitag in Uchtelfangen und Marc-André Krupa und Kerstin Marc sind am kommenden Sonntag, am 16. August noch in Homburg. Und alle Infos findet ihr natürlich bei uns auf sr1.de. Und gleich der perfekte Song für die Liegewiese und die Hängematte. Die schönste Ballade des Jahres von Sienna Spiro, Die on this Hill, gleich bei uns.
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2: OpenAI stoppt neues KI-Modell wegen Sicherheitsbedenken. Trotz Streikende weiterhin Ausfälle bei der Saarbahn. Das Wetter im Saarland meist sonnig bis 33 Grad. 8 Uhr. OpenAI will bei der Entwicklung seines neuen KI-Modells Astra die Sicherheitsmaßnahmen verschärfen. Grund sind Bedenken bezüglich der Fähigkeiten des Modells. Aus Los Angeles, Antje Sieb.
3: Nach internen Auswertungen könne man kritische Fähigkeiten im Bereich Cybersicherheit nicht ausschließen, teilte die Firma mit. Dabei geht es etwa darum, dass Modelle eigenständig in der Lage sind, komplexe Cyberangriffe auszuführen. Astra wird trotzdem weiterentwickelt. Man wolle aber die Sicherheitsstandards verschärfen. Bereiche, in denen das bisher nicht möglich sei, würden pausiert, so OpenAI in einer Pressemitteilung. In den letzten Wochen war bekannt geworden, dass andere KI-Modelle von OpenAI, aber auch von Anthropic und Meta bei Tests ungeplant und eigenständig in fremde Systeme eingedrungen waren. Auch ein britisches Regierungslabor hatte Testergebnisse veröffentlicht. Danach hatten Modelle gezielt versucht, Menschen zu täuschen, um schädliche Codesequenzen einzuschleusen.
2: Bei der Saarbahn kommt es auch nach dem Ende des 10. Warnstreiks der Lokführer zu Ausfällen. Das Unternehmen kann momentan noch nicht sagen, wann die S1 wieder nach Fahrplan verkehren wird. Die Saarbahn will den Schienenersatzverkehr aufrechterhalten. Die Gewerkschaft der Lokomotivführer hatte den Ausstand gestern nach nur 12 Stunden beendet. Wie die GDL dem SR mitteilte, werde es sicher einen weiteren Streik geben. Wann das der Fall sein wird, ist noch offen. Wegen der Hitze und Trockenheit haben auch die saarländischen Gewässer aktuell extrem niedrige Wasserstände. Wie das Unternehmen dem SR mitteilte, kommen so niedrige Wasserstände nur alle 20 bis 50 Jahre vor. SR-Reporterin Lea Kielnecker.
4: Es ist eine Ausnahmesituation. Besonders sichtbar ist das Niedrigwasser laut Umweltministerium an Nied, Rossel und Biest. Außerdem seien Stadtgewässer betroffen, die kaum oder keine natürlichen Zuflüsse haben, etwa in Rohrbach und Sulzbach. Einzelne kleinere Gewässer sind schon ganz ausgetrocknet. Dass die Pegelstände im Sommer niedriger sind, ist laut Ministerium zwar natürlich. So niedrige Pegelstände wie zurzeit kämen aber nur selten bis extrem selten vor. Die Gewässer könnten sich trotzdem in Monaten, in denen es mehr regnet, wieder erholen. Auf die Trinkwasserversorgung wirke sich das Niedrigwasser nicht aus, da Trinkwasser im Saarland nicht aus Oberflächenwasser entnommen wird, sondern aus der Tiefe.
2: Seit Mitternacht gelten in Spanien Grenzkontrollen für Reisende aus Italien. Hintergrund ist der Ansturm von Migranten auf die spanische Exklave Ceuta. Da beide Länder keine direkte Grenze haben, betrifft es nur Menschen, die per Flugzeug oder Schiff ankommen. Wie das spanische Innenministerium mitteilte, sind die Grenzkontrollen bis zum 7. September geplant. Davor hatte Italien bereits Grenzkontrollen für Spanien eingeführt und damit einen Streit mit Madrid ausgelöst. Im Süden Japans hat ein Taifun für Stromausfälle und Flugstreichungen gesorgt. In der Präfektur Okinawa waren rund 14.000 Haushalte ohne Strom. Wie die örtlichen Behörden mitteilten, wurden 5 Menschen leicht verletzt. Zahlreiche Flüge nach Japan und auch Taiwan wurden gestrichen. In China soll der Taifun zwischen Sonntagabend und Montagmorgen auf die Ostküste treffen. In der Provinz Zhejiang wurden der Hafen- und Fährbetrieb teilweise eingestellt. Bei einem Unfall auf der A6 in Richtung Saarbrücken sind 2 Menschen schwer verletzt worden. Nach Angaben der Polizei prallte gestern Abend im Baustellenbereich an der Abfahrt St. Ingbert West ein Auto seitlich gegen einen parallel fahrenden Lastwagen. Die Fahrerin verlor die Kontrolle und stieß gegen mehrere Baustellenelemente. Beide Insassen mussten ins Krankenhaus gebracht werden, eine Person per Rettungshubschrauber. Die A6 war im Bereich St. Ingbert West für etwa 2,5 Stunden voll gesperrt. Die Polizei ermittelt wegen des Verdachts der fahrlässigen Körperverletzung und sucht Zeugen. Das waren die Nachrichten mit Carina Dewes. 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
1: Sonnig und heiß, blauer Himmel, knallblau auch morgen und dann kommen später vielleicht Schauer und Gewitter rein. Und heute sind es 32 Grad maximal, morgen 35.
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1: Die neuesten Blitzer stehen auf der A1 Richtung Saarbrücken Höhe Tholey, A8 Richtung Pirmasens Höhe Sulzbachtalbrücke und in Scheid im Flüechen. 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
1: Mit Anja Kettler-Martin. Schönen Samstag. Das Beste für Michael kommt noch, nämlich morgen der Flohmarkt in Lebach. Er hat eine WhatsApp geschrieben. Da ist wirklich für alles gesorgt. Und natürlich könnt ihr ein schönes Schnäppchen schlagen morgen in Lebach beim Flohmarkt. Und das Beste für euch diese Woche. Was habt ihr Tolles erlebt? Was war das Highlight? Schickt doch eine WhatsApp, genauso wie Michael Saarbrücken, 2131 0681 2131. Wir freuen uns drauf. Startet gut rein mit uns.
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0: So schnell sind 6 Wochen Sommerferien im Saarland rumgegangen. Meine Güte. Und jetzt am Wochenende nochmal ordentlich genießen, bevor es dann nächste Woche wieder losgeht. Und was war so das Beste, Ida aus Riegelsberg?
1: Mein bester Moment fürs Glas, das wäre bei mir das Zeltlager bei uns hinter der Kirche in der ersten Ferienwoche. Wir hatten verschiedene Programmpunkte, Rallyes durch den Wald, durch unser ganzen Ort, wo wir wohnen und Kinoabende. Bei uns war das Thema Dschungel und da haben wir auch bei Jan und das Dschungelbuch geguckt.
0: Ja, wow. Und nicht nur 6 Wochen Sommerferien, einfach auch so ein bisschen eine schöne Zeit haben. Was war es bei dir, Samira?
2: Wir haben so eine 3-Tages-Bootstour gemacht. Da haben wir auf dem Boot geschlafen, so ein Piratenschiff. Und da durfte ich das Piratenschiff steuern. Und da habe ich gelernt, wie man das steuert. Ich war ein bisschen seekrank am Anfang. Aber wir haben dann immer so Ingwertee getrunken. Am zweiten Tag war es dann schon viel besser.
0: Ja, und wir haben ordentlich ausgemistet. Im Keller war es cool kalt. Und da haben wir mal schön ein bisschen aufgeräumt. Herrlich, ich kann euch sagen, jetzt können wir wieder Walzer tanzen unten und abrocken. Ja, was habt ihr Schönes gemacht? Was war das Highlight der Woche? Was war der beste Moment? Schickt gerne WhatsApp 0681 21 31.
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0: Genießt den Start in den Samstag mit uns. Schönen guten Morgen.
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0: Wird heute sonnig, 32 Grad sind möglich. Wärmegewitter dann morgen am Sonntag, Joachim, mit einem guten Start.
2: Erst so gegen Abend, da sind dann mal einzelne Schauer oder Gewitter möglich. Kann sein, muss nicht sein und viel kommt da eh nicht runter. Für die meisten von uns bleibt es trocken und das Ganze bei 29 bis 34 Grad.
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0: Also on top noch das Lieblingseis auf die Hand, ab in die Sonne und dann genießt das Wochenende. Morgen!

0: Einen schönen Samstag, der sonnig wird, heiß wird, macht euch eine gute Zeit und vor allem sucht euch ein schönes, schattiges Plätzchen. Die Carla geht auf den Flohmarkt an der Hafeninsel im Bürgerpark Saarbrücken und da sind ja auch viele hohe Bäume, schreibt sie. Und sie hat einen Stand verkauft da und wird bis heute Nachmittag auf jeden Fall hoffentlich ganz viel von dem verkaufen, was sie da Schönes aufgestapelt hat auf ihrem Stand. Vielen Spaß, Carla, kommt alle vorbei und gerne natürlich. Werder Esser 1 hören. Wir begleiten euch, was immer ihr macht, an diesem Wochenende. Mit Dua Lipa gleich nach halb Illusion.
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0: Heute bis 32 Grad heiß, viel blauer Himmel, kaum ein Wölkchen. Und morgen kommen ein paar mehr rein, da wird es bis 35 Grad.

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0: Ganz locker und easy in den Samstag starten auf SR1 mit Robbie Williams. Machen wir direkt weiter, gleich mit David Guetta und Michael Patrick Kelly. Der pfeift ja so schön ein Liedchen am Anfang von Traces. Und ich habe was Neues für euch von Mr. C. Sometimes I love. 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Einfach hören und schon nimmt man alles eine Runde lockerer.
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2: Bundes-CDU betont Koalitionsverbot mit AfD im Osten. Trotz Streikende weiterhin Ausfälle bei der Saarbahn. Das Wetter im Saarland meist sonnig bis 33 Grad. 9 Uhr. Kurz vor den Landtagswahlen in Ostdeutschland hat die Bundes-CDU eine Zusammenarbeit mit der AfD in den Ländern ausgeschlossen. Unionsfraktionschef Frei sagte den Funke-Zeitungen, normalerweise halte sich die Bundespartei aus der Regierungsbildung in den Ländern heraus. Bei dieser grundsätzlichen Frage sei aber die gesamte Partei betroffen. Im kommenden Monat werden in Mecklenburg-Vorpommern und Sachsen-Anhalt neue Landtage gewählt. In Umfragen liegt die AfD in beiden Bundesländern klar in Führung. Bei der Saarbahn kommt es auch nach dem Ende des 10. Warnstreiks der Lokführer zu Ausfällen. Das Unternehmen kann momentan noch nicht sagen, wann die S1 wieder nach Fahrplan verkehren wird. Ein Ende des Tarifkonflikts ist auch weiterhin nicht in Sicht. SR-Reporter Laszlo Mura.
3: Laut GDL wird es sicher einen nächsten und damit 11. Warnstreik geben. Ob das schon an diesem Wochenende der Fall sein wird oder nächste Woche, ist noch unklar. Klar ist, dass die Saarbahn den Schienenersatzverkehr aufrechterhalten wird. Sollte am Montag zum Schulbeginn gestreikt werden, will die Saarbahn trotzdem 3 Züge fahren lassen, vor allem morgens und nachmittags zu den Stoßzeiten. Der Tarifkonflikt beschäftigt auch zunehmend die Politik. Die grüne Stadtratsfraktion fordert, dass die Gespräche zwischen Arbeitgebern und GDL wieder aufgenommen werden. Hier sei auch Saarbrückens Oberbürgermeister Konrad gefordert, auf eine schnelle Einigung hinzuwirken.
2: Die FDP im Saarbrücker Stadtrat sprach sich für einen unabhängigen Schlichter aus. Auf der Bahnstrecke zwischen Saarbrücken und Kaiserslautern kommt es in den nächsten Wochen verstärkt zu Ausfällen oder Umleitungen. Als Begründung nannte die Deutsche Bahn notwendige Gleisarbeiten. Betroffen sind die Linien S1, die Regionalbahnen 70 und 71 sowie der Regionalexpress 1. Als Ersatz fahren Busse, in denen aber keine Fahrräder mitgenommen werden können. Auch auf der Strecke zwischen Saarbrücken und Würzbach wird an diesem Wochenende gearbeitet. Der US-Senat hat mit großer Mehrheit dafür gestimmt, die Sanktionen gegen Russland zu verschärfen. Geplant sind unter anderem Strafmaßnahmen gegen Präsident Putin sowie eine Reihe russischer Beamter, Oligarchen und Banken. Aus Washington Carsten Kühntop.
4: Mit 86 zu 11 Stimmen verabschiedete der Senat den Gesetzentwurf. Unter anderem ermächtigt er den Präsidenten, Zölle in Höhe von bis zu 100% zu verhängen gegen Staaten, die weiterhin viel Energie von Russland beziehen. Das wären China, Indien, Japan und einige EU-Länder. Das Gesetz gilt als kraftvolles Zeichen der Unterstützung für die Ukraine. Die Senatoren folgten damit der öffentlichen Meinung. Umfragen zeigen, die meisten Amerikaner wollen, dass die USA mehr tun für das kriegsgebeutelte Land.
2: Das US-Repräsentantenhaus muss noch über das Gesetz abstimmen. Nach mehreren Hacking-Vorfällen will OpenAI neue KI-Modelle stärker absichern. Der ChatGPT-Entwickler teilte mit, dass besonders leistungsfähige Modelle in Zukunft stärker überwacht und vom Internet und bestimmten Programmen abgeschirmt werden sollen. Hintergrund ist unter anderem ein Test, bei dem eine KI eigenständig aus einer geschützten Umgebung ins Internet ausgebrochen und in ein Computersystem eingedrungen war. Aus Sicherheitsgründen hat OpenAI die Entwicklung seines Modells Astra vorerst gestoppt. Eine Mehrheit der Menschen in Deutschland lehnt geplante Kürzungen beim Wohngeld ab. Das zeigt eine YouGov-Umfrage im Auftrag des Sozialverbands VdK. Demnach sprechen sich 62% gegen Einschnitte aus. 80% der Befragten erwarten außerdem, dass mehr Menschen Mietschulden bekommen, wenn das Wohngeld gekürzt wird. Viele befürchten auch, wohnungslos zu werden. Die Bundesregierung plant, den Etat für das Wohngeld von 5 auf rund 3 Milliarden Euro zu kürzen. Und das waren die Nachrichten mit Karina Deves. 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
6: Ein wolkenloser, blauer Himmel erwartet uns im Saarland heute. Maximal 29 bis 32 Grad sind drin, kaum ein Wölkchen auch später. Morgen ändert sich das, da wird es auch noch heißer, bis 35 Grad und mehr Wolken. Und einige Gewitter kann es geben, muss aber nicht.
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6: Die neuesten Blitzer stehen auf der A1 Richtung Saarbrücken Höhe Tholey, A8 Saloy Richtung Pirmasens Höhe Sulzbachtalbrücke und in Scheid im Flürchen. Die Hotline ist 0800 700 8000 und alles zum Verkehr auch jederzeit lesen und hören bei SR1 in der ARD Sound App.
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6: Ist hoffentlich ein guter Start ins Wochenende. Ich bin Anja Kettler-Martin und wünsche euch was.
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0: Bilder im Kopf total, oder? Huey Lewis and the News, The Power of Love. Welche habt ihr? Schönen Samstag auf SR1, 8:50. Und manchmal ist es ja wirklich leichter zu zweit als allein. Und für seinen Song Forever Young hat sich Milo mit einem anderen top erfolgreichen belgischen Musiker zusammengetan, mit DJ Licious. Und beide haben so über Familie und über Zusammenhalt und Geborgenheit gesprochen und darüber, dass wir uns mit der Zeit verändern. You and me forever young. Und herausgekommen ist Forever Young.
1: An image like Forever Young.
2: Ein Bild wie Forever Young, also immer jung zu bleiben, heißt für jeden etwas anderes. Es bedeutet etwas für jemanden, der oder die 20 Jahre alt ist. Es kann aber auch etwas für einen 60-Jährigen bedeuten. Das ist einfach so ein klassisches Bild, also ein Wunsch, der uns daran erinnert, immer unser inneres Kind zu bewahren.
0: Ein bisschen Zeit für Milo und DJ Licious. Ganz lässig heute Morgen ins Wochenende grooven auf SR1.

0: Franziska Bauer von der Evangelischen Kirche.
1: Bitte warten Sie, bitte warten Sie. Warten muss ich andauernd. In der Telefonwarteschleife, auf den Anschlusszug, auf die Bedienung, an der Baustellenampel. Und gestern saß ich 1,5 Stunden im Wartezimmer, trotz Termin. Da frage ich mich schon, wozu gibt es denn Termine? Meine Lebenszeit ist mir eigentlich zu wertvoll. Warten macht etwas mit mir. Ich fühle mich ausgebremst, manchmal sogar ausgeliefert. Erst kommt die Ohnmacht, dann der Ärger. Und wenn ich Pech habe, wird daraus sogar Wut. Jede und jeder von uns verbringt im Laufe seines Lebens statistisch gesehen so um die 274 Tage mit Warten. Ich werde das Warten nicht abschaffen können. Aber ich habe mir vorgenommen, besser damit umzugehen. Wie kann ich die Zeit sinnvoll nutzen, ohne mich ständig zu ärgern? Das mache ich so. Ich greife nicht direkt zum Handy. Ich schaue mich bewusst um. Ich beobachte Menschen. Ich denke mir Geschichten zu ihnen aus. Ich strukturiere die Wartezeit in kleinere Einheiten. Oder ich nehme ein Buch mit. So bekommt die Wartezeit einen Sinn. Und ich trainiere Geduld. Ein Satz hilft mir dabei besonders. Ich verschwende gerade nicht mein Leben. Ich lerne nur, eine Verzögerung auszuhalten. Das gelingt nicht immer, aber immer öfter. Und das Warten fühlt sich plötzlich ein bisschen kürzer an.
0: Das war der Zwischenruf der Evangelischen Kirche.

so ganz gemütlich mit der Familie am Frühstückstisch. J-Lo hat jetzt gerade bei Insta auch schon wieder was gepostet. Ein Abendessen mit den beiden Kids. Sieht richtig cool aus und die lassen es sich gut gehen, so wie wir heute früh, so mit Kaffee und Croissant oder Crunchy Knusper Müsli, was auch immer bei euch auf den Tisch kommt. Und habt viel Spaß und guten Morgen mit SA1.

0: So schön sonnig der Samstag heute und auch morgen der Sonntag. Martin und Klaus aus Neuweiler schreiben gerade über WhatsApp Saarbrücken 0681 2131, dass sie heute noch auf ein Open-Air-Konzert gehen und sich darauf sehr freuen. Ich hoffe, ihr habt viele schöne Momente heute an diesem Wochenende, bevor dann am Montag auch wieder Arbeit und die Schule vor allem wieder losgeht nach 6 Wochen Sommerferien. Was war denn so das Beste jetzt in den Ferien? Was war das Beste in dieser Woche? Und worauf freut ihr euch jetzt am Wochenende? Schickt doch auch eine WhatsApp, wir freuen uns drüber. Und starten gleich mit One Way Public nach halb durch und mit Leonie mit G-Eazy. Rock'n'Roll.
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0: Ja, und der Sommer gibt auch nochmal richtig Gas. Es wird heiß, heute bis 32 Grad, morgen 29 bis 35 Grad. Dann kann es auch nochmal Wärmegewitter geben, Waldbrandgefahr nach wie vor im Saarland. Und die neue Woche wird auch nochmal heiß mit über 30 Grad.
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0: Im Moment die neuesten Blitzer am Ausgang Dirmingen Richtung Eppelborn, A1 Trier Richtung Saarbrücken Höhe Tholey und A8 Richtung Pirmasens Höhe Sulzbachtalbrücke. Und Hotline ist 0800 700 8000. 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
0: Mit Anja Kettler-Martin, morgen.
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0: Need Your Love. One Republic starten sowas von durch mit diesem Song. Und damit schönen guten Morgen auf SR1 und natürlich einen coolen Start ins Wochenende. Es ist viel los. Tine schreibt, sie geht auf jeden Fall morgen am Sonntag in Eisweiler vorbei, also Nambon Eisweiler. Auf dem Festplatz ist ein großer Flohmarkt und sie freut sich mega drauf. Dann haben wir heute und morgen Grummerfest in Altheim. Kam über WhatsApp Saarbrücken 21313 noch der Tipp rein. Auch morgen früh mit Frühshoppen sowieso heute und morgen mit leckeren natürlich Gerichten rund um die Kartoffel. Und das Tolle ist, dass in Altheim bei diesem Grummerfest direkt nebenan großer Spielplatz ist. Da haben die Kids natürlich auch jede Menge Spaß.
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0: viel Musik für euren Samstagmorgen hier auf SR1 um 12 vor 10. Und gleich habe ich bombastische, erfolgreiche Hits von Basti und Britney Spears für euch. Außerdem Another aus Holland. Ein Duo, das gerade auf der ganzen Welt durchstartet mit Talk to You.
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2: Kritik und Lob für Lockerung des Sonntagfahrverbots. Klingbeil plant niedrigere Steuerfreibeträge für Vereine. Das Wetter im Saarland meist sonnig bis 33 Grad. 10 Uhr. Wegen der niedrigen Wasserstände kann zurzeit weniger Fracht per Schiff transportiert werden. Deswegen haben mehrere Bundesländer das Sonntagsfahrverbot für Lkw gelockert. Das ist etwa im Saarland und in Rheinland-Pfalz so. Bei Umweltschützern sorgt das für Kritik. Für SR Info Kevin Arnold.
3: Es sei keine Lösung, den Schiffstransport durch tausende Lkw-Fahrten zu ersetzen. So hat es BUND-Chef Band der Rheinischen Post gesagt. Niedrige Flusspegel seien ein Symptom der Klimakrise und könnten nur durch intakte Flusslandschaften abgemildert werden. Der Bundesverband der Industrie dagegen lobt, mehr Güter auf Straßen und Schienen könnten die Folgen des Niedrigwassers abmildern. Wegen der niedrigen Flusspegel können Schiffe zurzeit weniger Fracht transportieren als sonst. Deswegen haben Niedersachsen, das Saarland, Nordrhein-Westfalen und Rheinland-Pfalz das Lkw-Fahrverbot an Sonn- und Feiertagen teilweise aufgehoben.
2: Kurz vor den Landtagswahlen im Osten hat die Bundes-CDU eine Zusammenarbeit mit der AfD in den Ländern ausgeschlossen. Unionsfraktionschef Frei sagte den Funke-Zeitungen, normalerweise halte sich die Bundespartei aus der Regierungsbildung in den Ländern heraus. Bei dieser grundsätzlichen Frage sei aber die gesamte Partei betroffen. Frei erklärte, das Kooperationsverbot sei ein Grundsatzbeschluss, deshalb liege die Entscheidung nicht bei den Landesverbänden vor Ort. Im kommenden Monat werden in Mecklenburg-Vorpommern und Sachsen-Anhalt neue Landtage gewählt. In Umfragen liegt die AfD in beiden Bundesländern klar vorn. Bundesfinanzminister Klingbeil plant offenbar, die Steuerfreibeträge für Vereine zu senken. Das berichtet die Bild-Zeitung und beruft sich auf einen entsprechenden Referentenentwurf aus dem Ministerium. Demnach soll es ab dem nächsten Jahr statt eines Freibetrags von 5.000 Euro nur noch eine Freigrenze von 1.000 Euro geben. Außerdem sollen dem Bericht zufolge auch die Freibeträge für Gewinne aus Betriebsveräußerungen und Betriebsaufgaben gestrichen werden. Bisher gilt hier ein Freibetrag von 45.000 Euro. Das Ministerium rechnet durch die Pläne mit rund 300 Millionen Euro Mehreinnahmen an Steuern. In einem Wohngebiet in Püttlingen hat die Feuerwehr in der vergangenen Nacht mehrere Heckenbrände gelöscht. Wie der Pressesprecher der Freiwilligen Feuerwehren im Regionalverband Altmaier mitteilte, wurden die Einsatzkräfte gegen 23 Uhr zu einem Brand in der Straße zum Birkenbruch gerufen. Dort stand eine bis zu 20 Meter hohe und 30 Meter lange Thuja-Hecke in Flammen. Das Feuer hatte bereits auf einen Holzunterstand übergegriffen. Weitere Heckenbrände konnten Anwohner zunächst in Schach halten, bevor die Einsatzkräfte sie endgültig löschen konnten. Insgesamt waren über 50 Feuerwehrleute im Einsatz. Verletzt wurde niemand. Brandursache und die Höhe des Sachschadens sind noch unklar. Bei der Tour de France der Frauen steht heute eine Flachetappe auf dem Programm. Auf dem vorletzten Teilstück geht es über knapp 172 Kilometer von Sisteron nach Nizza. SA-Reporter Mathieu Genet Schön.
4: Das Ziel ist in Sichtweite. Nach dem Mont Ventoux geht es schon an die Côte d'Azur. Und weil die Königinnen-Etappe den meisten und vor allem der Tagessiegerin Kasia Viadoma, die damit auch die Gesamtführung übernommen hat, noch mächtig in den Beinen stecken dürfte, kommt die heutige Flachetappe allen wohl recht gelegen. Es ist auch die letzte Chance für die Sprinterinnen, um Lorena Wiebes noch einmal zu schlagen. Aber wie? Wahrscheinlicher dürfte es sein, dass eben genau diese Niederländerin ihren Sieg-Hattrick bei dieser Tour de France der Frauen komplettiert und einen Tag vor Tourende damit auch das grüne Trikot der besten Sprinterin festigen würde. Für die deutschen Fahrerinnen gibt es heute nur Außenseiterchancen. Außerdem geht es am Sonntag auf dem Rundkurs um Nizza inklusive Hausberg noch ums Gesamtklassement und den Gesamtsieg.
2: Die heutige Etappe startet um kurz vor 14 Uhr. Das waren die Nachrichten mit Carina Devis. 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
6: Es wird voll der schöne sonnige Tag, allerdings auch weiterhin trocken. Regen ist heute keiner in Sicht und wir stecken auch schon direkt in der nächsten Hitzewelle drin. Heute bis zu 33 Grad, morgen am Sonntag bis 34 Grad mit Sonnenschein, aber auch mit einigen Wolken. Zum Abend hin kann sich auch mal lokal so ein kurzes, kleines Gewitter bilden mit Schauer. Meistens soll es aber trocken bleiben.
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6: In Wellesweiler im Kreuzungsbereich Untere Bliesstraße und Bürgermeister Riegitzstraße laufen Bauarbeiten an der Ampelanlage. Das Ganze dauert bis morgen. Ihr habt uns Blitzer gemeldet über die 0800 700 8000. Am Ortsausgang Dirmingen Richtung Eppeborn steht einer. Auf der A1 Trier Richtung Saarbrücken in Höhe Troley und auf der A8 Saarlouis Richtung Pirmasens Höhe der Sulzbach-Talbrücke. 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
6: Mit Maren Dinkeland. Schönes Wochenende euch. Wir begleiten euch vom Frühstückstisch bis zum Chillen am See heute Nachmittag. Kommt bitte gut in euren Samstag. Wir sind bei euch.
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Harry Styles. Mit einem sehr sommerlichen Hit hier auf SR1, American Girls. Wir gehen ganz kurz auf die Straßen im Saarland. Vorsicht bitte auf der A62, Nonnweiler Richtung Pirmasens. Zwischen Birkenfeld und Freisen steht ein kaputtes Auto auf dem Standstreifen. Passt da gut auf und kommt gut und sicher durch euer Wochenende.

0: Wunderschönen guten Morgen am Samstag. Mit Tom Petty starten wir rein, hier auf SR1. Ihr habt es vielleicht schon bei uns in den Nachrichten gehört. In Püttlingen gab es einen Brand gestern in einem Wohngebiet. Die Feuerwehr wurde alarmiert, weil eine große Thuja-Hecke gebrannt hatte. SR1-Reporter Florian Rabari-Nejat.
1: Die war teilweise bis zu 20 Meter hoch. Und aufgrund der Trockenheit hatte die Feuerwehr dann Sorge, dass das Feuer auch auf andere Grundstücke oder Gebäude überspringt. Ein größerer Holzunterstand, der hatte sogar schon Feuer gefangen. Und die Feuerwehr hat dann von zwei Seiten angefangen zu löschen. Und während der Löscharbeiten wurde dann ein zweiter Brand gemeldet.
0: Dieser zweite Brand war dann auch in demselben Wohngebiet und auch da war es wieder eine Thuja-Hecke.
1: Anwohner hatten da schon angefangen mit Gartenschläuchen zu löschen und die haben das Feuer quasi im Zaum gehalten. Und dann gab es auch noch zwei weitere kleine Brände und die Feuerwehr ist dann irgendwann auch mit einer Drohne das Gebiet mal abgeflogen, um zu gucken, ob es noch irgendwo brennt.
0: Also ein größerer Einsatz für die Feuerwehr in Püttlingen. Insgesamt waren 50 Feuerwehrleute im Einsatz. Laut Lagezentrale ist es zu diesem Brand durch eine kaputte Lichterkette gekommen und nach 3 Stunden insgesamt konnten die Brände dann gelöscht werden. Euch

Einen wunderschönen Start in euren Samstag mit SR1. Wenn ihr noch einen Platz frei habt am Frühstückstisch, dann packen wir direkt mal George Ezra mit dazu. Der singt euch auch was Schönes. Green, green grass hier auf SR1. Happy Weekend!

0: Hier ist euer Sommerradio mit Cyril und Stumbling In auf SR1. Gleich freuen wir uns über den Pfälzer Mark Forster mit Übermorgen bei uns und... Wir feiern direkt diesen Samstag mit euch und mit Bebe Rexha, New Religion, gleich auf SR1.
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0: Blauer Himmel, so ein paar lockere Schleierwölkchen und ganz viel Sonne. Heute bleibt es weiterhin trocken. Regen ist keiner in Sicht und es wird auch nochmal ordentlich heiß. Heute bis zu 33 Grad. Morgen am Sonntag sogar 34 Grad. Es werden morgen am Sonntag einige Wolken mehr mit am Start sein. Die können zum Abend hin auch mal lokal so ein kurzes kleines Gewitter bringen. Vielleicht auch mit ein paar kleinen Schauern, die würden echt gut tun. Es soll aber meistens weiterhin trocken bleiben.
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0: Vorsicht auf der A62 Nonnweiler Richtung Pirmasens. Zwischen Birkenfeld und Freisen steht ein kaputtes Fahrzeug auf dem Standstreifen. Wir haben eine Meldung aus Wellesweiler. Im Kreuzungsbereich Untere Bliesstraße und Bürgermeister Riegelsstraße laufen Bauarbeiten an der Ampelanlage. Daran wird gebaut bis morgen. Und Blitzer habt ihr uns gemeldet über die 0800 700 8000. Am Ortsausgang Dirmingen Richtung Eppelborn steht einer. Auf der A1 Trier Richtung Saarbrücken in Höhe Tholey und auf der A8 Saloui Richtung Pirmasens in Höhe der Sulzbachtalbrücke. 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
0: Mit Maren Dinkeler und wir schauen uns gleich mal Japans neueste Erfindung an. Es hat auf jeden Fall was mit Waschmaschinen zu tun und mit uns Menschen. In 6 Minuten hier auf SR1. Habt einen schönen Samstag.

0: Marc forscht da bei uns auf SR1. Japan hat Menschenkühlschränke. Das klingt super schräg, aber ist eigentlich eine schlaue Sache. Das sind so kleine Kabinen, in die man reingehen kann, um sich mal ganz schnell abzukühlen. Jetzt hat Japan aber auch Menschenwaschmaschinen. Und ich muss da direkt an den Schleudervorgang denken. Ganz so crazy ist es tatsächlich nicht, SR1-Korrespondent Johannes Edelhoff.
1: Also das Ding sieht aus wie eine Mischung aus Sonnenbank und Kampfjet-Cockpit. Also unten eine weiße Wanne, darüber eine schwarze Haube, die so auf und zu geht. Da setzt du dich rein, der Deckel schließt sich und Wasser läuft dir ungefähr bis zur Brust. Und dann spritzen kleine Düsen dich mit Wasser ab. Und die Luftbläschen in den Wasserstrahlen sind angeblich kleiner als die Poren von deiner Haut und genau dadurch sollst du richtig sauber werden. Ohne Seife, ohne Schrubben. Nach 15 Minuten ist man fertig, aber ich hatte jetzt nicht den Eindruck, dass ich sauberer bin, als wenn ich ganz normal dusche.
0: Okay, also Japan hat Menschenwaschmaschinen, aber nur wir hier auf SR1 haben die beste Musik fürs Saarland. Sommerliche Sounds für ein sehr heißes Wochenende. The Bowser mit Magnetic, ganz neu, frisch geduscht für euren Samstag im Saarland.

Geschichte Bowser mit Magnetic. Ganz neu hier auf SR1. Jetzt gehen wir kurz auf die Straßen im Saarland. Vorsicht auf der L250 zwischen Duttweiler und Neuweiler. In beiden Richtungen dort sind Personen auf der Fahrbahn. Passt da besonders gut auf und kommt gut und sicher durch euer Wochenende mit SR1.

0: wach geklatscht haben wir uns jetzt hier auf SR1. Freuen uns gleich auf mehr Musik von Clean Bandit und Jess Klynn mit Rather Be. Außerdem kommt unser gute Launeboy Miles Smith mit Stargazing und Shabuzi lädt uns ein für eine kurze Zeit in einer Bar mit A Bar Song.
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Achtung, wir müssen kurz das Programm unterbrechen. Wir haben einen Falschfahrer auf der A8 Pirmasens-Saarlouis zwischen Zweibrücken Mitte und Neunkirchen-Wellesweiler. Da kommt euch ein Falschfahrer entgegen. Bitte äußerst rechts fahren und nicht überholen auf der A8 Pirmasens-Saarlouis zwischen Zweibrücken Mitte und Neunkirchen-Wellesweiler ist ein Falschfahrer unterwegs. Bitte vorsichtig fahren in beiden Richtungen und wir geben sofort Bescheid, falls er wieder weg ist.

Achtung, wir haben einen Falschfahrer auf der A8. Pirmasens-Saarlouis zwischen Zweibrücken-Mitte und Neunkirchen-Wellesweiler kommt euch ein Falschfahrer entgegen. Passt auf euch auf.

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1: Mit Daniel Magar.
2: Bundes-CDU würde AfD-Zusammenarbeit im Osten nicht dulden. Saisonstart für FCH und FCS und das Wetter sonnig bis zu 33 Grad. Hohe Waldbrandgefahr. Es ist 11 Uhr. Kurz vor den Landtagswahlen in Ostdeutschland hat Unionsfraktionschef Frei Spekulationen zurückgewiesen, es könne eine Zusammenarbeit der CDU mit der AfD geben. In den Funke-Zeitungen stellte er klar, dass die Entscheidung nicht bei den Christdemokraten vor Ort liege. Ronald Lessig für SR Info.
3: Normalerweise halte sich die Bundes-CDU bei der Regierungsbeteiligung in den Ländern raus, sagte Frei. Bei dieser grundsätzlichen Frage sei aber die gesamte Partei betroffen. Es gelte das Verbot einer Kooperation mit der AfD. Diese gilt in Sachsen-Anhalt, Umfragen zufolge, mit Abstand als stärkste Kraft, während die regierende CDU mit massiven Verlusten rechnen muss. Die Wahlergebnisse hätten Auswirkungen auch auf den Bund, räumte Frei ein. Kanzler Merz werde aber die gesamte Legislaturperiode im Amt bleiben, seine Autorität sei intakt. Daran waren zuletzt im Zuge der als verpatzt kritisierten Regierungsumbildung Zweifel laut geworden.
2: Bei russischen Angriffen rund um die ukrainische Hauptstadt Kiew sind mindestens 4 Menschen getötet worden, darunter ein Kind. Nach ukrainischen Angaben wurden 3 weitere Menschen verletzt. In Kiew waren nach einem Luftalarm zudem Brände gemeldet worden. Auf russischer Seite wurden laut Behörden bei einem ukrainischen Drohnenangriff auf eine Ölraffinerie in der Region Krasnodar 5 Menschen verletzt. Zudem meldete der Gouverneur der Region Samara einen weiteren Angriff auf eine Industrieanlage. Nach mehreren Hacking-Vorfällen will OpenAI neue KI-Modelle stärker absichern. Der ChatGPT-Entwickler teilte mit, dass besonders leistungsfähige Modelle in Zukunft stärker überwacht und vom Internet und bestimmten Programmen abgeschirmt werden sollen. Hintergrund ist unter anderem ein Test, bei dem eine KI eigenständig aus einer geschützten Umgebung ins Internet ausgebrochen und in ein Computersystem eingedrungen war. Aus Sicherheitsgründen hat OpenAI die Entwicklung seines Modells Astra vorerst gestoppt. Im Südosten Frankreichs haben Einsatzkräfte nach 18 Tagen die Ausbreitung eines Waldbrandes gestoppt. Wie die Behörden mitteilten, ist das Feuer im Département Var nun offiziell unter Kontrolle. Es werde aber noch mehrere Tage dauern, bis der Brand vollständig gelöscht sei. Rund 450 Feuerwehrleute blieben weiterhin im Einsatz. Das Feuer war am 21. Juli auf einem Feld ausgebrochen. Knapp 5000 Menschen mussten ihre Häuser verlassen. Bei einem Unfall auf der A6 in Richtung Saarbrücken sind 2 Menschen verletzt worden. Nach Angaben der Polizei kollidierte gestern Abend im Baustellenbereich an der Abfahrt St. Ingbert West ein Auto seitlich mit einem parallel fahrenden Lastwagen. Die Fahrerin verlor die Kontrolle und stieß gegen mehrere Baustellenelemente. Beide Insassen des Autos mussten mit leichten Verletzungen ins Krankenhaus gebracht werden. Die Polizei berichtete zunächst von 2 Schwerverletzten. Die A6 war im Bereich St. Ingbert West für etwa 2,5 Stunden voll gesperrt, unter anderem wegen der Landung eines Rettungshubschraubers. Die Polizei sucht Zeugen des Unfalls. Der FC Homburg startet heute in die neue Saison der Fußball-Regionalliga. Ab 14 Uhr ist die zweite Mannschaft von Mainz 05 zu Gast im Homburger Waldstadion. SR-Reporter Till Schacht.
4: Der Saisonauftakt im Waldstadion ist dabei auch so etwas wie ein Neuanfang. Im Sommer wurde der Kader rund erneuert, 11 Neuzugänge sind da. Jetzt wird sich zeigen, wie weit das Team von Trainer Roland Seitz ist. Denn ambitioniert ist der FCH mit Blick auf die Saisonziele ja irgendwie immer. Der erste FC Saarbrücken startet dann am Sonntag in seine 7. Drittligasaison seit Wiederaufstieg. Wiederholungsbedarf gibt es bei den Fans mit Blick auf vergangene Spielzeit aber nicht. Nach Platz 15 folgte im Sommer der große Umbruch. 16 Abgänge, 15 neue geholt. Dazu wurde ein Kartenrekord aufgestellt, der auch dafür sorgt, dass der Ludwigspark direkt zum Auftakt gegen Rot-Weiß Essen ausverkauft sein wird. Anstoß ist am Sonntag um 16:30.
2: Und das waren die Nachrichten mit Daniel Magar. 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
1: Es ist sehr heiß und es wird noch heißer heute im Laufe des Tages, bis zu 33 Grad. Regen ist leider keiner in Sicht, es bleibt weiterhin trocken, sonnig mit ein paar lockeren Wolken und wir stecken schon direkt in der nächsten Hitzewelle fest. Die wird sich auch bis in die komplette nächste Woche reinziehen. Morgen am Sonntag bis zu 34 Grad mit Sonnenschein, auch mit ein paar dickeren Wolken. Zum Abend hin kann sich hier und da sehr lokal, sehr örtlich ein kurzes kleines Gewitter bilden, vielleicht auch mit Schauer, meistens soll es aber trocken bleiben.
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1: Immer noch haben wir einen Falschfahrer auf der A8 Pirmasens-Saarlouis. Zwischen Zweibrücken Mitte und Neunkirchen kommt euch ein Falschfahrer entgegen. Bitte äußerst rechts fahren, nicht überholen. Weiter geht's in Wellesweiler im Kreuzungsbereich, untere Bliesstraße und Bürgermeister-Regitz-Straße. Da laufen Bauarbeiten an der Ampelanlage bis morgen. Blitzer habt ihr uns gemeldet über die 0800 700 8000. Am Ortsausgang Dimmingen Richtung Eppelborn steht einer. Auf der A1 Trier in Fahrtrichtung Saarbrücken, Höhe Tholey und auf der A8 Saarlouis Richtung Pirmasens in Höhe der Sulzbach-Talbrücke. 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
1: Mit Maren Dinkeler. Hallo zusammen. Wir genießen zusammen den Samstag und bringen mit die Toten Hosen nur nach vorn. Ihren neuen Hit hört ihr gleich nach Chaperone mit Good Luck Babe.
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Wrap Around mit Good Luck Babe. Und es gibt gute Nachrichten von der A8. Entwarnung, Pirmasens-Saarlouis. Es ist kein Falschfahrer mehr unterwegs zwischen Zweibrücken Mitte und Neunkirchen. Ihr habt eine gute Fahrt mit SA1 und kommt gut und sicher durch euren Samstagvormittag im Saarland.

Vorsicht, auf der B41 zwischen Hofeld-Mauschbach und Urweiler liegen Gegenstände auf der Fahrbahn. So, jetzt gehen wir rüber in den Supermarkt. Da liegen Heftchen, Umschläge und Buntstifte, alles zusammen bei den Angeboten. 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

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Aber jetzt gucken wir erstmal gemeinsam auf euer Wochenende. 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

Einen schönen Samstag mit SR1. Wir gehen gemeinsam auf die A1 Trier Richtung Saarbrücken. Zwischen Nonnweiler-Braunshausen und Nonnweiler-Brimstal liegen Gegenstände auf der Fahrbahn. Passt auf euch auf und kommt gut und sicher durch euer Wochenende mit SR1.

0: Hallo zusammen, ein schönes Wochenende. Wir spielen euch die beste Musik fürs Saarland gleich mit Michael Schulte. Broken Sunshine gleich bei uns.
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0: Vorher schauen wir mal kurz in den Himmel und es sieht sehr gut aus. Also die Sonne scheint, der Himmel ist blau, obwohl wir wirklich Regen gebrauchen könnten. Das Gras ist total trocken, schon richtig knusprig. Wir merken diese Dürre, die Waldbrandgefahr ist auch hoch. Wir stecken auch schon jetzt wieder in der nächsten Hitzewelle. Wir kriegen nämlich heute im Laufe des Tages 33 Grad. Morgen der Sonntag 34 Grad. Mit Sonne, mit einigen Wolken. Zum Abend hin kann es örtlich mal so ein kurzes kleines Gewitter geben, auch mit Schauer. Soll aber meistens trocken bleiben. Und es wird auch dieser Trend für die neue Woche sein. Es bleibt sehr heiß mit über 30 Grad und ohne Regen.
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0: Vorsicht auf der A1 Trier Richtung Saarbrücken. Zwischen Nonnweiler-Braunshausen und Nonnweiler-Brimstal liegen Gegenstände auf der Fahrbahn. In Wellesweiler im Kreuzungsbereich Untere Bliesstraße und Bürgermeister-Rigitz-Straße laufen Bauarbeiten an der Ampelanlage bis morgen. Und ihr habt Blitzer entdeckt und uns gemeldet über die 0800 700 8000. Am Ortsausgang Dirmingen Richtung Eppelborn steht einer, dann auf der A1 Trier Richtung Saarbrücken in Höhe Tholey und auf der A8 Saarlouis Richtung Pirmasens Höhe der Sulzbachtalbrücke. Alles zum Verkehr lest und hört ihr auch jederzeit nach bei SR1 in der ARD Sounds App. Gute und sichere Fahrt euch.
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0: Was habt ihr denn so für sommerliche Pläne jetzt das Wochenende? Erzählt uns gerne davon über die 0681 2131. Einfach anrufen oder eine WhatsApp schicken. Wir schenken euch ein SR1 Sommerpaket. Gleich nach Almost Monday. No more regrets. Kommt direkt nach Michael Schulze mit Broken Sunshine. Ich bin Maren Dinkeler. Hallo zusammen.

0: Hier ist euer Sommerradio. SR1 ist hier mit der besten Musik fürs Saarland. So kann man durch diesen Samstag kommen. Gemeinsam mit euch. Und wir freuen uns ja wirklich immer wieder, euch mit reinzunehmen hier ins Radio. Jetzt Sarah aus Klarental. Grüß dich, Sarah.
1: Hi, Maren.
0: Hi. Na, was machst du so jetzt an diesem Samstagvormittag?
1: Ach, ich bin hier noch ein bisschen im Haushalt am Mache. Die Kleine macht jetzt Mittagsschlaf und dann geht's nachher noch ein bisschen raus auf den Spielplatz zu den Eltern in den Garten.
0: Ja. Sehr gut. Und am Montag startet dann wieder die Kita. Nach wie vielen Wochen?
1: Genau.
0: Wie lange hatte die jetzt zu?
1: Drei Wochen.
0: Drei Wochen.
1: Ja, so schnell geht die Zeit rum.
0: Das ist wirklich
1: Wahnsinn.
0: Crazy. Wird es dann nochmal so stressig für dich, wenn am Montag quasi dann so wieder der Alltag reinknallt oder bist du da schon hier Supermama-mäßig unterwegs und tschakka, klappt alles?
1: Ja, das wird schon alles klappen. Das wird super. Da bin ich schon vorbereitet.
0: So, dann hätten wir für dich ein schönes SR1 Sommerpaket, haben wir gepackt, mit einer Strandtasche, einem Mini-Ventilator für auf die Hand. Kann man sehr gut gebrauchen jetzt bei der Hitze, ne? Kannst du mitnehmen dann vielleicht bei der nächsten Runde auf den Spielplatz, ein Wasserball ist mit dabei, eine Bluetooth-Box. Kannst du mit deiner Tochter eine schöne Zeit genießen.
1: Das machen wir. Vielen lieben Dank.
0: Bitteschön, hab ein schönes Wochenende.
1: Dir auch.

0: auf SR1. Kommt Ray mit Where's My Husband in wenigen Augenblicken.
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2: Bundes-CDU lehnt AfD-Zusammenarbeit im Osten ab. Kritik an gelockertem LKW-Sonntagsfahrverbot und das Wetter sonnig bis zu 33 Grad. Es ist 12 Uhr. Kurz vor den Landtagswahlen in Ostdeutschland hat Unionsfraktionschef Frey Spekulationen zurückgewiesen, es könne eine Zusammenarbeit der CDU mit der AfD geben. In den Funke-Zeitungen stellte er klar, dass die Entscheidung nicht bei den Christdemokraten vor Ort liege. Normalerweise halte sich die Bundes-CDU bei der Regierungsbeteiligung in den Ländern raus. Bei dieser grundsätzlichen Frage sei aber die gesamte Partei betroffen. Umfragen zufolge ist die AfD in Sachsen-Anhalt stärkste Kraft, während die regierende CDU mit massiven Verlusten rechnen muss. Der ukrainische Präsident Zelensky ist heute in die serbische Hauptstadt Belgrad gereist. Serbien hat enge Beziehungen zu Russland und gehört zu den wenigen europäischen Ländern, die sich den EU-Sanktionen gegen Moskau nicht angeschlossen haben. Clemens Wehrenkotte für SR Info.
3: Auf der Agenda seines ersten offiziellen Besuchs bei Serbiens Staatspräsidenten Alexander Vucic stünden der Ausbau der wirtschaftlichen Zusammenarbeit, die Beziehungen zur Europäischen Union sowie Sicherheitsfragen. Die Ukraine und Serbien sind beide Beitrittskandidaten der Europäischen Union. Präsident Vucic lehnt im Gegensatz zur Europäischen Union Sanktionen gegen Moskau ab. Daran werde sich auch nichts ändern, erklärte Vucic bereits im Vorfeld des Besuchs Zelenskys. Einigkeit besteht zwischen beiden Staatspräsidenten in einer Frage, die für Serbien von zentraler Bedeutung ist. Die Ukraine erkennt die Unabhängigkeit des Kosovo nicht an. Serbien im Gegenzug betont die territoriale Integrität der von Russland überfallenen Ukraine.
2: Die spanische Polizei hat eine internationale Schlepperbande für Migranten aus Nordafrika zerschlagen. Die Organisation algerischen Ursprungs habe bei mindestens 64 Überfahrten über mehrere Jahre hinweg mehr als 2000 Migranten nach Spanien geschleust. Dabei haben sie Einnahmen von mehr als 24 Millionen Euro erzielt. Die Polizei beschlagnahmte 18 Hochgeschwindigkeitsboote, mit denen Migranten sowie Drogen, Waffen und Geräte für verschlüsselte Kommunikation überführt wurden. Insgesamt 78 Personen wurden festgenommen. Die Ermittlungen gegen die Schlepperbande liefen bereits seit 2023. Die Umweltorganisation BUND kritisiert die Lockerung des Fahrverbots für Lastwagen an Sonn- und Feiertagen. BUND-Chef Band sagte, den Schiffstransport durch Lkw-Fahrten zu ersetzen, belaste Menschen und Klima. Der Bundesverband der deutschen Industrie bewertet die Maßnahme dagegen positiv. Die Verlagerung von Gütern während des Niedrigwassers könne Lieferketten stabilisieren. Das Saarland hatte gestern bekannt gegeben, dass ein Sonn- und Feiertagsverbot für bestimmte Lkw ab sofort vorausgesetzt wird. SBSR-Reporter Lukas Baumann.
4: Das Niedrigwasser belastet zunehmend die Lieferketten und Rohstoffversorgung der saarländischen Industrie, teilte Mobilitätsministerin Berg mit. Man wolle mit dieser Entscheidung helfen, Güter, die nicht oder nur eingeschränkt über das Wasser transportiert werden, nun leichter auf der Straße befördern zu können. Das Saarland hat sich bei der Regelung mit anderen Bundesländern abgesprochen. Auch Rheinland-Pfalz hat heute eine solche Ausnahmeregelung verhängt. Sie gilt ab sofort und längstens bis zum 30. September dieses Jahres. Auf den Autobahnen könnte es deshalb schon ab diesem Wochenende deutlich voller werden, zusätzlich zum Ferienrückreiseverkehr.
2: In Lothringen hat die Mirabellenernte begonnen. Sie fällt allerdings deutlich niedriger aus als im vergangenen Jahr. Nach dem zuletzt sehr ergiebigen Ertrag müssten sich die Bäume in diesem Jahr erholen. Wegen der Hitze und der Trockenheit sind die Mirabellen zudem später reif, dafür aber größer. In Lothringen werden Jahr für Jahr mehr als 70% aller Mirabellen weltweit geerntet. Der Vierfachweltmeister Florian Wellbrock hat bei der Schwimm-EM in Paris seine dritte Goldmedaille gewonnen. Zum Abschluss der Freiwasserwettbewerbe bezwang er gemeinsam mit Julia Ackermann, Isabel Gose und Oliver Klemet, die in der Mixed-Staffel über 4x1,5 Kilometer Italien und Ungarn. Es ist das vierte Mal Gold und die insgesamt fünfte Medaille für das deutsche Freiwasserteam. Und das waren die Nachrichten mit Daniel Magar. 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
1: 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Es ist ja an sich ganz schön, ne? Die Sonne scheint, es sind nur so leichte Schleierwölkchen mit am Himmel. Allerdings geht es auch trocken weiter. Wir bräuchten Regen, ist aber heute keiner in Sicht. 33 Grad heute. Es geht direkt weiter mit der nächsten Hitzewelle. Morgen am Sonntag bis zu 34 Grad. Allerdings da zum Abend hin kann sich auch mal örtlich ein kurzes kleines Gewitter bilden. Auch mal vielleicht mit einem kurzen kleinen Schauer. Meistens soll es aber trocken bleiben. Und auch der Trend für die nächste neue Woche zeigt uns, es bleibt weiterhin sehr heiß mit über 30 Grad und ohne Regen.
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1: Vorsicht auf der B269 zwischen Nalbach und Piesbach. In beiden Richtungen liegen mehrere Holzteile auf der Fahrbahn. In Wellesweiler im Kreuzungsbereich unter Rebliesstraße und Bürgermeister-Riegitz-Straße laufen Bauarbeiten an der Ampelanlage noch bis morgen. Und ihr habt uns Blitzer gemeldet über die 0800 700 8000. Am Ortsausgang Dirmingen in Fahrtrichtung Eppelborn steht einer, auf der A1 Trier Richtung Saarbrückenhöhe Tholey und auf der A8 Saloy Richtung Pirmasens in Höhe der Sulzbach-Talbrücke. 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
1: Ja, so eine Hauptsache Good Guess, so um kurz nach 12. Was kommt bei euch auf den Tisch? Ich habe hier einmal Tomaten-Mozzarella-Salat. Wurde mir empfohlen. Der durfte eine ganze Nacht ziehen im Kühlschrank. Ist so lecker. Ich teile gerne mit euch die beste Musik fürs Saarland. Klock, klock mit Adoya.
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0: Wir machen einen Cut. 6 Wochen Sommerferien sind vorbei und es ist das letzte Ferienwochenende vom Schulstart. Hallo zusammen, ihr hört SR1. Wir hoffen, ihr habt wirklich richtig schöne Ferien verbracht und teilt gerne eure Momente mit uns. Vanessa aus Püttling, die schwelgt noch so ein bisschen in Erinnerung, denn ihr bester Ferienmoment?
1: Das wäre definitiv der Urlaub mit meiner Familie, am Strand sein und einfach im Garten zu Hause chillen. Wir waren in Holland, wir waren viel am Strand und haben uns die Gegend angeguckt, ein paar Örtchen erkundet und so weiter. Als wir über die Dünen gegangen sind und das erste Mal das Meer nochmal gesehen haben, das war so der schönste Moment für mich.
0: Oh, Urlaub am Meer, wir fühlen es direkt mit. Manchmal muss man aber für die schönsten Momente gar nicht so weit wegfahren. Lena und Mia aus Göttelborn, die hatten die beste Zeit ganz um die Ecke.
2: Wir waren in Saarwelling auf der Kirmes mit unserer Tochter. Das hat uns am besten gefallen, wo wir alle drei nebeneinander gesitzt haben. Was war das für eine Bahn? Ich soll sagen, das war die Berg- und Talbahn. Es war eigentlich alles dort. Also war auf einem kleinen Platz alles sehr schön gemacht. Man kann hier im Saarland schon schöne Sachen machen.
0: Ja, ist so. Vor allem im Sommer, da nutzen wir doch die Zeit gerne, um Erinnerungen festzuhalten. Heute zum Beispiel ist ja auch so ein Tag, wo man wieder das nächste Abenteuer erleben kann, ne? Nico Santos, der macht auch direkt mit und spielt euch seinen ganz neuen Hit.

0: Musikauffresser 1, Tame Impala mit Dracula.
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2: Die Sonne macht High-Intensive-Training für uns und zwar durchgehend und bringt uns mit diesen Temperaturen direkt die nächste Hitzewelle. Joachim Pütz aus dem SR1-Wetterteam, da fehlt uns Regen. Kommt da überhaupt noch was?
3: Nee, Maren, da ist heute gar nichts drin. Es ist verbreitet sonnig am Nachmittag und die Temperatur ist auf dem Weg nach oben bis 33 Grad an der Saar. Und morgen wird's noch wärmer mit 29 bis 34 Grad. Auch da erstmal viel Sonnenschein. Erst so gegen Abend, da ist hier und da mal ein Schauer, vielleicht auch mal ein Gewitter möglich.
2: So, da müssen wir also nochmal weiter mithelfen mit dem ganzen Gießen unserer geliebten Pflanzen.

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2: Es ist sehr heiß, heute 33 Grad, morgen am Sonntag 34 Grad. Das ist die nächste Hitzewelle, denn in der neuen Woche geht's direkt genauso heiß weiter. Bis zu 36 Grad sind möglich. Ansonsten knallt die Sonne wieder ordentlich. Wir bräuchten Regen, ist aber keiner in Sicht. Weder heute noch morgen, beziehungsweise morgen zum Abend hin könnte es mal lokal, also sehr örtlich, dann ein kurzes kleines Gewitter geben, auch mal mit einem bisschen Schauer. Die Chancen sind sehr gering, meistens soll es auch morgen am Sonntag trocken bleiben.
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2: In Wellesweiler im Kreuzungsbereich untere Bliesstraße und Bürgermeister Riegelsstraße laufen Bauarbeiten an der Ampelanlage. Das Ganze dauert bis morgen im Laufe des Tages. Geblitzt wird aktuell am Ortsausgang Dirmingen in Richtung Eppelborn. Wenn ihr noch was seht, 0800 700
3: 8000. 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
2: Mit Maren Dinkeler, hallo zusammen. Schönes Wochenende mit uns und mit dem offiziellen Sommerhit des Jahres. Die, die. Shakira schwingt die Hüften und wir drehen das Radio, also SR1, jetzt ganz

0: Danke für deinen Einsatz. Das ist so ein Satz, den hört man ab und zu mal in seinem Job, aber dieser Spruch bekommt bei dieser Geschichte hier eine ganz andere Bedeutung. Also in den USA, da hat sich ein Polizist als Baum verkleidet, sich dann an die Straße gestellt, um Autofahrer am Handy zu erwischen. Und er war wirklich sehr kreativ. Er hat sich nicht nur ein paar Zweige umgesteckt quasi und draufgebaut. SR1-Korrespondentin Anne Schneider.
1: Nee, das war schon ein bisschen mehr. Mich hat das an diese Karnevals-Overalls erinnert, mit denen man sich zum Beispiel als Bär oder so verkleiden kann, wo wirklich nur noch die Augen rausgucken, nur das Ganze dann eben als Nadelbaum. Und in der Verkleidung stand er dann an einer dicht befahrenen Straße in New Jersey und hat durch ein Fernglas in die Autos geguckt, die da vorbeigefahren sind. Die meisten fanden die Aktion witzig und kreativ. Der Post hat 1000 Likes gekriegt und jede Menge lustige Kommentare. Das Ergebnis kann sich sehen lassen. In 6 Stunden wurden 74 Fahrer rausgewunken. Boah. Und die Botschaft der Polizei war klar. Wer am Steuer irgendwas am Handy macht, der kann sich nicht darauf verlassen, dass er oder sie uns rechtzeitig sieht. Denn wir können einer der vielen Büsche am Straßenrand sein oder demnächst was ganz anderes.

0: Also als nächstes wird sich dann als Auto verkleidet, wahrscheinlich wie so ein Transformer. Können die dann eigentlich auch so schnell fahren oder müssen die dann rennen? Ey, oh mein Gott, diese Bilder im Kopf.
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0: die großartige Stimme von Dermot Kennedy, Funeral, geht direkt in uns rein. Und wir haben noch mehr davon, von diesen großartigen Stimmen. Unter anderem Pink, Never Gonna Not Dance Again, kommt gleich hier auf SR1 und Teddy Swims. Ach, da schmelzen wir so richtig davon. Nein, tun wir nicht, Bad Dreams. Kühlt euch ab mit einem leckeren Eis hier auf SR1.
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2: Kinder- und Jugendärzte fordern Social-Media-Verbot für unter 14-Jährige. Saisonstart für FCH und FCS. Und das Wetter sonnig bis zu 33 Grad. Es ist 13 Uhr. Der Bundesverband der Kinder- und Jugendärzte wirft den Eltern in Deutschland vor, beim Schutz vor Social Media zu versagen. Zugleich fordert er nationale Schranken. Annika Hennig für SR Info.
3: Social Media macht junge Menschen krank und dumm. Das sei längst erwiesen, sagt der Bundessprecher des Verbands Maske in der Neuen Osnabrücker Zeitung. Wenn es um soziale Medien und die Zeit vor dem Bildschirm geht, müssten Eltern Grenzen setzen und die Regeln auch durchsetzen. Maske sagt auch, viele Eltern sind allerdings kein Vorbild und kleben selbstständig am Smartphone. Der Kinderärzteverband sei offen für ein Social-Media-Verbot für Kinder bis 14 Jahre. Familienministerin Prien hat angekündigt, so ein Verbot einführen zu wollen.
2: Kurz vor den Landtagswahlen in Ostdeutschland hat Unionsfraktionschef Frey Spekulationen zurückgewiesen, es könne eine Zusammenarbeit der CDU mit der AfD geben. In den Funke-Zeitungen stellte er klar, dass die Entscheidung nicht bei den Christdemokraten vor Ort liege. Normalerweise halte sich die Bundes-CDU bei der Regierungsbeteiligung in den Ländern raus. Bei dieser grundsätzlichen Frage sei aber die gesamte Partei betroffen. Umfragen zufolge ist die AfD in Sachsen-Anhalt stärkste Kraft, während die regierende CDU mit massiven Verlusten rechnen muss. Todd Blanche ist neuer amerikanischer Justizminister. Der Senat bestätigte ihn mit 50 zu 49 Stimmen. Dabei stimmten allerdings auch zwei republikanische Senatorinnen gegen den früheren persönlichen Anwalt von US-Präsident Trump. Die oppositionellen Demokraten werfen Blanche vor, er stelle seine Loyalität gegenüber Trump an erste Stelle. Der 52-Jährige hatte Trump unter anderem im Schweigegeldprozess um die Pornodarstellerin Stormy Daniels verteidigt. Blanche führte das Justizministerium bereits kommissarisch, nachdem Trump die bisherige Ministerin Bondi im April entlassen hatte. Am Gardasee in Oberitalien sind wegen eines großen Waldbrands mehr als 200 Menschen in Sicherheit gebracht worden. Wie die Feuerwehr mitteilte, brennt es am Westufer des Sees. Betroffen sind demnach viele Urlauber, auch mehrere Ferienhäuser mussten geräumt werden. Zahlreiche Feuerwehrleute sind im Einsatz. Den Angaben zufolge breitete sich das Feuer seit gestern Abend rasant aus. Italien leidet seit Wochen unter einer Hitzewelle mit Temperaturen von mehr als 40 Grad. In Zweibrücken hat es in der vergangenen Nacht in einem Wohnhaus gebrannt. Das Feuer brach nach Angaben der Polizei in einer Wohnung im ersten Stock eines Mehrparteienhauses aus. Sie wurde demnach nahezu vollständig zerstört und ist derzeit unbewohnbar. In dem Haus sind insgesamt 9 Personen gemeldet, verletzt wurde niemand. Laut Polizei ist die Brandursache noch unklar. Die Schadenshöhe liegt bei schätzungsweise 80.000 Euro. In knapp einer Stunde startet der FC Homburg in die neue Saison der Fußball-Regionalliga. Zu Gast im Homburger Waldstadion ist die zweite Mannschaft von Mainz 05, SR-Reporter Till Schacht.
4: Der Saisonauftakt im Waldstadion ist dabei auch so etwas wie ein Neuanfang. Im Sommer wurde der Kader rund erneuert, 11 Neuzugänge sind da. Jetzt wird sich zeigen, wie weit das Team von Trainer Roland Seitz ist. Denn ambitioniert ist der FCH mit Blick auf die Saisonziele ja irgendwie immer. Der erste FC Saarbrücken startet dann am Sonntag in seine 7. Drittligasaison seit Wiederaufstieg. Wiederholungsbedarf gibt es bei den Fans mit Blick auf vergangene Spielzeit aber nicht. Nach Platz 15 folgte im Sommer der große Umbruch. 16 Abgänge, 15 neue geholt. Dazu wurde ein Kartenrekord aufgestellt, der auch dafür sorgt, dass der Ludwigspark direkt zum Auftakt gegen Rot-Weiß Essen ausverkauft sein wird. Anschluss ist am Sonntag um 16:30.
2: Und das waren die Nachrichten mit Daniel Magar. 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
1: Die Waldbrandgefahr ist hoch, der Rasen ist wie so ein Knusperteppich, über den man drüber läuft. Und erstmal ist auch kein Regen in Sicht. Zumindest heute bleibt's definitiv trocken bei 33 Grad. Morgen am Sonntag sind zum Abend hin vielleicht mal kleine kurze Gewitter möglich. Allerdings bilden die sich nur örtlich. Vielleicht gibt's ja dann auch mal einen kleinen Schauer. Meistens soll's allerdings auch da trocken bleiben. Und morgen am Sonntag kriegen wir bis zu 34 Grad.
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1: In Wellesweiler im Kreuzungsbereich unter Rebliesstraße und Bürgermeister-Regitz-Straße laufen Bauarbeiten an der Ampelanlage. Bis morgen dauert das an. Geblitzt wird am Ortsausgang Dirmingen in Richtung Eppelborn. Das war's auch schon. Wenn ihr was seht, 0800 700 8000, da einfach gerne Bescheid geben. Gute Fahrt euch.
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1: Mit Maren Dinkeler euch eine schöne Zeit am See oder zum Beispiel im Freibad. Ey, die erste Runde SR1 Freibad-Tour, die hat schon so viel Spaß gemacht. Ne? Wir waren bei euch in St. Wendel, in Losheim, da im Strandbad, in Wattgassen und gestern in Kleinblittersdorf. Der nächste Stopp ist dann, also nächste Woche, Freitag in Uchtelfang. Und auch da freuen wir uns jetzt schon. Also kommt gerne alle vorbei ab 13 Uhr.
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0: ganze Wochenende wird in St. Wendel verzaubert sein. Die hübsche Altstadt ist ja sowieso schon immer sehr reizvoll, jetzt ist aber besonders magisch. SR1 präsentiert euch zauberhaftes St. Wendel, den internationalen Wettbewerb der Straßenzauberer. SR1-Reporterin Alessandra Weiland, die hat sich vor Ort alles mal genauer angeschaut.
1: Die Künstler haben selbst gebaute Rollwegen und Requisiten mitgebracht. Die haben super aufwendige Outfits von mittelalterlich bis schick mit Zylinder und sogar ein Zwirbelbart, habe ich schon gesehen. Und das gibt der ganzen Altstadt irgendwie direkt so eine zauberhafte Atmosphäre. Und die kleinen und großen Zuschauer, die sind auch alle beeindruckt.
2: Der Trick, dass aus dem Schuh eine Weinflasche gezaubert wird. Na ja gut, der hat den Schuh die ganze Zeit über an und irgendwann zieht er ihn aus und holt einen dicken Stein raus.
3: Der hatte zwei Schweinchen, mit denen hat er halt so ein bisschen getauscht und verzaubert.
1: Das waren nur zwei von insgesamt 19 Acts. 10 davon nehmen am Wettbewerb teil. Und bis heute um 15 Uhr kann man sogar selber in der Jury für den Publikumspreis sein. Am Infostand auf dem Schlossplatz kriegt man einen Bewertungsbogen und kann damit dann für seinen Lieblingsact abstimmen.
0: Also zauberhaftes St. Wendel, der größte internationale Wettbewerb der Straßenzauberer. Läuft noch das ganze Wochenende. Wer also heute zum Beispiel keine Zeit dafür hat, morgen ist ja auch noch ein Tag.

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0: spielen euch die beste Musik fürs Saarland. Gleich mit Alex Warren und Fever Dream. Und Michael Schulte kommt. Beautiful Reasons gleich hier bei uns auf SR1 für euer Wochenende.
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0: Die Sonne scheint und es ist erstmal kein Regen in Sicht, auch wenn wir den wirklich gut gebrauchen könnten. Trocken bleibt's bei 33 Grad heute. Morgen am Sonntag sind zum Abend hin vielleicht mal kleine kurze Gewitter möglich. Allerdings werden die sich nur lokal bilden, vielleicht auch gar nicht. Und dann ist auch mal kurz ein kleiner Schauer möglich. Ansonsten geht es weiterhin heiß durch die nächsten Tage.
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0: In Wellesweiler im Kreuzungsbereich Untere Bliesstraße und Bürgermeister-Rigitz-Straße laufen Bauarbeiten an einer Ampelanlage. Bis morgen wird dort gebaut. Und Blitzer habt ihr uns gemeldet über die 0800 700 8000. Am Ortsausgang Dirmingen in Fahrtrichtung Eppelborn wird geblitzt und in Heinitz in der Grubenstraße. 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
0: Mit Maren Dinkler euch ein schönes Wochenende.
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0: wollen Fever Dream auf SR1. So, und es gibt einen jungen Mann, den kennen wir schon seit sehr, sehr langer Zeit. Tom Gregory. Das ist sein Hit Fingertips und jetzt hat er einen ganz neuen, tollen Song. How It Was Before heißt er. Und da geht's darum, wie er sich von seiner Heimat entfremdet hat, hat er uns erzählt.
1: There was a period over a few years.
2: Es gab eine Zeit, da bin ich nach Hause gefahren und plötzlich hat es sich nicht mehr wie zu Hause angefühlt. Lange wusste ich nicht warum. Dann habe ich gemerkt, meine Freundin kommt aus Deutschland, meine Karriere ist in Deutschland und ich treffe jeden Tag Menschen aus anderen Ländern und lerne ständig neue Kulturen kennen. Und deshalb ist es völlig okay, wenn man sich irgendwann ein Stück weit von seiner Heimat entfremdet. Fühlt. Man verändert sich eben.
0: Und von dieser Veränderung hören wir uns jetzt ganz viel an. Tom Gregory, neue Musik auf SR1. How It Was Before. Der klingt so.

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1: Ja, wir sind sehr, sehr happy. Weil Wochenende ist im Saarland. Wochenende, der Samstag, den verbringt ihr schön mit uns. Schön, dass ihr mit dabei seid. Vincent Weiß ist auch mit am Start.

0: Den neuen Hit von Martin Garrix und Ed Sheeran hören wir gleich. Die Beats von Martin Garrix, die Stimme von Ed Sheeran, Repeated, gibt's gleich hier auf SR1.
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2: Steuerfreibeträge für Vereine sollen wohl sinken. Vorletzte Etappe der Tour de France Femmes gestartet und das Wetter, viel Sonnenschein bis 33 Grad. 14 Uhr. Bundesfinanzminister Klingbeil plant offenbar, die Steuerfreibeträge für Vereine zu senken. Ein entsprechender Entwurf für eine umfassende Steuerreform liegt dem ARD-Hauptstadtstudio vor. Dabei soll der Steuerfreibetrag von derzeit 5.000 auf dann 1.000 Euro sinken. Aus Berlin Bianca Schwarz.
3: Das heißt, erzielt ein Verein dann Gewinne über 1.000 Euro, wird das gesamte Einkommen steuerpflichtig, darunter bleibt es steuerfrei. Ehrenamtliche und gemeinnützige Vereinsarbeit soll davon nicht betroffen sein. Das Finanzministerium verspricht sich davon rund 45 Millionen Euro Steuermehreinnahmen. Im Referentenentwurf aus dem Bundesfinanzministerium geht es auch um das Kindergeld. Es soll im kommenden Jahr um 8 Euro steigen. 2028 soll eine weitere Erhöhung um 5 Euro pro Kind und Monat folgen, auf dann 272 Euro.
2: Das Ministerium rechnet durch die Pläne mit insgesamt rund 300 Millionen Euro Mehreinnahmen an Steuern. Der Bundesverband der Kinder- und Jugendärzte wirft den Eltern in Deutschland vor, beim Schutz vor Social Media zu versagen. Bundessprecher Maske forderte in der Neuen Osnabrücker Zeitung zugleich nationale Schranken. Der Kinderärzteverband sei offen für ein Social Media Verbot für Kinder bis 14 Jahre. Familienministerin Prien hat angekündigt, so ein Verbot einführen zu wollen. Maske erklärte, es sei längst erwiesen, dass Social Media junge Menschen krank und dumm mache. Aber auch die Eltern seien gefordert, Grenzen zu setzen und diese dann auch durchzusetzen. In Bulgarien ist nahe der Grenze zu Rumänien eine Drohne explodiert. Ministerpräsident Radev sagte der Nachrichtenagentur BTA, es gebe keine Verletzte oder Schäden an der Infrastruktur. Die Drohne sei am Morgen aus Rumänien kommend in den bulgarischen Luftraum eingedrungen und in einem Sonnenblumenfeld detoniert. Die Hintergründe sind noch unklar. Das Gebiet ist abgesperrt. Bei der Tour de France der Frauen ist die vorletzte Etappe vor wenigen Minuten gestartet. Auf dem Teilstück geht es über knapp 172 Kilometer von Sisteron nach Nizza. SR-Reporter Matthew Genet Schön.
4: Das Ziel ist in Sichtweite. Nach dem Mont Ventoux geht es schon an die Côte d'Azur. Und weil die Königinnen-Etappe den meisten und vor allem der Tagessiegerin Ksenia Vjadova, die damit auch die Gesamtführung übernommen hat, noch mächtig in den Beinen stecken dürfte, kommt die heutige Flachetappe allen wohl recht gelegen. Es ist auch die letzte Chance für die Sprinterinnen, um Lorena Wiebes noch einmal zu schlagen. Aber wie? Wahrscheinlicher dürfte es sein, dass eben genau diese Niederländerin ihren Sieg-Hattrick bei dieser Tour de France der Frauen komplettiert und einen Tag vor Tourende damit auch das grüne Trikot der besten Sprinterin festigen würde. Für die deutschen Fahrerinnen gibt es heute nur Außenseiterchancen. Außerdem geht es am Sonntag auf dem Rundkurs um Nizza inklusive Hausberg noch ums Gesamtklassement und den Gesamtsieg.
2: In diesen Minuten startet Fußballregionalligist FC Homburg in die neue Saison. Zum Auftakt nach der Sommerpause ist die zweite Mannschaft des ersten FSV Mainz zu Gast im Homburger Waldstadion. Morgen geht es auch für den ersten FC Saarbrücken in die neue Drittligasaison. Die Blau-Schwarzen empfangen ab 16.30 Uhr Rot-Weiß Essen im Ludwigsparkstadion. Und das waren die Nachrichten mit Marc Langels. 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
1: Wetter. Sehr sommerlich heute. Bis zu 33 Grad gibt es. Die Waldbrandgefahr ist sehr hoch. Es ist nämlich auch erstmal kein Regen in Sicht, auch wenn wir den sehr, sehr gut gebrauchen könnten. Sowohl heute als auch morgen. Obwohl morgen an Sonntag, da sind hin und wieder kleine kurze Gewitter möglich zum Abend. Allerdings werden die sich nur örtlich bilden. Vielleicht gibt es da eine kleine Chance, dass dann auch ein bisschen Regen runterkommt. Morgen kriegen wir bis zu 34 Grad.
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1: In Wellesweiler im Kreuzungsbereich unter Rebliesstraße und Bürgermeister Riegitzstraße laufen Bauarbeiten an der Ampelanlage. Bis morgen wird dort gebaut. Und Blitzer habt ihr gemeldet über die 0800 700 8000. Am Ortsausgang Dirmingen in Fahrtrichtung Eppelborn steht einer. Und in Heinitz in der Grubenstraße. 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
1: Zwei ganz tolle Hits haben wir mitgebracht. The Show Must Go On. Queen gibt's gleich hier auf SR1 nach Olivia Rodrigo mit neuer Musik. Drop Dead macht jetzt den Anfang. Ich bin Maren Dinkeler. Schönes Wochenende.
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0: The Show Must Go On, Queen auf SR1. Wenn's jetzt bei euch klingeln würde und es ist nicht der Paketbote, sondern eine Bekannte steht vor der Tür, wollte einfach mal kurz vorbeikommen. Lasst ihr die dann rein? Oder wie findet ihr unangekündigten Besuch? Also bei Kaius Riegelsberg, da dürft ihr zum Beispiel immer klingeln.
1: Jederzeit. Ich lade gerne Menschen ein und ganz viele Freunde und koche dann auch gern. Also da darf jeder immer vorbeikommen.
0: Das ist crazy. Also wir haben eine Kollegin hier bei SR1, die macht die Klingel immer aus. Also die will wirklich von niemandem gestört werden. Die kann also gar keinen unangekündigten Besuch bekommen, ja. Sollte vielleicht Jeanne aus Kirkel auch so machen, denn die hätte schon gern vorher eine kleine Vorwarnung.
2: Generell Ankündigung vorher ist natürlich ein bisschen netter. Wenn es jetzt spontan doch passieren sollte, natürlich trotzdem offen. Also kriegt trotzdem jeder einen Kaffee von mir oder irgendwas anderes Leckeres zu trinken.
0: Das ist sehr, sehr nett. Also bei Michael Patrick Kelly geht es, glaube ich, gar nicht mit dem unangekündigten Besuch. Also seine Familie ist ja so groß, die brauchen bestimmt einen eigenen Family-Kalender. Sonst hat der arme Michael ja immer Dauerbetrieb.

0: neue Musik von J.Lo und David Guetta, Save Me Tonight. Und gleich spielen wir das hier.
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0: Jawohl, um 20 vor 3 wird gezockt. Es geht um 100 Euro von der Bank 1 Saar. Und jetzt mal ganz kurz für alle, die dieses Spiel noch nicht kennen. Es geht so, es gibt 3 Fragen aus jeweils 3 Kategorien. Saarland, Musik und unnützes Wissen. Mit welcher Kategorie ihr zuerst startet, das könnt ihr selbst aussuchen. Allerdings 2 Fragen von 3 müssen richtig beantwortet werden und schon habt ihr 100 Euro in der Tasche. Also 0681 2131, ruft an, schickt eine WhatsApp und spielt mit um 20 vor 3 hier auf SR1 2 aus 3.

0: Schönes Wochenende euch mit SA1 und gleich mit Miles Smith. Sein Hit Drive Safe macht direkt gute Laune, gibt's gleich bei uns.
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0: Es bleibt heute den ganzen Tag über trocken. 33 Grad. Wir stecken schon direkt wieder in der nächsten Hitzewelle drinne. Viel Sonnenschein, nur so ein paar lockere Wolken. Morgen zum Sonntag hin könnte es zum Abend hin kleine kurze Gewitter geben. Auch mal vielleicht mit einem Schauer. Allerdings werden die sich nur örtlich bilden, wenn überhaupt, bei bis zu 34 Grad.
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0: In Wellesweiler im Kreuzungsbereich untere Bliesstraße und Bürgermeister-Regitz-Straße laufen Bauarbeiten an der Ampelanlage. Gebaut wird bis morgen. Ihr habt uns Blitzer gemeldet über die 0800 708000. Am Ortsausgang Dirmingen in Fahrtrichtung Eppelborn steht einer und in Heinitz in der Grubenstraße. 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
0: Mit Maren Dinkler und wir spielen gleich noch eine Runde 2 aus 3. Also 3 Fragen, 3 Kategorien. 2 davon müssen richtig beantwortet werden, um 100 Euro von der Bank 1 Saar zu gewinnen. 0681 2131. Kommt gerne noch rein in den Lostopf.
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0: Unglaublich schöner Song von Ellie Goulding. Love Me Like You Do.
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0: Und jetzt wird's unglaublich schön, denn wir spielen mit Birgit Kramer aus Neunkirchen-Kohlhof. Hallo Birgit.
2: Hallo.
0: Hi.
2: Hallo Mann.
0: Du machst jetzt genau das Richtige. Du fährst gleich ins Eiscafé nach Kirkel und holst da Eis.
2: Ja, genau.
0: Es ist perfekt bei 33 Grad. Was holst du für leckere Eiskugeln?
2: Also ich liebe Mango, Schokolade und Stracciatella. Oh. Aber bin auch für andere Sorten offen.
0: Okay. Ah, das klingt auf jeden Fall sehr, sehr lecker. Vielleicht wird es ja gleich schon von den 100 Euro bezahlt, von der Bank 1 da, die du gewinnen könntest.
2: Ja,
0: wenn
2: ja.
0: du die 3 Fragen aus den 3 Kategorien richtig beantwortest, beziehungsweise eigentlich müssen ja nur 2 richtig sein. Musik, Saarland, unnützes Wissen sind die Kategorien. Reihenfolge suchst du dir selber aus, hast du gerade schon gemacht, als wir gesprochen haben. Du möchtest mit Saarland starten, danach unnützes Wissen und zum Schluss kommt erst die Musik dran. Bist du damit noch fein?
2: Ja.
0: Okay, gut.
2: Okay.
0: Dann starten wir mit der Kategorie Saarland. In St. Wendel läuft jetzt gerade aktuell ein internationales Fest. Es ist das größte seiner Art und wird von SR1 präsentiert. Worum geht's? A, um Straßenzauberer oder um B, Straßenmusiker?
2: Straßenzauberer.
0: Zauberer, und das ist korrekt. So, eine Frage musst du jetzt noch richtig beantworten. Schon gehört dir das Geld. Mit der nächsten Kategorie unnützes Wissen machen wir weiter. Wie viele Mägen hat denn eine Kuh? 2 oder 4?
2: 4.
0: Sagst du einfach mal so?
2: Ja, einfach mal so.
0: Einfach mal so. Und einfach nur so ist absolut richtig. So schnell kann es gehen. 4 Mägen, also es sind Magenabschnitte, Pansen, Netzmagen, Blättermagen und Labmagen. Eigentlich biologisch gesehen ist es nur ein Magen, aber umgangssprachlich sagt man, die Kuh hat 4 Mägen.
2: Mhm. Sollen wir die Musikfrage auch noch gerade machen?
0: Ja, willst du hören? Okay, also pass auf. Diese Woche hat Ariana Grande angekündigt, eine Auszeit zu nehmen. Wie lange sie erstmal weg von der Fläche sein wird, ist nicht klar, aber ihre Pause war wohl schon länger geplant. Jetzt war Ariana Grande zuletzt im Kino zu sehen. Bei welchem Film hat sie mitgespielt? A, bei Wicked oder B, bei Barbie?
2: Ich glaube, Wicked.
0: Wicked, und das wäre auch absolut richtig gewesen. Du hättest einfach alle drei Fragen richtig gehabt. Yay!
2: Yeah.
0: Damit gibt es für dich 100 Euro von der Bank 1. Ey, das ist perfekter Samstag, oder?
2: Vielen, vielen Dank. Ich freue mich sehr, ja.
0: Ja, bitteschön. Lass dir dein Eis schmecken, ja?
2: Dankeschön, danke.
0: Mach's gut.
2: Ja, gleichfalls. Danke.
0: Und euch einen schönen Samstag im Saarland. Schönes Wochenende mit neuer Musik von Samba. My Body Isn't Ready auf SR.

der neue Hit von Summer, My Body Isn't Ready hier auf SR1. Ein schönes Wochenende mit SR1 und mit der besten Musik für Saarland. Toploader, Dancing in the Moonlight.

0: Ein schönes Wochenende mit SR1 und Vorsicht bitte, wir gehen auf die A6 Mannheim Richtung Saarbrücken. Zwischen der Teilbrücke Bischmisheim und der Teilbrücke Fechingen liegen Fahrzeugteile auf der Fahrbahn. Und wir haben noch eine Meldung von der A6 Mannheim Richtung Saarbrücken zwischen Homburg und dem Kreuz Neunkirchen. Ein kaputtes Auto auf dem Standstreifen. Das war's gleich für euch. Viel Musik, unter anderem von You and me forever young, we're forever young. Milo. Und Forever Young ist ganz neu. Gibt's gleich auf SR1.
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Madeleine Juno mit Grund genug. Einen schönen Samstag im Saarland. Mein Name ist Maren Dinkeler. Habt ein schönes Wochenende mit einer Abkühlung. Gönnt euch vielleicht so 1, 2, 3, 4 oder vielleicht auch 5 Eiskugeln und gönnt euch auf jeden Fall auch Laura Kirsch. Die macht gleich hier weiter und ist eure Begleitung durch den Samstag auf SR1.

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2: Weiterhin Ausfälle bei der Saarbahn. Waldbrand am Gardasee außer Kontrolle und das Wetter, viel Sonnenschein bis zu 33 Grad. 15 Uhr. Bei der Saarbahn kommt es auch nach dem Ende des 10. Warnstreiks der Lokführer weiterhin zu Ausfällen. Die Anzeigetafeln an den Haltestellen Römerkastell und Landwehrplatz in Saarbrücken kündigten am Mittag keine Verbindungen an. Die Gewerkschaft der Lokomotivführer GDL hat den 11. Streik bereits angekündigt. Aus der SR-Nachrichtenredaktion Franziska Hans.
1: In der Streikankündigung der GDL heißt es, dass es bereits am Montag zu neuen Ausständen kommen kann, mit dem Beginn des neuen Schuljahres. Nähere Informationen zu konkretem Streikbeginn und Dauer sind noch nicht bekannt. Darüber will die GDL gesondert informieren. Wie die Saarbahn dem SR mitteilte, hat sich das Unternehmen auf einen schnellen, neuen Streik der GDL eingestellt. Der Schienenersatzverkehr bleibt demnach bestehen. Die Linie S1 verkehrt eingeschränkt und nur von Saargemünd bis Regelsberg Süd, besonders zu den wichtigen Zeiten, also morgens und nachmittags. Damit will die Saarbahn besonders für die Schüler und Pendler Abhilfe schaffen.
2: Bundesfinanzminister Klingbeil plant offenbar, die Steuerfreibeträge für Vereine zu senken. Ein entsprechender Entwurf für eine umfassende Steuerreform liegt dem ARD-Hauptstadtstudio vor. Demnach soll unter anderem der Steuerfreibetrag von derzeit 5.000 auf dann 1.000 Euro sinken. Ehrenamtliche und gemeinnützige Vereinsarbeit soll davon nicht betroffen sein. Derzeit nicht geplant ist dagegen ein Ausgleich der sogenannten kalten Progression. Sie liegt vor, wenn inflationsausgleichende Lohnerhöhungen zu einer höheren Steuerbelastung führen, obwohl die reale Kaufkraft gleich bleibt oder sogar sinkt. Am Gardasee in Oberitalien sind wegen eines großen Waldbrandes mehr als 200 Menschen in Sicherheit gebracht worden. Wie die Feuerwehr mitteilte, brennt es am Westufer des Sees. Betroffen sind demnach viele Urlauber. Auch mehrere Ferienhäuser mussten geräumt werden. Zahlreiche Feuerwehrleute sind im Einsatz. Aus Rom, Lisa Weiß.
3: Meterhohe Flammen, dazu starker Wind. Der Waldbrand in den Bergen oberhalb des Gardasees ist nur schwer unter Kontrolle zu bringen. Die Feuerwehr ist unter anderem mit Löschflugzeugen unterwegs und versucht vor allem Wohnhäuser zu schützen. Waldbrände sind in Italien momentan an der Tagesordnung, wegen der Hitzewelle und der großen Trockenheit im Land. Große Flüsse wie der Po führen nur noch wenig Wasser. Es ist teilweise über 40 Grad heiß und in vielen Großstädten in Italien gilt die höchste Hitzewarnstufe. Bis mindestens Mitte des Monats soll es in vielen Gegenden Italiens auch nicht kühler werden. Dazu kommen schwere Gewitter. Wenn ein Blitz einschlägt, kann das einen Waldbrand verursachen.
2: Todd Blanche ist neuer amerikanischer Justizminister. Der Senat bestätigte ihn mit 50 zu 49 Stimmen. Dabei stimmten allerdings auch zwei republikanische Senatorinnen gegen den früheren persönlichen Anwalt von US-Präsident Trump. Blanche führt das Justizministerium bereits kommissarisch. Eintracht Braunschweig ist mit einem deutlichen Sieg in die neue Saison der zweiten Fußball-Bundesliga gestartet. Das Team setzte sich soeben mit 6:1 gegen den 1. FC Magdeburg durch und übernimmt damit vorerst die Tabellenspitze. Außerdem spielten Karlsruhe-Bielefeld 2:1, Heidenheim-Osnabrück 4:3 und Darmstadt gegen Kiel 2:2. Am Abend trifft der 1. FC Kaiserslautern auf den VfL Wolfsburg. Und das waren die Nachrichten mit Marc Langels. 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
5: Wir warten weiterhin auf Regen bei uns im Saarland, aber da ist heute noch nichts in Sicht. Es bleibt weiterhin trocken bei bis zu 33 Grad heute. Morgen dann auch erstmal heiß bei bis zu 34 Grad. Gegen Abend könnte dann aber hier und da mal ein Gewitter kommen, aber wie das halt immer so ist, da wo es halt hinzieht.
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5: Vorsicht, lieber Autofahrer, auf der A6 Mannheim Richtung Saarbrücken zwischen der Talbrücke Büschmisheim und Talbrücke Fechingen, da sind Fahrzeugteile auf der Straße. Vorsicht, A6 Mannheim Richtung Saarbrücken zwischen Homburg und dem Kreuz Neunkirchen, da steht ein kaputtes Auto auf dem Standstreifen. Im Landkreis Neunkirchen in Wellesweiler im Kreuzungsbereich untere Bliesstraße und Bürgermeister Regitzstraße, da laufen aktuell Bauarbeiten an einer Ampelanlage, gebaut wird da noch bis morgen. Und geblitzt wird im Saarland am Ortsausgang Dilmingen Thüringen, wenn ihr in Richtung Eppelborn unterwegs seid, in Heinitz in der Grubenstraße und in Scheid im Flürchen. Alles zum Verkehr gibt's auch jederzeit zum Nachlesen oder zum Nachhören bei SR1 in der ARD Sounds App. Kommt gut an.
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5: Ein schönes Wochenende euch. Ich bin Laura Kirsch und Rihanna bringt euch gleich richtig gute Laune in den Garten. Don't stop the music. Davor noch Teddy Swims mit Mr. Know-It-All. Einen schönen Samstag euch.

0: Wie schön war diese Woche bitte mit euch?
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ganz entspannt. Coldplay, We Pray, hier für euch auf SR1. Heute und morgen noch genießen und dann war's das schon wieder mit den Sommerferien im Saarland. Wir behalten das Urlaubsgefühl noch ein bisschen bei und nehmen euch mit nach Rio de Janeiro. Samba de Janeiro, jetzt hier auf SR1. Samba.

S1 ist hier mit einem kurzen Update für, von den Straßen für euch. Vorsicht, A620 Saarlouis-Saarbrücken zwischen dem Dreieck Saarlouis und Wallerfang sind in beiden Richtungen Menschen auf der Straße. Passt da ein bisschen auf. Hier jetzt Lost Frequencies für euch.

0: Hier ist SR1 gleich mit One Republic. Bei dem Song muss man immer direkt irgendwie so ein bisschen mitschunkeln. Need Your Love gibt's gleich nach einem kurzen Update.
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0: Wir schwitzen uns weiterhin durchs Wochenende durch. Heute wieder bis 33 Grad, dazu viel Sonnenschein und es bleibt trocken. Die Waldbrandgefahr, die ist auch weiterhin hoch, also passt gut auf. Über Nacht kühlt es dann teilweise wieder runter auf 19 bis 12 Grad und morgen gibt die Sonne dann erst wieder richtig Vollgas. Bis 34 Grad sind drin. Gegen Abend kann hier und da aber dann mal ein kurzes Gewitter kommen.
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0: Vorsicht, A620 Saarlouiser Brücken. Zwischen dem Dreieck Saarlouis und Wallerfangen sind in beiden Richtungen Menschen auf der Straße. Passt da ein bisschen auf. Im Landkreis Neunkirchen in Wellesweiler, im Kreuzungsbereich Untere Bliesstraße und Bürgermeister Regitzstraße sind momentan Bauarbeiten an der Ampelanlage. Gebaut wird da noch bis morgen. Die neuesten Blitzer stehen am Ortsausgang Dirmingen Richtung Eppelborn, in Heinitz in der Grubenstraße und in Scheid im Flürchen. Und jetzt gerade kam noch was Neues rein. Vorsicht, A8 Saarlouis Richtung Luxemburg, zwischen Rastplatz, Niedmündung und Merzig, da sind Reifen auf der Straße. Passt da auch ein bisschen auf. 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
0: Ja, ein schönes Wochenende im Saarland. Mein Name ist Laura Kirsch und hier kommt jetzt, wie versprochen, One Republic für euch. Ganz entspannter Song, Need Your Love.
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0: Nickelback, Song on Fire. Hier ist SR1 für euch. Zurück aus dem Urlaub. Die Sommerferien, die sind jetzt auch fast rum. Und der ein oder andere von uns hat vielleicht mal wieder seine Erfahrungen gemacht mit der Bahnreise.
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3: Es geht oft schon mit so einer kleinen, niedlichen Verspätung los. Und schon wird die Reise mit der Bahn zum Abenteuer. Starten wir mal am Gleis.
4: Der ICE 0815 wird voraussichtlich 10 Minuten später eintreffen.
3: Dann wird die Verspätung länger, dann wird das Gleis geändert, dann die Wagenreihung, dann setzt du dich im Zug auf deine Tasche und bist froh, wenn er überhaupt losfährt, bis nach wenigen Sekunden Fahrt.
5: Ja, meine Damen und Herren, unser Zug ist außerplanmäßig zum Stehen gekommen. Grund dafür ist ein Grashalm auf den Gleisen. 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
3: Ja, und dann fällt die Klimaanlage aus. Dir wird klar, dass du all deine geplanten Termine verpasst. 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

0: Summer's a Curse hier auf SR1. Mit der besten Musik geht's durch den Samstagmittag. Louis Capaldi entspannt sich gleich mit euch. Almost hörbar. Und davon auch die Sportfreunde Stiller.
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0: Mit neuem Song macht richtig gute Laune. Ohne dich geh ich kaputt. Gehst du mit? Alles gleich hier auf SR1.
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3: Neuer Saarbahnstreik für Montag angekündigt. Bilger verteidigt Aussetzung von Sonntagsfahrverbot und das Wetter. Viel Sonnenschein bis 33 Grad. 16 Uhr. Der Tarifkonflikt zwischen der Gewerkschaft der Lokomotivführer GDL und der Saarbahn spitzt sich weiter zu. Die GDL hat den mittlerweile 11. Streik bereits für Montag angekündigt. Damit fällt er auf den ersten Schultag nach den Sommerferien. Laut Saarbahn setzt die GDL gezielt auf schnelle Wechsel zwischen Streikaufruf, Streikende und erneutem Streikaufruf, um den Betrieb der Saarbahn maximal zu stören. Wie das Unternehmen weiter mitteilt, bleibt der Schienenersatzverkehr weiter bestehen. Die zusätzlichen Busse fahren über das gesamte Wochenende. Die Saarbahnlinie S1 verkehrt nur eingeschränkt zwischen Saargemünd und Riegelsberg Süd. Über die Aussetzung des Fahrverbotes für Lkw an Sonn- und Feiertagen ist eine Debatte entbrannt. Bundesverkehrsminister Bilger verteidigte die Entscheidung des Saarlandes und Nordrhein-Westfalen, Niedersachsen sowie Rheinland-Pfalz. Einzelheiten von Christoph Johansen.
4: Der CDU-Politiker verwies auf das Niedrigwasser in deutschen Flüssen, das den Warentransport derzeit massiv beeinträchtigt. Unternehmen brauchten jetzt Flexibilität und zusätzliche Möglichkeiten, so Bilger. Der Bundesverband der deutschen Industrie begrüßte die Entscheidung mehrerer Bundesländer, Lastwagen vorerst auch an Sonntagen fahren zu lassen. Das könne die Auswirkungen des Niedrigwassers abmildern und die Wertschöpfungsketten stabilisieren. Kritik kommt von der Umweltorganisation BUND. Die Verlagerung von Transporten auf die Straße belaste Mensch und Klima. Besser seien eine Stärkung der Schiene und eine Anpassung der Binnenschifffahrt.
3: Angesichts der hohen Preise an den Tankstellen pochen führende SPD-Politiker auf eine Spritpreisbremse. Generalsekretär Klüssendorf betonte die Notwendigkeit einer Preisobergrenze. Die hohen Spritpreise seien eine Belastung für Deutschland. Zugleich forderte er Bundeswirtschaftsministerin Reiche von der CDU auf, zügig ein Gesetz vorzulegen. Auch die Ministerpräsidentin von Mecklenburg-Vorpommern, Schwesig, betonte, dass das Auto vor allem in ländlichen Regionen kein Luxus sei, sondern notwendig für den Alltag. Sie forderte zudem eine Übergewinnsteuer für Mineralölkonzerne. Das Finanzministerium hat in einem ersten Entwurf Details zur geplanten Steuerreform der Bundesregierung vorgelegt. In dem Papier zur regierungsinternen Abstimmung heißt es unter anderem, dass der Grundfreibetrag erhöht werden und der Spitzensteuersatz erst bei höheren Einkommen greifen soll. Bei Vereinen soll der Steuerfreibetrag von 5.000 auf 1.000 Euro gesenkt werden. Das kritisiert die Union. Aus Berlin Bianca Schwarz.
5: Kritik kommt vom bayerischen Finanzminister Albert Füracker. Er wünscht sich einen Schritt in die entgegengesetzte Richtung und kündigt an, dass Bayern sich für eine Verdopplung des Freibetrags auf 10.000 Euro einsetzen will. Im Referentenentwurf aus dem Bundesfinanzministerium geht es auch um das Kindergeld. Es soll im kommenden Jahr um 8 Euro steigen. 2028 soll eine weitere Erhöhung um 5 Euro pro Kind und Monat folgen, auf dann 272 Euro. Zur Einordnung. Ein Referentenentwurf ist ein sehr frühes Stadium eines Gesetzentwurfs, bei dem noch einiges geändert werden kann.
3: In der Fußballregionalliga Südwest hat der FC Homburg einen Auftaktsieg gefeiert. Die Saarländer setzten sich vor wenigen Minuten gegen die zweite Mannschaft des FSV Mainz mit 2:1 durch. Und das waren die Nachrichten mit Marc Langels. 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
2: Die Sonne gibt heute noch mal alles bei uns im Saarland bei bis zu 33 Grad. Es bleibt auch weiterhin trocken bei uns. Erst morgen haben wir gegen Abend eventuell die Chance auf ein paar Tropfen. Da kann's hier und da mal einen kurzen Schauer oder ein Gewitter geben. Tagsüber aber wieder Sonne und Wolken im Wechsel bei bis zu 34 Grad. Die neue Woche, die startet dann auch sonnig und auch die Temperaturen bleiben bei über 30 Grad.
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2: Vorsicht, Landkreis Neunkirchen, in Wellesweiler im Kreuzungsbereich untere Bliesstraße und Bürgermeister Regitzstraße. Da sind aktuell Bauarbeiten an einer Ampelanlage und gebaut wird noch bis morgen. Geblitzt wird am Ortsausgang Dirmingen, wenn ihr Richtung Eppelborn unterwegs seid, in Heinitz in der Grubenstraße und in Scheid im Flürchen. 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
2: Pfand wegbringen, einkaufen, den Grill sauber machen. Die To-Dos für den Samstag sind jetzt alle so langsam erledigt. Dann wird's ab jetzt nur noch gemütlich. Nico Santos ist mit dabei. Ray of Light gibt's jetzt. Mein Name ist Laura Kirsch. Schönes Wochenende euch.
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0: Achtung, Flashback in 3, 2, 1. Das ist der Sound meiner Jugend. Definitiv. Und jetzt feiert ICQ tatsächlich ein Comeback. Knapp 2 Jahre nach der offiziellen Abschaltung. Katrin Baron aus dem SR1-Team hat die Infos.
1: Das kleine grüne Blümchen ist wirklich wieder da. Unter dem Namen ICQ Reborn. Optisch werden wir auch schön zurückgebeamt. Das Design erinnert schon sehr hart an die frühen 2000er Jahre. Es gibt wieder die schmale Kontaktliste und natürlich auch den legendären Benachrichtigungston für neue Nachrichten.
0: Das ist so toll, das gibt mir so viele Gefühle zurück in meine Jugend und Kindheit. Die alten Zugangsdaten, die funktionieren aber ja nicht mehr. Jetzt habe ich mir so lange meine Nummer umsonst gemerkt. Ihr bekommt ganz wie früher eine persönliche Usernummer zugeteilt. Es ist allerdings ein Comeback mit einem großen Aber.
1: Leider. Nostalgischer Charme hin oder her, die Sicherheit ist wirklich ein heftiger Schwachpunkt. ICQ Reborn ist ein unabhängiges Community-Projekt und dem fehlt die Ende-zu-Ende-Verschlüsselung, bei der nur Sender und Empfänger die Nachrichten lesen können. Das ist bei modernen Messengern wie WhatsApp oder Signal längst Standard. Bei ICQ Reborn liegen alle eure Unterhaltungen ungeschützt auf den privaten Servern der unbekannten Betreiber und könnten potenziell mitgelesen werden. Das ist schon ein bisschen schwierig.
0: Ja.
1: Und aktuell ist die Software ausschließlich für Windows-PCs verfügbar. Mobile Versionen für Android und iOS gibt's nicht.
0: Dafür gibt's dann jetzt nur noch ein trauriges
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Hier ist SR1 und es gibt was Neues von den Straßen. Vorsicht, A62, Nonnweiler Richtung Pirmasens, zwischen Tückesmühle und der Grenze zu Rheinland-Pfalz. Da steht ein brennendes Auto, passt da ein bisschen auf. Außerdem A1 Saarbrücken Trier in Höhe Neuhaus in beiden Richtungen Menschen auf der Straße. Auch da gut aufpassen.

0: Powerfrau. Taylor Swift, The Fate of Ophelia. Und von einer Powerfrau geht's zur nächsten. Sabrina Carpenter, gleich hier auf SR1 mit Tears. Nach Wetter und Verkehr.
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0: Heiß, heiß, heiß. Die Sonne gibt heute richtig Gas bei uns im Saarland bei bis zu 33 Grad. Kein Regen und keine Abkühlung sind in Sicht. Die Temperaturen, die gehen über Nacht zwar ein bisschen runter auf 19 bis 12 Grad, aber morgen klettern sie direkt wieder rauf auf bis zu 34 Grad. Und gegen Abend kann morgen dann aber auch mal ein Schauer oder ein Gewitter dabei sein. Wir sind gespannt.
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0: Vorsicht, A62, Nonnweiler Richtung Pirmasens, zwischen Türkismühle und der Grenze zu Rheinland-Pfalz, da steht ein brennendes Auto. Außerdem Vorsicht, A1 Saarbrücken-Trier, in Höhe Neuhaus sind in beiden Richtungen Menschen auf der Straße. In Wellesweiler, an der Kreuzung Untere Bliesstraße und Bürgermeister-Regitz-Straße, laufen Bauarbeiten an der Ampelanlage, gebaut wird er noch bis morgen. Und geblitzt wird im Saarland, am Ortsausgang Dirmingen, wenn ihr in Richtung Eppelborn unterwegs seid, in Heinitz, in der Grubenstraße und in Scheid steht ein Blitz. Im Flürchen. 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
0: Mit Laura Kirsch und Sabrina Carpenter. Die arbeitet gerade wohl an einem neuen Meilenstein ihrer Karriere. Angeblich will sie die jüngste Künstlerin werden, die jemals im Londoner Wembley Stadion gespielt hat. Momentan sollen da die Planungen laufen für ein Konzert Ende nächsten Jahres. Ob was dran ist, wir werden sehen und hören sie jetzt hier mit Tears.

0: Michael Schulte hier auf SR1 mit Love Sick. Und wir schauen einmal schnell auf die Straßen. Vorsicht, A620, Saarbrücken Richtung Saarlouis. In der Ausfahrt Ensdorf steht ein kaputter LKW. Außerdem Vorsicht, A620, Saarbrücken Richtung Saarlouis. Zwischen Geislautern und Völklingen-Werden. Da liegt ein Plastikteil auf der Fahrbahn. Passt da auch gut auf. 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

Hier ist also eins für euch am Samstagnachmittag und Vorsicht, da steht ein kaputter LKW auf der A620. Brücken Richtung Saarlouis in der Ausfahrt Ensdorf, ein kaputter LKW. Und auch Vorsicht, A62 Nonnweiler Richtung Pirmasens zwischen Türkismühle und der Grenze zu Rheinland-Pfalz, da steht ein brennendes Auto. Passt gut auf, wenn ihr unterwegs seid.

Samstagnachmittag im Saarland. Sophie and the Giants ist mit dabei und bringt euch gleich gute Laune. Shut Up and Dance hören wir. Davor wird's noch episch mit Dermot Kennedy und Power Over Me. Und wir holen den Club nach Hause.

0: Alexa, bring die Beats New Religion auch gleich für euch.
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3: GDL kündigt 11. Streik bei der Saarbahn an. FC Homburg feiert Auftaktsieg in der Regionalliga und das Wetter in der Nacht klar bis 12 Grad. 17 Uhr. Der Warnstreik bei der Saarbahn geht weiter. Die Gewerkschaft Deutscher Lokomotivführer GDL ruft in einer Vorabankündigung an das Unternehmen die Saarbahnbeschäftigten dazu auf, bereits am kommenden Montag ihre Arbeit niederzulegen. Damit fällt der mittlerweile 11. Streik auf den ersten Schultag nach den Sommerferien. Aus der SR-Nachrichtenredaktion Franziska Hans.
2: Für Landesschülersprecher Johann Beert stellt der angekündigte Streik am Schulbeginn eine erhebliche organisatorische Belastung für viele Schüler dar. In einer Stellungnahme des Landesschülerverbands Saar macht Beert deutlich, dass Schüler gerade aus dem ländlichen Raum einen vollständig funktionierenden ÖPNV brauchen, um überhaupt am Unterricht teilnehmen zu können. Wie die Saarbahn dem SR mitteilte, kann das Unternehmen 6 Fahrer bereitstellen, die Saarbahnlinie S1 am Montag zumindest eingeschränkt bedienen, besonders zu den für Schüler und Pendler wichtigen Stoßzeiten.
3: Der Schienenersatzverkehr bleibt das restliche Wochenende weiter bestehen. In der Debatte über das Sonntagsfahrverbot für Lkw hat Bundesverkehrsminister Bilger die Entscheidung verteidigt. Der CDU-Politiker verwies auf das Niedrigwasser in deutschen Flüssen, das den Warentransport massiv beeinträchtige. Unternehmen bräuchten jetzt Flexibilität und zusätzliche Möglichkeiten. Der Bundesverband der deutschen Industrie begrüßte die Entscheidung mehrerer Bundesländer. Kritik kommt unter anderem von der Umweltorganisation BUND. Die Verlagerung von Transporten auf die Straße belaste Mensch und Klima. Gestern hatte das Saarland das Sonn- und Feiertagsfahrverbot für Lkw vorübergehend gelockert, ebenso wie Nordrhein-Westfalen, Niedersachsen und Rheinland-Pfalz. Das Bundesfinanzministerium hat in einem ersten Entwurf Details zur geplanten Steuerreform der Bundesregierung vorgelegt. In dem Papier zur regierungsinternen Abstimmung heißt es unter anderem, dass der Grundfreibetrag erhöht werden und der Spitzensteuersatz erst bei höheren Einkommen greifen soll. Im Gegenzug wird auf einen Ausgleich für die kalte Progression verzichtet. Außerdem werden Mehreinnahmen bei der Reichensteuer erwartet. Insgesamt soll sich dem Entwurf zufolge daraus eine Entlastung der Bürger von 10 Milliarden Euro in den Jahren 2027 und 2028 ergeben. Der FC Homburg ist mit einem Heimsieg in die neue Saison der Fußballregionalliga Südwest gestartet. Die Mannschaft setzte sich am Nachmittag mit 2:1 gegen die zweite Mannschaft von Mainz 05 durch. SR-Reporter Frank Grundhever.
4: Mit Andermatt, Celik Roden und Günter Schmidt stehen 4 Neuzugänge in der Startelf des FC Homburg. Das 1:0 legen aber die Mainzer vor. Derstroff trifft in der 8. Minute. Der FCH ist in fast allen Spielphasen klar überlegen und eindeutig spielbestimmend. Der Lohn folgt dann aber erst nach der Pause. 2-mal ertönt der Elfmeterpfiff, 53. und 74. Minute. Jeweils faul und beide Male trifft Neuzugang Birkan Celik sicher vom Punkt. Homburg dreht das Spiel, gewinnt verdient mit 2:1. Gelungener Saisonauftakt vor 1200 Zuschauern, auch dank Doppelpacker Celik.
3: Und das waren die Nachrichten mit Marc Langels. 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
2: Die Waldbrandgefahr, die ist weiter hoch bei uns im Saarland und es ist erstmal auch kein Regen in Sicht. Zumindest heute bleibt es definitiv trocken bei 33 Grad. Morgen am Sonntag sind zum Abend hin dann kleine kurze Gewitter möglich. Auch mal ein Schauer ist dann mit dabei. Allerdings bilden die sich nur örtlich bei bis zu 34 Grad. Und die neue Woche, die überlegt sich auch nicht wirklich was Neues. Temperaturen weiter über 30 Grad und weiterhin Sonne und Wolken im Wechsel.
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2: Vorsicht bitte, auf der A620 Saarbrücken Richtung Saarlouis in der Ausfahrt Ensdorf steht immer noch ein kaputter LKW. Vorsicht auch auf der A62 Nonnweiler Richtung Pirmasens zwischen Türkismühle und der Grenze zur Pfalz.
6: da steht ein brennendes Auto. In Wellesweiler an der Kreuzung untere Bliesstraße und Bürgermeister-Regitz-Straße laufen Bauarbeiten an der Ampelanlage, das Ganze noch bis morgen. Und geblitzt wird im Saarland am Ortsausgang Dirmingen, wenn ihr in Richtung Eppelborn unterwegs seid, in Heinitz in der Grubenstraße und in Scheid wird geblitzt im Flürchen. 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
6: Ja, und Teamwork makes the dream work ist nicht nur bei der Gartenarbeit so, sondern auch beim Musikmachen. David Guetta, Teddy Swims und Tones and I beweisen euch das jetzt mit Gun Gun Gun. Ich bin Laura Kirsch. Einen schönen Samstag euch.
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0: Mut zum Anderssein. Davon hat Lady Gaga ganz schön viel, sagt sie von sich selbst, denn sie hat schon immer das gemacht, was sie will und nicht, was irgendjemand anderes von ihr erwartet hat, auch als sie noch klein war, sagt sie.
1: Meine Eltern wollten mir damals als Teenie immer vorschreiben, was ich nach der Schule mal machen sollte. Aber ich war damals schon ein Mädchen, das man einfach nicht aufhalten konnte. Ich wollte unbedingt in Bands spielen, ich wollte tanzen und ich wollte auf der Bühne stehen.
0: Ein ganzes Porträt von Lady Gaga seht ihr momentan auf arte.tv. Da gibt's ganz viele Filme, Dokus und Konzerte zum Thema Disco. Und da passt Lady Gaga ja perfekt rein. Wir hören sie jetzt hier mit The Dead Dance auf SR1. Einen schönen Samstagnachmittag euch.

0: Einen schönen Samstag euch. 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

0: es gibt so Songs, die zaubern uns direkt ein Lächeln ins Gesicht. Und der hier gehört definitiv dazu. Mr. C mit Sometimes I Love You. Hören wir gleich nach einem kurzen Update hier auf SR1.
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0: Schattenplätze sind heute unsere besten Freunde. Die Sonne knallt ordentlich bei bis zu 33 Grad. Heute Nacht dann sternklar bei 19 bis 12 Grad. Morgen am Sonntag auch wieder viel Sonne. Erst gegen Abend kommen mehr Wolken dazu. Dann hier und da auch mal ein Gewitter oder ein kurzer Schauer möglich bei bis zu 34 Grad.
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0: Vorsicht, A6er Brücken Richtung Mannheim. Zwischen St. Ingbert West und St. Ingbert Mitte, da ist ein Unfall passiert. Die rechte Spur ist da momentan gesperrt. A620, Saarbrücken Richtung Saarlouis. Die Ausfahrt Ensdorf ist immer noch blockiert. Da steht ein kaputter LKW. Und geblitzt wird im Saarland, unter anderem am Ortsausgang Dirmingen, wenn ihr in Richtung Eppelborn unterwegs seid, in Heinitz in der Grubenstraße und in Scheid wird geknipst im Flürchen. 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
0: Ein kühles Getränk in der Hand oder vielleicht auch ein Eis zum Abkühlen und ganz entspannt den Samstag genießen. Mr. C bringen euch jetzt noch das Gefühl von Verliebtsein dazu. Hören wir jetzt hier. Mein Name ist Laura Kirsch. Habt einen schönen Nachmittag.

Hier ist SR1 für euch. Einen schönen Samstag. Über 4 Jahre ist es jetzt her, dass ein Mann im Landkreis Kusel 2 Polizisten getötet hat. Die Polizisten hatten ihn beim illegalen Jagen erwischt. Mein Kollege Lukas Baumann hat

0: Reh gesucht und auch gefunden. Und die Leute, die ihn da gesehen haben, die dachten dann, dieser ehemalige Polizist ist auf der Suche nach einem gewilderten Reh. 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

0: SR1 am Samstagnachmittag. Medusa bringen euch gleich Fußballfeeling mit ihrem offiziellen EM-Song aus 2024. Feier hören wir gleich. Davor feiern wir den Samstag mit U2 und Beautiful Day und Ray ist am Start. Die ist immer noch auf der Suche nach ihrem zukünftigen Where is my husband? Alles gleich hier auf SR1.
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2: Mit René Jacqueline Möhler.
3: Serbien und Ukraine planen Freihandelsabkommen. Schülervertreter kritisieren Saarbahnstreik. Das Wetter in der Nacht klar, 19 bis 12 Grad. 18 Uhr. Serbien und die Ukraine wollen bis Jahresende ein Freihandelsabkommen abschließen. Das kündigten der serbische Präsident Vučić und sein ukrainischer Amtskollege Selenskyj nach einem Treffen an. Clemens Fehrenkotte für SR Info.
4: Der serbische Präsident betonte auf der gemeinsamen Pressekonferenz, dies sei für Serbien von höchster Bedeutung. Der ukrainische Präsident hob hervor, dass bei seinem Gespräch mit Vučić es um gemeinsame Infrastrukturprojekte sowie für die Zusammenarbeit bei der Energie- und Ernährungssicherheit für den kommenden Winter gegangen sei. Er warnte in Anwesenheit Vučić vor den Folgen der verstärkten russischen Angriffe für die Energieversorgung seines Landes. Die Ukraine habe vor dem kommenden Winter, Zitat, praktisch keine intakten Wärmekraftwerke mehr.
3: Das Finanzministerium hat in einem ersten Entwurf Details zur geplanten Steuerreform der Bundesregierung vorgelegt. In dem Papier zur regierungsinternen Abstimmung heißt es unter anderem, dass der Grundfreibetrag erhöht werden und der Spitzensteuersatz erst bei höheren Einkommen greifen soll. Bei Vereinen soll der Steuerfreibetrag von 5.000 auf 1.000 Euro gesenkt werden. Das kritisiert die Union. Aus Berlin Bianca Schwarz.
5: Kritik kommt vom bayerischen Finanzminister Albert Füracker. Er wünscht sich einen Schritt in die entgegengesetzte Richtung und kündigt an, dass Bayern sich für eine Verdopplung des Freibetrags auf 10.000 Euro einsetzen will. Im Referentenentwurf aus dem Bundesfinanzministerium geht es auch um das Kindergeld. Es soll im kommenden Jahr um 8 Euro steigen. 2028 soll eine weitere Erhöhung um 5 Euro pro Kind und Monat folgen, auf dann 272 Euro. Zur Einordnung. Ein Referentenentwurf ist ein sehr frühes Stadium eines Gesetzentwurfs, bei dem noch einiges geändert werden kann.
3: Die Landesschülervertretung LSV kritisiert den für Montag angekündigten Warnstreik bei der Saarbahn. Der mittlerweile 11. Streik bei der Saarbahn fällt auf den ersten Schultag nach den Sommerferien. Landesschülersprecher Wehrt sieht darin eine erhebliche organisatorische Belastung für viele Schüler. Gerade diejenigen aus dem ländlichen Raum bräuchten einen vollständig funktionierenden ÖPNV, um überhaupt am Unterricht teilnehmen zu können. Die Saarbahn teilte dem SR mit, dass das Unternehmen 6 Fahrer bereitstellen kann, die die Saarbahnlinie S1 am Montag zumindest eingeschränkt bedienen, besonders zu den für Schüler und Pendler wichtigen Stoßzeiten. Am Gardasee in Oberitalien sind wegen eines großen Waldbrands mehr als 200 Menschen in Sicherheit gebracht worden. Wie die Feuerwehr mitteilte, brennt es am Westufer des Sees. Betroffen sind demnach viele Urlauber, auch mehrere Ferienhäuser mussten geräumt werden. Zahlreiche Feuerwehrleute sind im Einsatz. Den Angaben zufolge breitete sich das Feuer seit gestern Abend rasant aus. Italien leidet seit Wochen unter einer Hitzewelle mit Temperaturen von mehr als 40 Grad. Eintracht Braunschweig ist mit einem deutlichen Sieg in die neue Saison der zweiten Fußball-Bundesliga gestartet. Das Team setzte sich 6:1 gegen den ersten FC Magdeburg durch und übernimmt vorerst die Tabellenspitze. Weitere Ergebnisse: Karlsruhe, Bielefeld 2:1, Heidenheim, Osnabrück 4:3 und Darmstadt, Holstein, Kiel 2:2. Am Abend trifft der erste FC Kaiserslautern auswärts auf Wolfsburg. Und Regionalligist FC Homburg ist mit einem Heimsieg in die neue Saison gestartet. Die Saarländer setzten sich 2:1 gegen die zweite Mannschaft von Mainz 05 durch. Das waren die Nachrichten mit René Jacqueline Möhler. 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
2: Wetter. Mittlerweile ist die Sonnenbrille im Gesicht ja auch festgewachsen. Die brauchen wir ja wirklich jeden Tag, auch heute wieder und auch morgen lasst ihr sie besser an. Viel Sonne tagsüber bei bis zu 34 Grad. Gegen Abend dann mal ein kurzer Schauer oder ein Gewitter möglich, je nachdem, wo sie halt hinziehen. Und auch wenn die Sommerferien am Montag rum sind, bleibt der Sommer weiter bei uns. Nächste Woche auch weiter Sonne und Temperaturen über 30 Grad.
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2: Vorsicht, A620 Saarbrücken Richtung Saarlouis. Die Ausfahrt Ensdorf ist momentan blockiert. Da steht ein kaputter LKW. Und geblitzt wird im Saarland. Unter anderem am Ortsausgang Dirmingen in Richtung Eppelborn, in Heinitz in der Grubenstraße und in Scheid steht ein Blitzer im Flürchen. Alles weitere zum Nachlesen und was sonst so los ist, immer bei SR1 in der ARD Sounds App. Kommt gut an!
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2: Mit Laura Kirsch. Hallo. Kommt gut rein in den Samstagabend. Michael Jackson ist gleich mit dabei mit Billie Jean, davor noch Offenbach und Tame Impala, Dracula.
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0: Hier ist SR1 für euch und Jupiter Jones sind wieder da. Mit neuem Song und neuem Album. Ich trag den Sarg, du trägst was Buntes, heißt das neue Album. Und auf Tour sind sie seit gestern auch wieder. Tourstart war bei uns im Saarland, in Saar Louis. Denn Jupiter Jones lieben die Konzertszene bei uns im Saarland.
1: Erstens darf man nicht bei jedem Flug große Hunde in die Kabine mitnehmen. Sondern
0: ja, das war nicht der richtige Ton. Den solltet ihr eigentlich nicht hören. Jupiter Jones gestern Abend in Saar Louis. Sie sagen selbst, es ist wunderschön im Saarland. Hier gibt es nicht nur in den großen Städtenkonzerte, sondern eben auch in den kleinen. Und sind wir ehrlich, es ist ja auch einfach schön hier. Wir hören sie jetzt mit neuem Song, Wo diese Liebe hinfällt. Ganz neu, Jupiter Jones auf der SR1 Playlist.
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Daft Punk, Get Lucky, hier für euch auf SR1 mit einem neuen Song von Moschina, den wir jetzt hören. Und beim ersten Hören dachte ich mir, der klingt ein bisschen wie ein Song von Purple Disco Machine. Kein Wunder, Purple Disco Machine hat den Song nämlich produziert. Mega Beat, ganz entspannt. Rhythm Unknown ist das jetzt für euch.

0: schönen Samstagabend euch. Hier ist SR1 mit einem kurzen Update.
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0: Wir bleiben im Sommermodus. Auch morgen krabbeln wir mit den Temperaturen wieder nach oben auf bis zu 34 Grad. Dazu Sonne und gegen Abend kann mal ein Gewitter kommen oder ein kurzer Schauer, aber eben nur da, wo es hinzieht. Am Montag dann auch wieder viel Sonnenschein und über 30 Grad.
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0: Liebe Autofahrer, Vorsicht, A620 Saarbrücken Richtung Saarlouis. Die Ausfahrt Ernsdorf ist dort weiterhin blockiert. Da steht ein kaputter LKW. Außerdem wird geblitzt im Saarland, unter anderem in Scheid im Flürchen, in Heinitz in der Grubenstraße und am Ortsausgang Dirmingen, wenn ihr in Richtung Eppelborn unterwegs seid. 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Die Nummer ist kostenlos für euch. 0800 700 8000. Gute Fahrt und kommt gut an.
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0: Mit Laura Kirsch und gleich mit Roxette. She's got nothing on but the radio. Außerdem Fastboy mit Wave. Habt einen schönen Samstagabend.
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0: einige von uns haben das schon erlebt. Man sitzt im Flugzeug und wartet ganz gespannt darauf, wer setzt sich neben mich oder bleibt der Platz vielleicht sogar frei? Wer in Italien mit der Fluggesellschaft ITA fliegt, der kann eventuell einen Hund als Sitznachbar bekommen, zusammen mit dem Herrchen oder Frauchen natürlich. Da dürfen jetzt nämlich auch große Hunde mit in die Kabine. Aber nur, wenn sie eine ganze Reihe von Voraussetzungen erfüllen. SR1-Reporterin Lisa Weiß.
1: Erstens darf man nicht bei jedem Flug große Hunde in die Kabine mitnehmen, sondern nur bei ausgewählten Inlandsflügen. Und zweitens dürfen bei jedem dieser Flüge nur insgesamt 2 größere Hunde in der Kabine sein. Drittens muss man für den Hund auch ein Ticket buchen. Das kostet dann genauso viel wie das Ticket fürs Herrchen oder Frauchen. Und zusätzlich muss man noch eine Transportgebühr von knapp 100 € bezahlen. Und der Hund muss dann unten vor dem Sitz auf einer Spezialität

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0: Hier ist SR1 für euch. Gleich ganz episch, Dermot Kennedy, Funeral.
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2: 19 Uhr. Das Finanzministerium treibt die von Union und SPD vereinbarte Reform der Einkommensteuer voran. Wie aus einem ersten Entwurf für die regierungsinterne Abstimmung hervorgeht, soll bis 2028 unter anderem der Grundfreibetrag steigen, also der Betrag, ab dem Einkommen überhaupt versteuert werden muss. Außerdem soll der Spitzensteuersatz erst bei höheren Einkommen greifen. Im Gegenzug will die Bundesregierung bei der sogenannten Reichensteuer mehr einnehmen. Derzeit nicht geplant ist dagegen ein Ausgleich der sogenannten kalten Progression. Serbien und die Ukraine wollen bis Jahresende ein Freihandelsabkommen abschließen. Das kündigten der serbische Präsident Vucic und sein ukrainischer Amtskollege Selenskyj nach einem Treffen an. Dabei sicherte Vucic der Ukraine Unterstützung für ihre Unabhängigkeit sowie territoriale Unversehrtheit zu. Selenskyj erklärte, bei den Gesprächen sei es um gemeinsame Infrastrukturprojekte sowie die Zusammenarbeit bei der Energie- und Ernährungssicherheit für den kommenden Winter gegangen. In Haupersweiler im Landkreis St. Wendel ist es am Vormittag an einer Weiheranlage zu einem größeren Brand gekommen. Wie der Landkreis mitteilte, standen zwei Hütten und die angrenzende Vegetation in Flammen. Das Feuer hatte sich insgesamt auf eine Fläche von rund 2500 Quadratmetern ausgebreitet. Die Feuerwehr bekämpfte den Brand und verhinderte eine weitere Ausbreitung. Bei dem Einsatz wurden drei Feuerwehrleute verletzt. Insgesamt waren den Angaben zufolge rund 170 Einsatzkräfte vor Ort. Über die Brandursache und die Schadenshöhe konnte die Feuerwehr noch keine Angaben machen. Demi Vollering hat die 8. Etappe der Tour de France der Frauen gewonnen. Die Niederländerin fuhr nach knapp 172 Kilometern von Sisteron nach Nizza als erste über den Zielstrich und holte sich auch das gelbe Trikot. Mathieu Genet-Schön.
3: Was wird das für ein Finale am Sonntag in und um Nizza? Denn diese vorletzte Etappe, das war mitnichten eine Sprintetappe. Quatsch! Am Ende, am letzten Anstieg vor dem Ziel in Nizza, gab es die Attacke auf das gelbe Trikot der Gesamtführenden. Das war bis dahin auf den Schultern der Polin Kasia Niewiadoma und Demi Vollering, die im Gesamtklassement gerade mal 15 Sekunden hinter der Polin lag. Die hat diese Attacke gestartet und die hat diese Attacke hervorragend zu Ende gefahren. Gewinnt diese Etappe in Nizza.
2: Vollering geht morgen als Führende mit 8 Sekunden Vorsprung in die letzte Etappe. Das waren die Nachrichten mit René Jacqueline Möhler. 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Das Wetter. Nachts meist sternenklar, es kühlt auf 19 bis 12 Grad ab. Morgen viel Sonne, am Abend örtlich Schauer oder Gewitter möglich. Bei Höchstwerten bis 34 Grad. Die Aussichten sonnig mit Temperaturen bis 37 Grad.
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4: A8 Pirmasens Richtung Saarlouis. In Höhe der Sulzbachtalbrücke. Behinderungen durch eine Baustelle. Es ist nur eine Spur frei. Bis Samstag. A8 Pirmasens Richtung Saarlouis. Die Ausfahrt Saarwellingen ist wegen einer Baustelle gesperrt. Bis voraussichtlich Mittwoch. A620 Saarbrücken Richtung Saarlouis. Die Ausfahrt Ensdorf ist durch einen defekten LKW blockiert. Landkreis Saarlouis. Auf der B405 zwischen Fraulautern und Saarwellingen halbseitige Sperrung an einer Baustelle. Bis Mittwoch.
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5: Am Samstagabend mit Markus Barsch. Hi, schön, dass ihr da seid. Katy Perry ist auch da.
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0: Es ist, für alle, die noch nach der Uhr tasten, das war das vorsichtige Tasten, guten Morgen, es ist 19.13 Uhr, hallo, hier ist Pop, eure Abendshow, es ist Samstag und die Sonne scheint für manche direkt ins Auge, den Moderator zum Beispiel, ich glaube, ich muss mal einen Vorhang vors Fenster machen. Wir sind ja, es gibt ja auch Radiostudios, die haben so gar keine Fenster oder sind so voll verglast oder verspiegelt oder so. Wir sind hier gerade ja, wir sind ja eine Weile in der Abendshow, weil das richtige Studio wird ordentlich hergerichtet seit Monaten oben. Da kommt neue Technik rein und so alles. Deswegen sitzen wir ja hier in so einem, im Halbsouterrain, in so einem Dampfstudio und blicken hier so auf grün, muss man sagen. Und direkt in die Sonne.
1: Auch gerade jetzt um diese Zeit blicken wir direkt in die Sonne. Aua, aua.
0: Wir hoffen, euch geht's auch gut. Wenn irgendwas ist, ihr wisst, wie es ist in der Abendshow. Wenn irgendwas ist, ihr habt fünf Sachen im Kühlschrank und wisst nicht, was ihr damit machen sollt, wir können es alles für euch rausfinden. 07221 2011. Ihr habt keine Ahnung, was ihr heute Abend unternehmen sollt. Wir können es euch sagen. 07221 2011. Ihr wisst nicht, was ihr als nächstes trinken sollt. 07221 2011. Spaß. Also wir sind immer da für euch. Ihr wisst, wie es ist. Wenn ihr zum Beispiel sagt, oh Mann, wäre das cool, wenn jetzt Teddy Swims im Radio käme, Mr. Know-It-All. Dann ist es so, dass wir diese Gedanken von euch längst gelesen haben. So ist es hier in der Abendshow.

0: Hier ist Pop, eure Abendshow. Am Samstagabend, stellt euch mal vor, so Gedankenspiel, Lionel Messi. Nee, ich glaube, die Profis sagen Lionel, ne? Weil der Lionel wäre ja Brite. Der ist ja gar kein Brite. Also, ich komme nochmal rein. Stellt euch mal vor, der Lionel Messi, der Messi-Lionel, der hätte erst jetzt mit 39 so seine erste Fußball-WM überhaupt gespielt.
1: Das wäre merkwürdig, Nespop.
0: Aber so ähnlich ist das im Musikbusiness bei Calvin Harris. Der ist ja schon seit mehreren hundert Jahren im Business, aber er hat noch niemals auf einem der größten Festivals der Welt gespielt. Tomorrowland. Wer war nie da? Der Calvin. Dieses Jahr war es dann endlich mal seine Premiere. Er war zum ersten Mal da. Es wird vermutet, dass er pro Show, wahrscheinlich lag es immer daran, es wird vermutet, dass Calvin Harris pro Show sowas um die $1 Million bekommen hat. Alles klar, dafür steht er auf. Es sei ihm absolut gegönnt, ist schon einer der Größten. Und der benutzt ja seine Reichweite tollerweise auch immer, um kleinere Künstler mal zu pushen oder so. Jetzt zum Beispiel, neu, pusht er die irische Sängerin Jazzy, den richtig großen Durchbruch hatte Jazzy noch nicht. Aber jetzt, nach einer fröhlichen Zusammenarbeit mit Calvin Harris, wird das schon geschehen, Jazzy. Liebe Grüße, Calvin Harris zusammen mit Jazzy, Satisfy, neu in eurer Abendschau.
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0: Es ist 7:30.
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2: Heute Nacht ist es landesweit klar, höchstens gering bewölkt und trocken. Bis zum Morgen kühlt die Luft auf 19 bis 11 Grad ab, mit den tiefsten Werten in freien Mulden und Senken des Saarpfalzkreises. Morgen ziehen nach einem recht sonnigen Beginn von Luxemburg und Lothringen her Wolken mit ein paar Schauern auf. Vereinzelt sind auch Blitz und Donner möglich. Zuvor gibt es maximal 30 bis 34 Grad. Der Montag bringt nahezu ungestörten Sonnenschein bei wenigen Schönwetterwolken. Mit Höchstwerte von 29 bis 33 Grad wird es sehr warm bis heiß.
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3: A8 Pirmasens Richtung Saarlouis. In Höhe der Sulzbachtalbrücke. Behinderungen durch eine Baustelle. Es ist nur eine Spur frei. Bis Samstag. A8 Pirmasens Richtung Saarlouis. Die Ausfahrt Saarwellingen ist wegen einer Baustelle gesperrt. Bis voraussichtlich Mittwoch.
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0: Hier ist Pop, eure Abendshow. 20 vor 8 am Samstagabend. Was machen da viele?
1: Stehen in der Küche rum.
0: Und wursteln vielleicht schon mal Abendessen zusammen, ne? Leute, es braucht keine Kochmaschine für über 1000 Euro. Seid ihr verrückt? Oder so ein Airfryer mit so Doppeldecker-Einsatz, ne? Dreifachschublade und App-Steuerung. Nein, braucht's alles nicht. Luca, die einfachen Dinge des Lebens. Paul Meyer aus dem Abendshow-Spezial Brutzelbrat-Küchenteam ist gerade da. Du hast mir gerade, was ist dein Küchenstar? Sag nochmal bitte. Dein Küchenstar?
2: Ein.
0: Das Gerät?
2: Apfelschneider. Mehr braucht's nicht. Ja, beste Kaufentscheidung meines Lebens. Ja. 4,50 Euro.
0: Ein Apfelschneider. Diese ja. runden Dinger mit so Klingen oder wie, ne?
2: Ja, genau. So ein rundes Ding ja. mit Klingen. Ja. Da drückst du, also den setzt du an, ja. drückst einmal drauf, zack, hast du den Apfel in 8 perfekte Stücke zerteilt. Ja, ja. Kerngehäuse kannst du gleich wegschmeißen.
0: Ja, ist auch ich, da.
2: Pass
0: ist
2: auf,
0: auch
2: wie, ein berühmter Gastronom sagen würde, der Gerät schneidet den Apfel schweißfrei.
0: Der Gerät. so ein Apfel schneiden kann man auch mit dem Messer, dauert 5 Sekunden, komm.
2: 5 zu viel, hallo? Ich bin bei einer und übers Jahr gerechnet, das sind ungefähr...
0: Nein, Lars, bitte, nein.
2: Was? 20 Minuten Lebenszeit, ja, nein, lass
0: okay.
2: mich.
0: Okay.
2: Und keine krummen Schnitze mehr, ja, keine Angst, sich in den Finger zu schneiden, jedes Mal... Ja. Ja, okay. Gleich große Schnitze und Präzision auf höchstem Niveau.
0: Hast du Vertrag?
2: Nein.
0: Wir sprechen über Äpfel immer noch.
2: Wir sprechen über Lebensqualität.
0: Okay, alles klar. Ich find's aber süß eigentlich. Ein Apfelschneider ist gut. Muss ja nicht irgendwie so ein 1000 Euro Riesenmaschine haben. Finde ich gut. Habt ihr auch ein ähnliches Ding in der Küche, auf das ihr auf gar keinen Fall, oder sehr anders, im Haushalt. Wir erweitern aufs ganze Haus, Wohnung, Keller. Welches Ding, welcher Alltagsgegenstand erspart euch richtig viel Zeit, ihr liebt es, ihr hängt dran, werdet manchmal ausgelacht, vielleicht auch nicht. 07221 2011.
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0: Hallo, hier ist Bob, eure Abendshow. Es ist Samstagabend. Viele stehen in der Küche vielleicht und brutzeln schon irgendwas oder bereiten Abendessen vor. Wir kamen eben drauf, weil Kollege Luca hat ein Item in seiner Küche oder in seinem Leben, in seinem Haushalt, in seinem Alltag, dass er auf gar keinen Fall 4,50 Euro, das ist das Beste auf der Welt, sagt er. Ein was? Ein
1: Apfelschneider.
0: Ja.
1: Schön 8 gleich große Schnitze, nie wieder einen Finger schneiden, beste Entscheidung.
0: Ist ja in Ordnung. Stefan sagt, hallo Barschi, dein Kollege, Apfelschneider, jeder Schnitz gleich. Wo bleibt denn da die Kreativität, Luca? Ich gebe die Frage gerne weiter an dich. Nein, war Spaß.
1: Ich will einfach nur meine Schnitze essen und die gleich groß haben. Der innere Monk ist zufrieden.
0: Ist in Ordnung. Guck mal, Osti schreibt, ich habe ja so einen Sparschäler auch, ne, für Kartoffeln oder Co. Die sind auch so einfach unverwundbar, gehen nicht kaputt, ist toll. Und so eine sieht aus wie ein Sieb, ist aber flach, Spritzschutz auf die Pfanne, wenn du irgendwas heiß anbrätst. Für die Pfanne, der Herd bleibt sauber. Und der Rest der Küche auch. Sehr gut, Ossi. Liebe Grüße. Irgendwo ist hier noch die Karen aus Dillingen an der Saar, an der 072211. Hallo Karen.
2: Hallo.
0: Hallo, was hast du? Sag nochmal.
2: Ein Eierköpfer.
0: Stimmt, du hast eben erzählt, ich kenne so ein Ding, das setzt man oben aufs Ei drauf. Es hat auch eiförmige Züge unten rum. Aber dann kommt so ein langer Stängel und oben ist ein Gewicht, das kann man runtersausen lassen. Und das ist es aber nicht.
2: Nein.
0: Deiner sieht aus wie, das sind so zwei Dinger wie so eine Schere, ne?
2: Und dann, wo man die Finger reinstreckt, also Zeigefinger und Daumen. Mhm. Und dann, es ist kreisförmig.
0: Und hat so aber Zähnchen.
2: Ja, die sieht man aber nicht.
0: Ah, ja.
2: Erst wenn ich, also in der Mitte ist ein Loch. Es sieht aus wie eine Scheibe mit einem Loch.
0: Dann tust du es Ei, tust aufs Ei drauf, ne?
2: Auf Ei und dann drücke ich dann zu und dann kommen aus diesem, ist ja doppeltes Blech, da kommen Zähnchen überall aus dem Kreisinneren raus und sauber ist der Eierhut weg.
0: Ist der Eierhut weg? Sonntagsfrühstück kann weitergehen.
2: Absolut.
0: Hört sich sehr gut an. Ich habe dieses Ding gerade gegoogelt und siehe da, ich habe es in meinem ganzen Leben noch nicht gesehen. Karen,
2: ich finde es sehr sinnvoll. Ich möchte es nicht mehr missen.
0: Finde ich toll.
2: Wenn es weg ist oder kaputt, ich weiß nicht, ob ich noch Ersatz finde.
0: Doch, wieso denn nicht? Das gibt's doch noch. Hier alles für 15 Euro oder teilweise 9,99 im Angebot. Kaufe ich mir. Danke, Karen.
2: Sehr gerne. Ein schönes Wochenende.
0: Ja, dir auch. Schönes Frühstück mit Ei morgen. Hier kommt noch Stefan Kübler. Dinge, die ich im Haushalt auf keinen Fall missen darf. Ein Bagger. Ein Haushalt ohne Bagger ist kein richtiger Haushalt. Nie mehr schwer heben und dabei auch noch cool aussehen. Grüße Stefan aus Weidachtal.

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1: 20 Uhr. Auf dem Personalausweis könnte die Adresse künftig entfallen. Wie die Rheinische Post berichtet, plant das Bundesinnenministerium verschiedene Änderungen an dem Dokument. Nach Angaben eines Sprechers liefen viele Alltagsvorgänge bereits digital ab. Zudem seien ein größeres Foto und zusätzliche Sicherheitsmerkmale angedacht. Die Konzeption soll den Angaben zufolge bis Ende 2027 dauern. Der Warnstreik bei der Saarbahn geht weiter. Die Gewerkschaft Deutscher Lokomotivführer GDL ruft in einer Vorabankündigung an das Unternehmen die Saarbahn-Beschäftigten dazu auf, bereits am kommenden Montag ihre Arbeit niederzulegen. Damit fällt der mittlerweile 11. Streik auf den ersten Schultag nach den Sommerferien. Aus der SR-Nachrichtenredaktion Hajo Müller.
2: Für Landesschülersprecher Johann Weth stellt der angekündigte Streik am Schulbeginn eine erhebliche organisatorische Belastung für viele Schüler dar. In einer Stellungnahme des LSV Saar macht Weth deutlich, dass Schüler gerade aus dem ländlichen Raum einen vollständig funktionierenden ÖPNV bräuchten, um überhaupt am Unterricht teilnehmen zu können. Der Landesschülerverband erkennt das Streikrecht ausdrücklich an. Allerdings dürften die Auswirkungen auf den Bildungsbereich nicht außer Acht gelassen werden. Wie die Saarbahn dem SR mitteilte, kann das Unternehmen 6 Fahrer bereitstellen, die die Saarbahnlinie S1 am Montag zumindest eingeschränkt bedienen, besonders zu den für Schüler und Pendler wichtigen Stoßzeiten.
1: Der Schienenersatzverkehr bleibt das restliche Wochenende weiter bestehen. Angesichts einer steigenden Zahl von Unfällen mit E-Scootern gilt in Paris ab sofort eine Helmpflicht. Die Polizei der französischen Hauptstadt teilte mit, dass alle Nutzer von E-Scootern, die in Paris und den direkten Vororten unterwegs sind, neben einem Helm auch eine Warnweste oder andere reflektierende Ausrüstung tragen. Ohne Helm wird eine Geldstrafe von 135 Euro fällig, ohne Weste oder Reflektoren 35 Euro. Bereits 2023 hatte Paris alle Leih-E-Roller von ihren Straßen verbannt. Demi Wollering hat die 8. Etappe der Tour de France der Frauen gewonnen. Die Niederländerin fuhr nach knapp 172 Kilometern von Sisteron nach Nizza als erste über den Zielstrich und holte sich auch das gelbe Trikot. Wollering geht morgen als Führende mit 8 Sekunden Vorsprung auf das Schlussstück mit Start und Ziel in Nizza. Das waren die Nachrichten mit René Jacqueline Möhler. 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Das Wetter. In der Nacht meist sternenklar, es kühlt auf 19 bis 11 Grad ab. Morgen viel Sonne, am Abend örtlich Schauer oder Gewitter möglich, heiß bei Höchstwerten bis 34 Grad. Die Aussichten sonnig mit Temperaturen bis 37 Grad, dabei Fortdauer der Dürre und erhöhte Waldbrandgefahr.
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4: A8 Pirmasens Richtung Saarlouis. In Höhe der Sulzbachtalbrücke. Behinderungen durch eine Baustelle. Es ist nur eine Spur frei. Bis Samstag. A8 Pirmasens Richtung Saarlouis. Die Ausfahrt Saarwellingen ist wegen einer Baustelle gesperrt. Bis voraussichtlich Mittwoch. Landkreis Saarlouis. Auf der B405 zwischen Fraulautern und Saarwellingen halbseitige Sperrung an einer Baustelle. Bis Mittwoch. Geblitzt wird unter anderem in Scheid im Flörchen, in Neunkirchen in der Lebacher Straße und in Heinitz in der Grubenstraße.
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5: 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Hallo, schön, dass ihr da seid. Die coolen Frauen von Flow fangen an jetzt mit Leak It. Das Intro ist so lustig, ne? 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Das Together gefällt mir sehr gut. Ach.
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5: Warte, jetzt gleich.
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0: Hey, hier ist Pop, eure Abendshow am Samstag. Wir sind eben versehentlich in ein Thema abgedriftet, weil Luca aus dem Abendshow-Spezial, ja. Ich stehe auch gerne mal in der Küche-Team. Nee, das hat gar nicht mit Küche zu tun eigentlich. Du hast,
1: ja, aber ich mach's schon in der Küche.
0: Okay, wenn du einen Apfel mitnimmst irgendwohin, nimmst du das Ding nicht mit?
1: Nee, dann tatsächlich nicht, aber okay. Ich bereite ja in der Küche den Apfel vor mit jetzt. Meinem wundervollen, ja. Apfelschneider. Ach, perfekt, gleich große Stücke. In einer Sekunde, zack, draufgehauen.
0: Das ist gleich ein Vertrag für die, wenn du es noch siebenmal sagst. Ach, perfekt, gleich große Stücke. Kerngehäuse in der Mitte ist auch schon weg. Pim, pam, pom. Also so ein Teil, das ist so ein Teil, was aussieht wie ein UFO. Man stülpt's von oben über den Apfel rüber und alles ist ganz toll angeblich. Aber es schält den Apfel ja noch nicht mal. Puh.
1: Ja, aber mit Schale isst man den.
0: Ja, das hast du völlig recht. Die besten Vitamine sind unter der Schale. Wir haben aus Spaß Deutschland gefragt, 07221 2011. Habt ihr auch so einen kleinen Helfer oder irgendwas im Haushalt? Ist egal, muss ja nicht in der Küche sein. Auf was ihr auf gar keinen Fall verzichten müsst, könnt, sollt, dürft. Und es muss auch gar nicht teuer sein. Guck mal, Monique aus Ehningen, Goldig. Hey Leute, ich habe eine Kräuterschere. Ist nicht zu unterschätzen, Kräuterschere. Ist das A und O. Eben gerade wieder Dill geschnitten. Schickt ein Foto von Kräuterschere mit Dill. Hm. Danke, Monique, wir lieben
1: Bogi aus Hauenstein zum Beispiel. Eine Slushy-Maschine möchte er nicht mehr missen. Das sind ja diese Dinger, weißt du, dieses eingefrorene, dickflüssige Zeug, was du richtig schön abkühlen, schlürfen kannst.
0: Halbgefroren. Du kannst alles mögliche da reinschmeißen und es macht so halbgefrorenen Drink draußen. Aber, einen dicken Drink.
1: Problem bei Bogi, weil wir sind ja reingegangen mit spart Zeit und Geld. Das spart weder Zeit noch Geld, sagt er.
0: Aber vielleicht nice to have. Guck mal, Stefanie, wir haben ja gesagt, muss ja gar nichts aus der Küche oder sonst wo sein. Stefanie schreibt, alle Leute im Studio, auf jeden Fall unverzichtbar meine Yogamatte. Sehr gut. Sehr gut. Jetzt in den herabschauenden Hund, Stefanie. Ja, wir gucken.
1: Okay. Peter aus Plüderhausen, was er nicht müssen möchte, den Kaffeevollautomat und den Pürierstab. Pürierstab kann ich super nachvollziehen. Ich einmal auch. So Smoothie.
0: Guck mal, er schreibt auch, regelmäßig verabschieden sich bei mir Bananen und Co. werden unansehnlich. Egal, großen Messbehälter nehmen, Milch rein, matschigstes Obst. Ich will, und der Pürierstab macht mich zu Mad Max. So ein Shake geht doch immer.
1: Peter Alternative, Bananenbrot, wenn die Bananen wieder mal das sehr braun werden.
0: Stefanie schreibt uns noch an die 07221 2011 mit vielen Grüßen. Also mein Mann sagt gerade, dass er auf gar keinen Fall im Haushalt auf mich verzichten kann. Der musste irgendwann kommen. 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
2: Oh mein Gott, die 90er haben angerufen. Sie wollen Aqua zurück. Ich weiß gar nicht, ob Aqua heutzutage noch ein bisschen auf Tour sind. Vielleicht sind es zwei mittlerweile völlig andere Leute. Aber sie heißen, nennen sich immer noch Aqua und spielen auf Möbelhauseröffnungen Barbie Girl. Das kann sein, wenn ihr die neulich gesehen habt. Schön. Da werden Erinnerungen wach für einige, oder? Es ist 20.08 Uhr, es ist Samstag und wir kriegen immer noch Zeug von euch. Vielen Dank an die 07221 2011 zum Thema tolle Haushaltshelfer, super Haushaltshelfer. Wir haben eben darüber gesprochen, über so einen Pürierstab. Weißt du, du kannst die Bananen noch so alt werden lassen. Wenn du sie pürierst und Milch drüber kippst, sind sie immer noch geil. Gut, die Milch ist dann ein bisschen braun, weil sie sehr alt waren, die Bananen. Übrigens, weil so gibt's noch einen Tipp. Im Päckchen, wenn ihr das mögt oder wenn es euch eh schon süß genug ist, noch ein Päckchen Vanillezucker reinknallen. Alter. Bourbon-Vanillezucker. Nicht Vanillinzucker.
3: Das ist und dann noch fake. Immer eine Messerspitze Vanilleextrakt.
2: Ja, kann man auch machen, ne? Peter schreibt übrigens, Leute, Entschuldigung, ihr kleinen Anfänger, Subtext. Übrig gebliebene Bananen verarbeitet man selbstverständlich am besten mit einem Weizenbier zu einem leckeren Getränk. Das habe ich in meinem ganzen Leben noch nicht gehört. Wie heißt das denn? Bananenbier? Bananenweizen?
3: Bananenweizen natürlich. Davor wurde ich aber auch schon ausgelacht, wenn ich das bestelle.
2: Okay, dürfen mich alle
3: ausgelacht. Das darfst du nur bestellen im alles Dorf, gut. Wo dich keiner kennt.
2: Okay, alles klar. Habe ich in meinem ganzen Leben noch nicht gehört. Ein Bananenweizen, bitte. Ach so, das ist mit Bananensaft in der Kalb, oder wie? Das ist
3: ja.
2: Ich rufe
3: Amnesty sofort.
2: Nein.

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4: Es ist 8:30.
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5: Heute Nacht ist es landesweit klar, höchstens gering bewölkt und trocken. Bis zum Morgen kühlt die Luft auf 19 bis 11 Grad ab, mit den tiefsten Werten in freien Mulden und Senken des Saarpfalzkreises. Morgen ziehen nach einem recht sonnigen Beginn von Luxemburg und Lothringen her Wolken mit ein paar Schauern auf. Vereinzelt sind auch Blitz und Donner möglich. Zuvor gibt es 30 bis 34 Grad. Der Montag bringt nahezu ungestörten Sonnenschein bei wenigen Schönwetterwolken. Mit Höchstwerte von 29 bis 33 Grad wird es sehr warm bis heiß.
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6: A8 Pirmasens Richtung Saarlouis. In Höhe der Sulzbachtalbrücke. Behinderungen durch eine Baustelle. Es ist nur eine Spur frei. Bis Samstag. A8 Pirmasens Richtung Saarlouis. Die Ausfahrt Saarwellingen ist wegen einer Baustelle gesperrt. Bis voraussichtlich Mittwoch. Geblitzt wird unter anderem in Scheid im Flörchen, in Neunkirchen in der Lebacher Straße und in Heinitz in der Grubenstraße.
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7: Und hier ist Pop, eure Abendshow mit Markus Barsch. Schön, dass ihr da seid. Saisonauftakt, 2. Liga. Wolfsburg-Lautern haben wir für euch natürlich auch im Schirm.

0: Kleiner werden, aber die Preise bleiben stabil, respektive sie werden sogar teuer. Hier ein Beispiel aus dem Leben. In England ist ein Schokoriegel gefunden worden in einem Haushalt. Und zwar ist dieser Schokoriegel von 1991. Es ist so ein Riegel ohne Werbung, der so heißt wie einer unserer Nachbarplaneten. Und Venus ist es nicht. Gefunden hat ihn eine Frau in diesem Haus, die da professionell aufgeräumt hat. Und sie hat gleich ein Video gepostet, was, vielleicht habt ihr schon gesehen, ordentlich viral geht gerade. Dann habt ihr den Ziegelstein vielleicht schon gesehen, den sie da in der Hand hält. Luca Pollmeier aus dem Oh mein Gott, wie riesig können Schokoriegel gewesen sein? Spezialteam, ne?
1: Ja, es ist wirklich groß. Also vielleicht liegt es auch an ihrer sehr kleinen Hand.
0: Das wissen wir gar nicht, ob sie eine kleine Hand hat.
1: Aber es sieht auf jeden Fall so aus, als könnte man mit diesem Riegel jemanden erschlagen.
0: Da wird uns fett vor Augen, geführt, wie die Industrie uns veräppelt. Ne? Die Produkte werden immer kleiner, die Preise nicht. Mhm. Im Gegenteil, sie werden ja teilweise noch erhöht. Pah.
1: Ja, und ich habe da aus Spaß jetzt auch mal recherchiert, die journalistische Neugier, ja, wie viel Gramm dieser unser Nachbarplanet-Riegel von 1991 wog und was er heute wiegt.
0: Ja.
1: Also, 62,5 Gramm damals, heute noch 51. Mhm. Also über die Jahre wurden da vom Hersteller so ein Fünftel weggeschnitten.
0: Ja, sagt sie auch im Video, als sie diesen alten Riegel da in der Hand hält, that is massive. Wir haben euch das Video in den Live-Blog gepackt auf popabend.de. Ob sie ihn danach gegessen hat, also das vollwertige, riesige Mahlzeit, wissen wir nicht.

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1: Hatten wir diese Meldung schon? Warte mal, ich mach mal lieber nochmal. Die B27 bei Neckarsulm ist zwischen Neckarsulm, Kreuzungsbauwerk, Nord- und Ortsausgang nach Unfall jetzt in beiden Richtungen gesperrt. Kommt gut und sicher und bald.

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1: 21 Uhr. Nach dem Fund einer Drohne mit Sprengstoff auf dem Flughafen Leipzig-Halle berichten US-Medien über eine mögliche Verbindung zu Russland. Das Wall Street Journal beruft sich auf US-Beamte, die mit Geheimdienstberichten vertraut sind. Der US-Sender CNN zitiert einen Verteidigungsbeamten, der erklärt hat, die USA seien zu dem Schluss gekommen, dass die Drohne von einem russischen Geheimdienst sei. Bundesinnenminister Dobrindt sprach lediglich von einem hybriden Angriff fremder Mächte. Das Bundesinnenministerium plant offenbar Änderungen beim Personalausweis. Nach einem Bericht der Rheinischen Post könnte künftig bei den Dokumenten die Adressensangabe entfallen. Thomas Bertsch berichtet.
2: Bisher muss die Adresse beispielsweise bei Umzügen mit einem Aufkleber auf dem Personalausweis aktualisiert werden. Verzichte man auf die Adresse, würde das die Bürokratie entlasten, schreibt die Zeitung und beruft sich auf einen Ministeriumssprecher. Für Fälle, in denen der Ausweis bislang als Adressnachweis diene, könne es barrierearme und unkomplizierte digitale Lösungen geben. Im Gespräch seien bei der neuen Generation der Ausweise auch ein größeres Foto und weitere Sicherheitsmerkmale wie etwa ein spezieller Code. Bis Ende kommenden Jahres wird demnach an der Konzeption des neuen Personalausweises gearbeitet.
1: Serbien und die Ukraine wollen bis Jahresende ein Freihandelsabkommen abschließen. Das kündigten der serbische Präsident Vučić und sein ukrainischer Amtskollege Selenskyj nach einem Treffen an. Dabei sicherte Vučić der Ukraine Unterstützung für ihre Unabhängigkeit sowie territoriale Unversehrtheit zu. Selenskyj erklärte, bei den Gesprächen sei es um gemeinsame Infrastrukturprojekte sowie die Zusammenarbeit bei der Energie- und Ernährungssicherheit für den kommenden Winter gegangen. Die Landesschülervertretung LSV kritisiert den für Montag angekündigten Warnstreik bei der Saarbahn. Der mittlerweile 11. Streik fällt auf den ersten Schultag nach den Sommerferien. Landesschülersprecher Weth sieht darin eine erhebliche organisatorische Belastung für viele Schüler. Gerade diejenigen aus dem ländlichen Raum bräuchten einen vollständig funktionierenden ÖPNV, um überhaupt am Unterricht teilnehmen zu können. Die Saarbahn teilte dem SR mit, dass das Unternehmen 6 Fahrer bereitstellen kann, die die Saarbahnlinie S1 am Montag zumindest eingeschränkt bedienen. Das waren die Nachrichten mit René Jacqueline Möhler. 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Das Wetter. In der Nacht meist sternenklar, es kühlt auf 19 bis 11 Grad ab. Morgen viel Sonne, am Abend örtlich Schauer oder Gewitter möglich, heiß bei Höchstwerten bis 34 Grad. Die Aussichten sonnig mit Temperaturen bis 37 Grad.
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4: A8 Pirmasens Richtung Saarlouis. In Höhe der Sulzbachtalbrücke. Behinderungen durch eine Baustelle. Es ist nur eine Spur frei. Bis Samstag. A8 Pirmasens Richtung Saarlouis. Die Ausfahrt Saarwellingen ist wegen einer Baustelle gesperrt. Bis voraussichtlich Mittwoch. Geblitzt wird unter anderem in Scheid im Flörchen, in Neunkirchen in der Lebacher Straße und in Heinitz in der Grubenstraße.
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6: Am Samstagabend mit Markus Barsch. Hallo, schön, dass ihr da seid. Purple Disco Machine, Substitution, fang an.
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Hier ist Pop. Hallo Deutschland. Das ist die gemeinsame Abendshow in der ARD von Bremen 4 und HR3 und MDR Jump und NDR 2 und RBB 88.8 und SR1 und WDR 2. Produziert für euch jetzt mit einem spontanen Schnellstquiz, oder? Sollen wir eins machen? Viertel nach neun, können wir doch mal was machen. Mit einem spontanen Schnellstquiz. Wir gucken mal gerade, wir wollen euch was schenken. Wir gucken mal gerade, wo ihr quizzeln könnt, wo wir mit euch quizzeln können. Natürlich schenken wir euch das nicht, ihr müsst euch das sauer verdienen. Ihr wisst, wie unsere spontanen Schnellstquizze sind. Hier, guck mal. Das ist ja sensationell. Am 8. August... im Hochsommer 1962, natürlich, die Deutschen, die sauberen Deutschen, Gebhard Weigele und Johann Sulzberger melden das erste Patent über eine Waschanlage für Kraftfahrzeuge an. Zwei, hier steht im Kalender, zwei Bürsten umfahren in diesem System das in einer Waschhalle stehende Auto. Danke dafür. Vorher musste man das Auto selber waschen, mit Bürsten und Lappen und Co. Wir machen, haben wir ein Geräusch von, sagen wir mal, einer Autowaschanlage? Was bietest du mir da an? Oh, gar nicht schlecht. Der ist ja super. Das ist ja spitze, da geht ja, da ist ja alles nass. Ist gut, das machen wir. Jetzt sofort anrufen. Wir werden euch gleich sagenhafte Popsongs, die jeder kennt und liebt, vorspielen. Dummerweise ist die zweite Zeile vom Refrain oder irgendeine andere Zeile, die wir alle kennen und lieben, aber in der Waschanlage versoffen. 07221 20, ihr müsst sagen, wie die zweite Zeile ist. 07221, hoffentlich klappt's. 07221 20, werden gleich Songzeilen in der Waschanlage ersäufen. Ihr müsst sie wissen. 07221 20, 11.

0: Das ist alles total verrückt hier. Hallo, hier ist Bob, eure Abendshow. Wie schön, dass ihr da seid. Wir haben gerade festgestellt im allwissenden Abendshow-Kalender, dass heute, und wir sind sehr dankbar, genau am 8.8.1962 haben die beiden Deutschen, Gebhard Weigele und Johann, natürlich waren es Deutsche, und Johann Sulzberger, das erste Patent über eine ordentliche Waschanlage für Autos angemeldet. Zwei Bürsten umfahren das in einer Waschhalle stehende Auto. Und man steht daneben und denkt, das ist ja das Geilste, aber das Wort gab es damals noch nicht. In diesem Sinne, also sagte man, das ist ja das Tollste, was ich je gesehen habe. Steffen und Christine sind irgendwo auf dem Weg von Frankfurt nach Friedberg. Hallo Steffen, hallo Christine, seid ihr irgendwo da? Hallo Steffen, hallo Christine.
1: Hallo, ja, wir sind unterwegs auf dem Heimweg von Frankfurt nach Friedberg.
0: Was habt ihr gemacht in Frankfurt, wenn wir fragen dürfen, total indiskret?
1: Wir waren auf einem Geburtstag eingeladen und waren schön draußen essen, tollen Abend gehabt.
0: Sehr schön, das freut uns. Und jetzt fahrt ihr gerade. Bitte beide Hände am Steuer, ja. Steffen oder Christine, ja. Je nachdem, wer fährt. Wir machen jetzt Folgendes. Ja. Es gibt Songs, Popsongs von sehr berühmten Leuten. Die singen eine Zeile und dummerweise geht die zweite Zeile immer in der Waschanlage unter. Und ihr müsst nachher die zweite Zeile sagen. Ich fang mal an. Ich weiß noch nicht, wie es werden wird. Hört mal. Ja. Hier kommt Peter Fox, Haus am See. Das geht so. Oh, stopp, es geht so.
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0: Ja, ach Mist, jetzt ist die zweite Zeile. Die ist leider verloren gegangen. Meine 100 Enkel spielen Cricket auf dem Rasen. A, dabei sage ich denen ständig, sie sollen das bitte lassen. Oder B, wenn ich so dran denke, kann ich es eigentlich kaum erwarten.
1: Das ist B.
0: Ja, das ist richtig. Ich hätte euch das jetzt gerne vorgespielt. Aber Peter Fox war schon kurz vor Schluss. Warte mal, kriege ich das noch hin? Kann ich das noch machen? Ja, doch, ich glaube ja.
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0: Krieg ich auf dem Rasen. Und jetzt?
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0: Das ist einer der schönsten Songs der ganzen Welt. Guck mal, Michael Jackson, Thriller. Oh Mann, verdammt, jetzt kommt die Waschanlage. Oh nein. Wie geht es wohl weiter? Keiner weiß es. A, Thriller, lang und breit. Oder Thriller Night. Schwierig. Was? Ist denn da so lustig? Was?
1: Thriller Night.
0: In the Night. Kann sein, dass du recht hast. Ja, das stimmt, so ein Zufall. Hier, Nina Chuba. Wildberry Lillet, ich will Immos, ich will Dollars, ich will, warte mal, hier geht los, warte mal.
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0: Ach Mist, die zweite Zeile ist wieder verloren gegangen, sowas Blödes. Ich will Immos, ich will Dollars.
1: Ich hab Hunger, also nehme ich mir alles vom Buffet.
0: Entschuldigung, wie textsicher kann man sein? Ich wollte noch sagen, ich will Immos, ich will Dollars, ich will fliegen wie bei Marvel. Außerdem will ich ein Ocelot als Haustier. Oder ich habe Hunger, also nehme ich mir alles vom Buffet. Das stimmt natürlich. Das ist richtig.
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0: Also wirklich, ist eine Sensation. Guck mal, Justin Bieber wäre noch hier im Rennen. Und zwar Love Yourself, My Mom Don't Like You. Warte mal, geht hier so. Wo haben wir es? Hier ist ja wohl. Zack, zack, zack.
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0: Ja, ach ja, Mensch. My Mama Don't Like You. Dabei ist sie eigentlich so eine nette Person oder And She Likes Everybody oder She Likes Everyone.
1: And She Likes Everyone.
0: Ja, okay.
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0: Ja, ist richtig. Du bist absolut Pop. Steffen, liebe Grüße. Du hast wirklich einen sehr, sehr guten, also du hast ein absolutes gutes Pop-Gespür und Pop-Gedächtnis für Popmusik, für Poptexte. Wir schenken euch beiden was. Bleibt

0: Es ist 9:30.
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2: Heute Nacht ist es landesweit klar, höchstens gering bewölkt und trocken. Bis zum Morgen kühlt die Luft auf 19 bis 11 Grad ab, mit den tiefsten Werten in freien Mulden und Senken des Saarpfalzkreises. Morgen ziehen nach einem recht sonnigen Beginn von Luxemburg und Lothringen her Wolken mit ein paar Schauern auf. Vereinzelt sind auch Blitz und Donner möglich. Zuvor gibt es maximal 30 bis 34 Grad. Der Montag bringt nahezu ungestörten Sonnenschein bei wenigen Schönwetterwolken. Mit Höchstwerte von 29 bis 33 Grad wird es sehr warm bis heiß.
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3: A8, Pirmasens Richtung Saarlouis. Die Ausfahrt Saarwellingen ist wegen einer Baustelle gesperrt, bis voraussichtlich Mittwoch. Landkreis Saarlouis, auf der B405 zwischen Fraulautern und Saarwellingen, halbseitige Sperrung an einer Baustelle, bis Mittwoch. Geblitzt wird unter anderem in Scheid im Flörchen, in Neunkirchen in der Lebacher Straße und in Heinitz in der Grubenstraße.
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Kein Sommerabend ohne The Bowser, oder? Magnetic in eurer Abendshow? Hi! Schön, dass ihr da seid. Gähn, die Party ist langweilig. Moment mal, zum Glück gibt's genau einen Trick oder einen Song, der jede Party rettet, der jede Party aus dem Tief holt. Es ist dieser hier. Jealousy.

0: überhaupt mitgespielt?
1: Weiß nicht. Da lief ja Mr. Brightside gerne in den offiziellen, in den Hydration Breaks, ne, in den Trinkpausen. Die Stadion-DJs sollten diesen Song gezielt einsetzen, damit das Publikum zum fröhlichen Lauten, weil sie ihn jeder kennt und jeder liebt diesen Song, zum lauten Mitsingen animiert wird und die negativen Reaktionen auf diese ungeliebten Unterbrechungen übertönt werden. Das ist ja perfide. Wir sind alle manipuliert worden. Ich habe vom Fernseher mitgeschrien, einfach so aus Spaß, bei jedem Spiel. Ist aber auch einfach ein guter Song.
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Es ist 10 vor 10. Warte mal, hier kommen ja noch einiges aus dem Verkehrszentrum. Wir bringen euch da durch, keine Sorge. Vorsicht bitte einmal in Stuttgart auf der B10 zwischen Stuttgart Ost und Dreieck-Neckar-Park. Da steht ein kaputtes Auto auf der Bundesstraße. Und Vorsicht bitte in Freiburg auf der B31A zwischen Freiburg-Lehen, Mundenhof und A5, Freiburg-Mitte. Da liegt ein Brett. Es liegt auf allen Fahrstreifen. Es ist ein sehr großes Brett. Vorsicht auf der B31A Freiburg zwischen Freiburg-Lehen, Mundenhof und A5 Freiburg-Mitte. Ein großes Brett auf allen Fahrstreifen. Die 70er haben angerufen. Sie wollen Bonnie M. zurück. Ach, da ist ja der Rehab und hat's geholt. Ja.

Hey, kommt noch was aus dem Verkehrszentrum gerade. Vorsicht auf der B10, Uferstraße, Ulm-Stuttgart, zwischen Hafen Süd und Berger Tunnel in Stuttgart. Da sind Fahrradfahrer auf der Bundesstraße. Vorsichtig sein bitte.

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1: Es ist 22 Uhr. Der Warnstreik bei der Saarbahn geht weiter. Die Gewerkschaft Deutscher Lokführer GDL ruft in einer Ankündigung die Saarbahn-Beschäftigten dazu auf, bereits am kommenden Montag ihre Arbeit erneut niederzulegen. Damit fällt der mittlerweile 11. Streik auf den ersten Schultag nach den Sommerferien. René Jacqueline Müller für SR Info.
2: Für Landesschülersprecher Johann Weth stellt der angekündigte Streik am Schulbeginn eine erhebliche organisatorische Belastung für viele Schüler dar. In einer Stellungnahme des LSV Saar macht Weth deutlich, dass Schüler gerade aus dem ländlichen Raum einen vollständig funktionierenden ÖPNV bräuchten, um überhaupt am Unterricht teilnehmen zu können. Der Landesschülerverband erkennt das Streikrecht ausdrücklich an. Allerdings dürften die Auswirkungen auf den Bildungsbereich nicht außer Acht gelassen werden. Wie die Saarbahn dem SR mitteilte, kann das Unternehmen 6 Fahrer bereitstellen, die die Saarbahnlinie S1 am Montag zumindest eingeschränkt bedienen, besonders zu den für Schüler und Pendler wichtigen Stoßzeiten.
1: Das Finanzministerium treibt die von Union und SPD vereinbarte Reform der Einkommenssteuer voran. Wie aus einem ersten Entwurf für die regierungsinterne Abstimmung hervorgeht, soll bis 2028 unter anderem der Grundfreibetrag steigen, also der Betrag, ab dem ein Einkommen überhaupt versteuert werden muss. Außerdem soll der Spitzensteuersatz erst bei höheren Einkommen greifen. Im Gegenzug will die Bundesregierung bei der sogenannten Reichensteuer mehr einnehmen. Derzeit nicht geplant ist dagegen ein Ausgleich der sogenannten kalten Progression. Ergebnisse aus der zweiten Fußball-Bundesliga. Magdeburg-Braunschweig 1:6, Karlsruhe-Bielefeld 2:1, Heidenheim-Osnabrück 4:3 und Darmstadt gegen Kiel 2:2. Zur Stunde spielt der erste FC Kaiserslautern auswärts beim VfL Wolfsburg, Spielstand Mitte der zweiten Halbzeit 0:0. Der Regionalligist FC Homburg ist mit einem 2:1 Heimsieg gegen die zweite Mannschaft von Mainz 05 in die neue Saison gestartet. Demi Wollering hat die 8. und vorletzte Etappe der Tour de France der Frauen gewonnen. Die Niederländerin fuhr nach knapp 172 Kilometern von Sisteron nach Nizza als erste über den Zielstrich und holte sich auch das gelbe Trikot. Antonia Niedermeyer aus Rosenheim fährt weiter im weißen Trikot der besten Nachwuchsfahrerin. Das waren die Nachrichten mit Hajo Müller. 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Das Wetter. In der Nacht meist sternklar, 19 bis 12 Grad, morgen viel Sonne, am Abend örtlich Schauer oder Gewitter möglich, maximal 34 Grad. Die Aussichten bis Donnerstag sommerlich mit Spitzentemperaturen bis 37 Grad.
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4: A8, Pirmasens Richtung Saarlouis. Die Ausfahrt Saarwellingen ist wegen einer Baustelle gesperrt. Bis voraussichtlich Mittwoch. Landkreis Saarlouis. Auf der B405 zwischen Fraulautern und Saarwellingen halbseitige Sperrung an einer Baustelle. Bis Mittwoch. Geblitzt wird unter anderem in Scheid im Flörchen, in Neunkirchen in der Lebacher Straße und in Heinitz in der Grubenstraße.
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5: 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Tempest City sind auch da. Self-aware.
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0: Es ist 21:45.
1: Hallo, hier ist Pop. Die gemeinsame Abendshow von Bremen 4, HR3, MDR Jump, NDR 2, RBB 888, SR1 und WDR 2. Produziert für euch von SWR 3 und wenn es ein bisschen stressig war heute, dann seid ihr hier richtig. Entschleunigung jetzt, ja? Ist Zeit für ein bisschen Philosophie. Alles, was den ganzen Tag eventuell genervt hat oder so. Das schieben wir jetzt für eine Minute beiseite, machen uns kurz völlig andere Gedanken, wechseln die Perspektive, gucken anders auf die Dinge. Wir haben schon philosophiert über Sachen wie zum Beispiel, wenn der Weltraum mal kaputt geht, hilft dann nur noch ein Allheilmittel. Tada! Ist ein Kaktus eventuell nichts anderes als eine schwer bewaffnete Gurke? Ja, wer soll das beantworten? Die Gurke, die nächste Gurke oder der nächste Kaktus, den ich treffe. Wozu hat das Wort Idee eigentlich 4 Buchstaben, wenn man beim Buchstabieren nach dem zweiten schon fertig ist? Niemand weiß. 897 Trilliarden dieser kleinen Hirnaushänger stehen auch in der Barschen Philosophiegalerie, die ist auf popabend.de. Und heute verkabeln wir unsere Synapsen, passt gut zum Samstagabend. Heute verkabeln wir unsere Synapsen neu über die absolut berechtigte Frage von Peter Misch aus Mannheim. Wenn man einfach nicht aufhört einzuschenken, ist der Becher dann überflüssig?

0: cool. Gleich it's Friday night and Sunday. Hier in eurer Abendshow. Riton, Nightcrawlers, gleich. Immer wenn wir im Radio ein bisschen philosophieren, so wie wir es gerade eben gemacht haben vor 10 Minuten, kommt ganz viel Zeug von euch. Hier von Peter aus Mannheim, ne? Wenn man nicht aufhört einzuschenken, ja, ist der Becher dann überflüssig? Die deutsche Sprache ist ein Phänomen, oder? Überflüssig. Warum heißt es überflüssig, wenn irgendwas zu viel ist? Oder wieso ist das flüssig? Deutsche Sprache. Why? Egal. Wir haben auch eben gehabt, ist ein Kaktus eventuell nichts anderes als eine schwer bewaffnete Gurke? Da kommt hier gerade Horst erstmal aus dem Elsass, aus Eschau. Die stachelige, essbare Gurke gibt's wirklich. Die heißt Kiwano. Schmeckt nicht schlecht. Grüße aus dem Elsass von Hotte. Nein, Horst. Komm, ich habe gerade nachgedacht. Tatsächlich, die Horngurke oder Hornmelone ist eine Pflanzenart aus der Familie der Kürbisgewächse. Klar, die hat so Nüpsis und da sind so Stachelchen dran. Ihre Früchte sind in Europa unter der Handelsmarke Kiwano bekannt. Von mir aus. Leander aus Kottenheim. Toller Nachname, darf ich den sagen oder DSGVO? Leander Jedamus. Das ist doch ein Künstlername, oder? Sensation. Leander Jedamus aus Kottenheim. Kann man eine Violine auch als Streichholz bezeichnen?
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3: Es ist 10:30.
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4: Heute Nacht ist es landesweit klar, höchstens gering bewölkt und trocken. Bis zum Morgen kühlt die Luft auf 19 bis 11 Grad ab, mit den tiefsten Werten in freien Mulden und Senken des Saarpfalzkreises. Morgen ziehen nach einem recht sonnigen Beginn von Luxemburg und Lothringen her Wolken mit ein paar Schauern auf. Vereinzelt sind auch Blitz und Donner möglich. Zuvor gibt es maximal 30 bis 34 Grad.
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3: Vorsicht bitte auf der A6 Mannheim Richtung Kaiserslautern. Zwischen Wattenheim und Rastplatz Türkberg befindet sich eine ungesicherte Unfallstelle. Vorsicht bitte auf der A602 Longich Richtung Trier. Zwischen Trier-Ehrong und Trier-Verteilerkreis steht ein defektes Fahrzeug. Vorsicht bitte im Kreis St. Wendel auf der Birkenfelder Straße. Zwischen Tillay und Selbach befindet sich eine ungesicherte Unfallstelle. A8 Pirmasens Richtung Saarlouis. In Höhe der Sulzbachtalbrücke Behinderungen durch eine Baustelle. Es ist nur eine Spur frei. Bis Samstag. Geblitzt wird unter anderem in Scheid im Flörchen, in Neunkirchen in der Lebacher Straße und in Heinitz in der Grubenstraße.
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0: einfach sehr lustige Sachen sehr trocken erzählen. Macht sie sehr gerne mittlerweile. Hier Thema Gender Pay Gap zum Beispiel.
1: Es gibt manchmal in so Gender Pay Gap Diskussionen, gibt es manchmal Leute, die kommen mit dem Argument, Frauen verdienen einfach weniger, weil sie schlechter verhandeln. Ich weiß nicht, ob euch das schon mal jemand aufbinden wollte, aber ich habe dazu eine Studie gelesen jetzt. Also seien wir ehrlich, ich habe ein Reel geschaut. Aber es hatte Quellen in der Caption, okay, also das bin ich mir schon wert. Und diese Studie besagt jetzt aber, dass Frauen schon sehr gut verhandeln können, für andere, nur nicht für sich selbst. Es scheitert aber nicht am Können, sondern dass wir sozialisiert sind, sehr viel Rücksicht auf andere Leute zu nehmen, mehr als auf uns selbst. Und ich check das irgendwie, weil ich habe letzten Sommer auf Kleinanzeigen ein GPS-Gerät gekauft zum Fahrradfahren. Das stand drin für 140 VB und ich dachte, ich gehe richtig out of my way. Ich habe gesagt, 135. Einfach, weil ich dachte, er braucht das Geld ja auch. Und dann haben wir uns getroffen, er kam vorgefahren in einem fucking Maserati. Wenn ich das gewusst hätte, ich hätte ja 134 gesagt. Aber wir haben uns dann noch so ein bisschen unterhalten, das war auch echt ganz nett. Und er meinte, er ist jetzt gerade nach Paris gezogen. Ich meinte, ach lustig, ich bin auch bald wieder in Paris. Und dann hatten wir so 10 Minuten wirklich sehr normale Interaktion. Und als ich nach Hause kam, habe ich noch eine Nachricht von ihm gekriegt. Hey, viel Spaß mit dem GPS-Gerät. Ich hätte auch noch ein Trittfrequenzmesser, den würde ich dir für 5 € verkaufen. Gerne auch mit Übergabe in Paris. Und dann so ein Zwinker-Smiley. Und mein einziger Gedanke war, hä, du brauchst keine 5 €.
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1: Es ist 23 Uhr. Nach dem Fund einer Drohne mit Sprengstoff auf dem Flughafen Leipzig-Halle gibt es erste Hinweise auf die Verantwortlichen. US-Medien berichten über eine mögliche Verbindung zu Russland. Sven Weingarten berichtet.
2: Das Wall Street Journal beruft sich dabei auf US-amerikanische Beamte, die Geheimdienstberichte gelesen haben. Der Sender CNN zitiert einen Verteidigungsbeamten damit, die USA seien zu dem Schluss gekommen, dass die Drohne von einem russischen Geheimdienst sei. Bundesinnenminister Alexander Dobrindt sprach von einem hybriden Angriff fremder Mächte. Russland selbst wies jegliche Verantwortung zurück. Am Flughafen Leipzig war diese Woche in der Nähe ukrainischer Transportflugzeuge eine Drohne entdeckt worden. Sie war mit Sprengstoff und Zünder bestückt. Ein Mitarbeiter brachte sie zum Absturz.
1: Die Landesschülervertretung LSV kritisiert den für Montag angekündigten Warnstreik bei der Saarbahn. Der mittlerweile 11. Streik bei der Saarbahn fällt auf den ersten Schultag nach den Sommerferien. Landesschülersprecher Weth sieht darin eine erhebliche organisatorische Belastung für viele Schüler. Gerade diejenigen aus dem ländlichen Raum bräuchten einen vollständig funktionierenden ÖPNV, um überhaupt am Unterricht teilnehmen zu können. Die Saarbahn teilte dem SR mit, dass das Unternehmen 6 Fahrer bereitstellen kann, die die Saarbahnlinie S1 am Montag zumindest eingeschränkt bedienen, besonders zu den für Schüler und Pendler wichtigen Stoßzeiten. In Haupersweiler im Landkreis St. Wendel ist es am Vormittag an einer Weiheranlage zu einem größeren Brand gekommen. Wie der Landkreis mitteilte, standen 2 Hütten und rund 2500 Quadratmeter Vegetation in Flammen. Bei dem Einsatz wurden 3 Feuerwehrleute verletzt. Über die Brandursache und die Schadenshöhe gibt es noch keine Angaben. Zum Auftakt der neuen Saison in der 2. Fußball-Bundesliga hat der 1. FC Kaiserslautern auswärts gepunktet. Die Begegnung beim VfL Wolfsburg endete am Abend 0:0 unentschieden. Burka Tillner.
3: Im ersten Abschnitt, da waren die Wolfsburger nach zähem Start die bessere Mannschaft, kamen zu guten Möglichkeiten durch Rese Damar, aber immer wieder Endstation, entweder Julian Kral im Tor oder einer der aufopfernd kämpfenden Abwehrspieler wie Jumpy, der bei einer Großchance von Damar noch rechtzeitig grätscht. Im zweiten Abschnitt keine nennenswerte Chance der Wölfe mehr, dafür der 1. FC Kaiserslautern mit der zweiten Luft, Skytte. Kanate und Berisha hatten den Siegtreffer auf dem Fuß, aber am Ende hieß es schiedlifriedlich 0:0 zwischen Wolfsburg und dem 1. FC Kaiserslautern.
1: Das waren die Nachrichten mit Harju Müller. 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Das Wetter. In der Nacht meist sternklar, 19 bis 12 Grad. Morgen viel Sonne, am Abend örtlich Schauer und Gewitter möglich, maximal 34 Grad. Die Aussichten bis Donnerstag sommerlich.
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5: Vorsicht bitte auf der A1 Saarbrücken Richtung Trier. Zwischen Eppelborn und Tholey steht ein unbeleuchtetes Fahrzeug. Vorsicht bitte auf der A6 Mannheim Richtung Kaiserslautern. Zwischen Wattenheim und Rastplatz Türkberg befindet sich eine ungesicherte Unfallstelle. Vorsicht bitte im Kreis Regionalverband Saarbrücken. Auf der Landesstraße zwischen am Emmersberg in Saarbrücken-Ruhschütte und Fischbach-Kamphausen sind Personen auf der Fahrbahn. A8 Pirmasens Richtung Saarlouis in Höhe der Sulzbachtalbrücke. Behinderungen durch eine Baustelle. Es ist nur eine Spur frei. Bis Samstag. A8 Pirmasens Richtung Saarlouis. Die Ausfahrt Saarwellingen ist wegen einer Baustelle gesperrt. Bis voraussichtlich Mittwoch. Landkreis Saarlouis. Auf der B405 zwischen Fraulautern und Saarwellingen halbseitige Sperrung an einer Baustelle. Bis Mittwoch. Geblitzt wird unter anderem in Scheid im Flörchen, in Neunkirchen in der Lebacher Straße und in Heinitz in der Grubenstraße.
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0: 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Hier ist Pop, die Abendshow, die gemeinsame Abendshow von Bremen 4, HR3, MDR Jump, NDR 2, RBB 888, SR1 und WDR 2, produziert für euch von SWR 3. Seid ihr gerade am Zocken? GTA 5? Noch? Für Gamer, und habt ihr mitbekommen, für Gamer ist es wahrscheinlich die beste Nachricht der Woche jetzt gewesen. Am 27. August sollen neue Details zu GTA 6 vorgestellt werden. Im Netz drehen schon alle durch. Es gibt allerdings einen kleinen, für manche auch einen sehr großen Haken. Luca Pollmeier im Hintergrund ist selbst aus dem Ich-bin-schon-total-aufgeregt Abendshow-Team. Das gibt schon ein kleines Problem, ne?
1: Also für mich dann das sehr große Problem, denn der neue Trailer wird zuerst auf Netflix gezeigt und dann 6 Stunden später auf YouTube für alle. Das heißt, entweder habe ich jetzt die Wahl, Geld zu zahlen, um den Trailer direkt live, wenn er rauskommt, um 9 Uhr anzuschauen, oder bis spät in die Nacht aufbleiben und das an einem Donnerstag. Dilemma.
0: Jetzt gibt es vielleicht Menschen, die so ins Radio gucken und denken, Alter, jetzt machen wir nicht so ein Fass auf hier, kannst du einfach ausschlafen oder am nächsten Morgen schauen.
1: Nein. Hallo, als echter Football-Fan, da schaust du dir ja auch nicht dann die Wiederholung des Super Bowls am nächsten Tag an. Als echter, wahrer Gamer machst du am besten sogar direkt so lange durch, bis GTA 6 dann endlich rauskommt am 19. November.
0: Okay, du hast mir eben schon gerade hier, während noch der Wellerman wellerte, hast du mir einen ganz tollen Trick erzählt, den du dir ausgedacht hast, bis du die Wartezeit bis November, wie du die verkürzt.
1: Ja, und zwar, passt auf. Es gibt ja schon 2 veröffentlichte Trailer von GTA 6, ja? Die haben super viele Millionen Aufrufe, die Hälfte davon kommt bestimmt von mir. Und die kommen zusammen auf eine Länge von 4 Minuten und 15 Sekunden.
0: Kommt jetzt Mathe, ja?
1: Aber ganz einfach. Und wenn wir jetzt diese insgesamten 4 Minuten 15 Sekunden nehmen, können wir jeden Tag 2,5 Sekunden nacheinander dann anschauen, der Trailer.
0: Dann müssen wir wieder ausmachen, auf Pause drücken?
1: Genau, dann müssen wir aufpassen und den Rest für später behalten. Ja. Jeden Tag 2,5 Sekunden, weil dann sind wir passend zum Release Mitte November durch und können direkt starten mit dem Zocken GTA 6.
0: Das ist ja genial.

Hier ist Pop, eure Abendshow im Jahr 2026. Was haben die 80er und heute gemeinsam? Zum Glück nicht die knalligen, grellen Aerobic-Klamotten und so. Aber damals wie heute wird im Club zu Madonna gedanced, ne? Aktuell, vielleicht habt ihr schon gehört, zu Like a Prayer in der Version von Josh Favoise. DJ aus Australien, hat er auch immer wieder in Clubs aufgelegt und feiert gerade mit seinem Madonna-Remix seinen ersten wirklich größeren Hit, 35 Millionen Streams weltweit. Und woran er merkt, dass er versehentlich bekannt geworden ist, er freut sich, es gibt über Josh mittlerweile einen Wikipedia-Artikel. Gut, wir wissen nicht, ob er ihn selber geschrieben hat. Egal. Aber wir pfeifen uns Like a Prayer in der Version von Josh Favoise rein und fragen uns natürlich, das ist nicht klar, er sagt's noch nicht, wer da singt, weil es ist ja nicht Madonna. Es kann gemutmaßt werden, dass er die KI beauftragt hat. Entscheidet mal selbst. Like a Prayer. Josh Favoise.

Josh Fawaz, Like a Prayer. Eigentlich mal von Madonna, klingt jetzt ein bisschen anders. Woll. Hier ist Pop, eure Abendshow. Wir sind immer da für euch. Wir helfen, wo wir können. Carmen hat uns gerade was geschrieben aus Schöntal. Hallo, liebes Abendshow-Team. Mein Vater hat jetzt aufgemerkt, wenn ihr in Rheinland-Pfalz am Limes-Radweg wohnt. Ne? Carmen schreibt, mein Vater macht gerade seine alljährliche Fahrradtour und dieses Jahr auf dem Limes-Radweg, ne, vielleicht kennt ihr den, da kann man von Rheinland-Pfalz bis nach Regensburg fahren, da wo der Limes war, von den Römern, der Limes-Radweg. Und heute war Etappe 1 von 7, von Rheinbrohl nach Ruppertshofen in Rheinland-Pfalz. Wenn ihr gerade ins Radio guckt, hey, das ist ja wo wir wohnen, dann schaut mal bitte auf der Straße, wenn ihr am Limes-Radweg wohnt. Dummerweise hat Carmens Papa seine Satteltasche verloren, unter anderem mit wichtigen Medikamenten drin. Also wenn ihr irgendwo am Limes-Radweg Etappe 1 von Rheinbrohl nach Ruppertshofen in Rheinland-Pfalz wohnt, könnt ihr mal auf die Straße gehen und auf dem Limes-Radweg nachschauen, bitte. Wenn ihr da eine Satteltasche findet, das ist die von Carmens Papa mit den Medikamenten drin. Könnt ihr uns das sagen hier an der 07221 2011? Bitte, bitte, bitte. Einfach WhatsApp schicken oder auch anrufen. Besser WhatsApp schicken. 07221 2011, wenn ihr am Limes-Radweg zwischen Rheinbrohl und Ruppertshofen in Rheinland-Pfalz, Etappe 1, eine Satteltasche zufällig auf der Straße oder auf dem Radweg gefunden habt. 07221 2011. Carmen und ihr Papa würden sich so freuen, denn ihr könntet seine Radtour weiter fortsetzen.

0: 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Oh, oh, es ist 11:30.
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2: Heute Nacht ist es landesweit klar, höchstens gering bewölkt und trocken. Bis zum Morgen kühlt die Luft auf 19 bis 11 Grad ab mit den tiefsten Werten in freien Mulden und Senken des Saarpfalzkreises. Morgen ziehen nach einem recht sonnigen Beginn von Luxemburg und Lothringen her Wolken mit ein paar Schauern auf. Zuvor gibt es maximal 30 bis 34 Grad. Der Montag bringt nahezu ungestörten Sonnenschein bei wenigen Schönwetterwolken. Mit Höchstwerte von 29 bis 33 Grad wird es sehr warm bis heiß.
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3: A8 Pirmasens Richtung Saarlouis. In Höhe der Sulzbachtalbrücke. Behinderungen durch eine Baustelle. Es ist nur eine Spur frei. Bis Samstag. A8 Pirmasens Richtung Saarlouis. Die Ausfahrt Saarwellingen ist wegen einer Baustelle gesperrt. Bis voraussichtlich Mittwoch. Landkreis Saarlouis. Auf der B405 zwischen Fraulautern und Saarwellingen. Halbseitige Sperrung an einer Baustelle. Bis Mittwoch. Oberbexbach. Die Reinhard-Schiestel-Straße ist in Höhe Oberbexbach wegen eines Feuerwehreinsatzes gesperrt. Geblitzt wird unter anderem in im Flörchen, in Neunkirchen in der Lebacher Straße und in Heinitz in der Grubenstraße.
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Kali, warte mal gerade. Achtung, Falschfahrer auf der B236 Lünen-Schwerte zwischen der A2 Dortmund Nordost und Westfalendamm in Dortmund Mitte. Da kommt ein Falschfahrer entgegen, ganz rechts, soll nicht überholen. Auf der B236 Lünen-Schwerte zwischen der A2 Dortmund Nordost und Westfalendamm in Dortmund Mitte. Falschfahrer unterwegs, Vorsicht in beiden Richtungen.

0: Hier ist Bob, eure Abendshow am Samstag. Hier noch eine Geschichte, die gut ausgegangen ist. Auch wenn es knappig war. Stellt euch mal vor, ihr sitzt an einem dunklen Ort, fest, kein Notruf. Niemand, der euch helfen kann. Genauso ist es auf der McMurdo-Station in der Antarktis, ne, am Südpol Antarktis. Da ist ja gerade Winter. Eigentlich ist die Forschungsstation so gut wie leer, aber so eine kleine Crew hält den Betrieb am Laufen und ist da monatelang komplett auf sich alleine gestellt. Jetzt das Problem, ein Crewmitglied, ein Forscher ist krank geworden, muss gerettet werden, aber das ist fast unmöglich. Luca Pollmeier aus dem Antarktis-Spezialteam hat sich informiert.
1: Ja, eben, da mal so hinfliegen und dann landen im antarktischen Winter, das ist nicht so einfach. Es ist eher lebensgefährlich. Das Wetter ist krass. Stellt euch vor, minus 43 Grad, stürmisch und dazu Polarnacht. Also die Sonne, die geht da nie auf und die Landebahn selbst ist mit so ein paar Begrenzungslichtern schon schwer zu erkennen. Und der Pilot der Rettungsmission, der hat sogar gesagt, unter diesen Bedingungen ist das an den Grenzen von dem, was selbst spezielle dafür umgebaute Flugzeuge überhaupt leisten können.
0: Man kriegt leicht Gänsehaut bei der Idee, dass man da in die tiefste Nacht fliegt und da irgendwo im Schnee landen muss. Beim zweiten Anlauf hat es zum Glück geklappt.
1: Genau, der erste, der musste sogar aufgrund des Wetters abgesagt werden. Die haben dann auf ein ganz schmales Zeitfenster gewartet. 5,5 Stunden dauerte der Flug von Tasmanien aus. Patient direkt rein und direkt los, bevor sich das Wetter dann nochmal verschlechtert hätte.
0: Und jetzt liegt er im Krankenhaus in Neuseeland und es geht ihm, so hören wir, Stück für Stück besser.
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kommt die Entwarnung gerade aus dem Verkehrszentrum auf der B236 Lünen-Schwerte. Kein Falschfahrer mehr zwischen der A2 Dortmund-Nordost und Westfalen-Damm in Dortmund-Mitte. Gleich geht's weiter hier in eurer Pop-Nacht mit Annetta Politti. Das war die Abendshow mit Markus Barsch. Habt eine schöne Nacht.

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1: Es ist 0 Uhr. Bei der Saarbahn wird erneut gestreikt. Die Gewerkschaft Deutscher Lokführer GDL ruft die Saarbahn-Beschäftigten dazu auf, bereits am morgigen Montag ihre Arbeit erneut niederzulegen. Damit fällt der mittlerweile 11. Streik auf den ersten Schultag nach den Sommerferien. René Jacqueline Möhler.
2: Für Landesschülersprecher Johann Weth stellt der angekündigte Streik am Schulbeginn eine erhebliche organisatorische Belastung für viele Schüler dar. In einer Stellungnahme des LSV Saar macht Weth deutlich, dass Schüler gerade aus dem ländlichen Raum einen vollständig funktionierenden ÖPNV bräuchten, um überhaupt am Unterricht teilnehmen zu können. Der Landesschülerverband erkennt das Streikrecht ausdrücklich an. Allerdings dürften die Auswirkungen auf den Bildungsbereich nicht außer Acht gelassen werden. Wie die Saarbahn dem SR mitteilte, kann das Unternehmen 6 Fahrer bereitstellen, die die Saarbahnlinie S1 am Montag zumindest eingeschränkt bedienen, besonders zu den für Schüler und Pendler wichtigen Stoßzeiten.
1: Außerdem setzt die Saarbahn heute und morgen Busse ein, um ausfallende Saarbahnen zu ersetzen. Im Saarland und in Rheinland-Pfalz wird heute zum ersten Mal das Sonntagsfahrverbot für bestimmte Lkw-Transporte ausgesetzt. Beide Landesregierungen reagieren damit auf das Niedrigwasser in vielen Flüssen, das den Schiffsverkehr beeinträchtigt. Um Lieferketten sicherzustellen, hat das saarländische Mobilitätsministerium das Fahrverbot für Lkw an Sonn- und Feiertagen bis maximal Ende September aufgehoben. Dies gilt für Transporte, die mit der aktuellen Niedrigwassersituation zusammenhängen. Auch damit verbundene Leerfahrten sind von der Ausnahmeregelung erfasst. Die CDU-Landtagsfraktion und der Landesvorstand der CDU Saar kommen heute zu ihrer traditionellen Klausurtagung im Jagdschloss Karlsbrunn in Großrosseln zusammen. Thematischer Schwerpunkt wird die Innen- und Sicherheitspolitik sein. Außerdem ist ein Vortrag des Vorsitzenden der Bundespolizeigewerkschaft Manuel Ostermann geplant. Die SPD-Landtagsfraktion kritisiert den geplanten Auftritt. Der stellvertretende Vorsitzende Ahrweiler bezeichnet Ostermann als Vertreter eines rechtskonservativen Kulturkampfs. Die CDU Saar setze damit auf Provokation und Polarisierung. 2 Wochen vor dem ersten Pflichtspiel der neuen Saison im DFB-Pokal hat die SV Elversberg beim RCD Mallorca 1:1 unentschieden gespielt. Für den Bundesligisten erzielte Maximilian Rohr die Führung in der 65. Minute, bevor der spanische Zweitligist kurz danach ausgleichen konnte. Das Wetter: in der Nacht meist sternklar, 19 bis 12 Grad, am Tag viel Sonne, am Abend örtlich Schauer und Gewitter möglich, maximal 34 Grad. Die Aussichten weiterhin sommerlich. Das waren die Nachrichten mit Harju Müller. 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
4: A8. Pirmasens Richtung Saarlouis. Die Ausfahrt Saarwellingen ist wegen einer Baustelle gesperrt. Bis voraussichtlich Mittwoch. Landkreis Saarlouis. Auf der B405 zwischen Fraulautern und Saarwellingen halbseitige Sperrung an einer Baustelle. Bis Mittwoch. Oberbexbach. Die Reinhard-Schiestel-Straße ist in Höhe Oberbexbach wegen eines Feuerwehreinsatzes gesperrt. Geblitzt wird unter anderem in Scheid im Flörchen, in Neunkirchen in der Lebacher Straße und in Heinitz in der Grubenstraße.
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5: Willkommen an diesem Sonntag mit Annetta Politti. Ihr Lieben, lasst uns gemeinsam reinsegeln in die Nacht. Verliebt in mich habe ich für euch Anastasia Paid My Dues. Aber wir legen erstmal los mit Linkin Park, The Emptiness Machine.
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Sie haben Aktuelles aus dem Verkehrszentrum auf der A46 Wuppertal-Düsseldorf zwischen Wuppertal-Wahrensbeck und Sonnborner Kreuz. Da werden Gegenstände auf die Fahrbahn geworfen. Auf der A46 Wuppertal-Düsseldorf zwischen Wuppertal-Wahrensbeck und Sonnborner Kreuz werden Gegenstände auf die Fahrbahn geworfen.

Die Popnacht hier am Wochenende und für alle, die sagen, ja, die Nachtschicht, da müssen wir ein bisschen fit sein. Vielleicht hilft's ja, wenn man mitsingt. Kann man im Moment sehr gut bei Feiern und Verliebt in mich. Und Feiern für alle, die sagen, ja, vielleicht mal eine Möglichkeit haben, ihn zu treffen. Wie wär's? Also in Oberkirch, da kommt er ja her und bald sind da ja die Weinfesttage. Also Weinfest steigt Anfang September. Wäre vielleicht eine Möglichkeit, einfach mal ein bisschen rumflanieren und einfach mal gucken, wo er denn eigentlich herkommt. Feiern. Hier ist die Popnacht mit ihm und verliebt in

Achtung Autofahrer, auf der A33 Osnabrück-Bielefeld zwischen Kreuz Osnabrück-Süd und Dissen-Bad Rothenfeld kommt ein Falschfahrer entgegen. Bitte äußerst rechts fahren, nicht überholen auf der A33 Osnabrück-Bielefeld zwischen Kreuz Osnabrück-Süd und Dissen-Bad Rothenfelde. Da ist ein Falschfahrer unterwegs, bitte in beiden Richtungen besonders vorsichtig fahren.

Wochenende mit der Popnacht und wir hoffen, ihr hattet einen angenehmen Samstag, konntet ein bisschen, faulenzen, vielleicht die Sonne genießen, vielleicht wart ihr auch angeln und wir hoffen, ihr hattet einen ordentlichen Fisch und ihr wisst ja, es gibt Fische, bei denen brauchst du einen Kescher und es gibt Fische, bei denen braucht man eigentlich, wenn wir ganz ehrlich sind, einen Abschleppdienst. Vielleicht habt ihr die Geschichte gehört aus den Niederlanden. Da hat tatsächlich ein Angler jetzt einen 2,51 Meter langen Wels aus dem Wasser gezogen. 2,51 Meter. Das ist natürlich absoluter Landesrekord. Das Verrückte war, ich meine, der alte Rekord war, glaube ich, gerade ein paar Monate alt und der war 2,49. Also insofern jetzt schon wieder neuer Rekord dort. Und die Geschichte, wie das war, so wenn man das so hört, schon ganz interessant. Also er hat ihn zuerst mit so einem kleinen Boot quer übers Wasser gezogen, also der Wels, den Angler. Und dann haben sie ihn gepackt, mit zwei Freunden hat er ihn an Land bekommen, vermessen, fotografiert, der Rekord ist bestätigt worden. Und dann haben sie den Fisch wieder zurück ins Wasser. Also 2,51 Meter. Oder, und das finde ich jetzt auch ganz spannend, vielleicht erzählt der Wels ja irgendwann die Geschichte. Und dann gibt's so einen Perspektivwechsel. Und der würde die Geschichte wahrscheinlich andersrum erzählen. Also nicht ein Gigantowels, sondern einen erstaunlich kleinen Niederländer habe ich mal gefangen. Hier ist die Popnacht.

Wir haben die Entwarnung aus dem Verkehrszentrum. Kein Falschfahrer mehr auf der A33 Osnabrück-Bielefeld zwischen Kreuz Osnabrück-Süd und Dissen-Bad Rotenfelde. Kein Falschfahrer mehr.

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4: Heute ziehen nach einem recht sonnigen Beginn von Luxemburg und Lothringen her Wolken mit ein paar Schauern auf. Vereinzelt sind auch Blitz und Donner möglich. Die Temperatur klettert zuvor auf 30 bis 34 Grad. Der Montag bringt nahezu ungestörten Sonnenschein bei wenigen Schönwetterwolken. Mit maximal 29 bis 33 Grad wird es sehr warm bis heiß. Von Dienstag bis mindestens Donnerstag setzt sich das vielfach sonnige, trockene und zunehmend heiße Hochdruckwetter fort. Dürre- und Waldbrandgefahr verschärfen sich dabei weiter.
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5: Vorsicht bitte in beiden Richtungen auf der A8 Neunkirchen-Saarlouis. Zwischen Nalbach und Saarlouis-Steinrausch befindet sich eine ungesicherte Unfallstelle und es sind Personen auf der Fahrbahn. Die A6 Mannheim Richtung Kaiserslautern ist zwischen Wattenheim und Rastplatz Türkberg nach einem Unfall gesperrt. Die Strecke ist über die Rastanlage passierbar. Landkreis Saarlouis, auf der B405 zwischen Fraulautern und Saarwellingen halbseitige Sperrung an einer Baustelle bis Mittwoch. Oberbexbach, die Reinhard-Schiestel-Straße ist in Höhe Oberbexbach wegen eines Feuerwehreinsatzes gesperrt. Geblitzt wird unter anderem in Scheid im Flörchen, in Neunkirchen in der Lebacher Straße und in Heinitz in der Grubenstraße.
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6: Hier ist die Popnacht an diesem Wochenende mit Annetta Politti. Hallo.

Wir haben unseren Zoom noch gar nicht gestartet. Das machen wir jetzt über die 07221-2011 hier in der Popnacht. Schon legendär, ihr wisst. Denn da gebt ihr immer eure Spuren in der Nacht. Also wir wollen ja einfach immer gucken, wer da so mit uns durch die Nacht reitet. Und da ist es ganz schön, einfach zu hören, wer denn dieses Wochenende vielleicht eher die Nachtschicht hat, wer Teamarbeit ist und wer vielleicht Teamurlaub ist, vielleicht auch wieder zurückfährt gerade in diesem Moment und sagt, hey, Sommerurlaub ist vorbei, wir sind wieder da. Also, oder wer hier seid weltweit unterwegs, weiß ich nicht, Shanghai vielleicht, Melbourne, Buenos Aires, Lappland, Mykonos, wo auch immer, 07221-2011, unser Zoom der Nacht ist aktiv. Wir zoomen da immer ein bisschen rein, ganz genau zu euch, um zu gucken, wie sich die Nacht so aufteilt. Also ganz egal, ob ihr da in Bautzen oder in Lindau oder, ich weiß nicht, in Flensburg seid, in Aachen, einfach kurz Bescheid geben und sagen, ja, wir sind eher Team Urlaub oder wir sind eher Team Job. Unser Nachtzoom ist aktiv, 07221-2011.

Wir haben Aktuelles aus dem Verkehrszentrum. Vorsicht bitte auf der A5 Frankfurt Richtung Karlsruhe im Kreuz Waldorf. Da haben wir einen defekten PKW. Hier ist die Popnacht am Wochenende mit Annetta Politti. Hi zusammen. Oh,

Wie wär's mit ein bisschen neuem Sound jetzt in der Nacht? Den holen wir uns. Von den Toten Hosen nur nach vorn. Willkommen im Sonntag.

Das Wochenende mit der Popnacht und das heißt HR3, MDR Jump, NDR 2, Bremen 4, RBB 88.8, SR 1, WDR 2 und SWR 3. Wir senden gemeinsam für euch.

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1: Um 1 Uhr mit Klaus Reginek. Das Bundesinnenministerium plant Änderungen beim Personalausweis. Künftig könnte bei den Dokumenten die Angabe der Adresse entfallen, schreibt die Rheinische Post. Aus der Nachrichtenredaktion dazu Petra Muhr.
2: Bisher muss die Adresse beispielsweise bei Umzügen mit einem Aufkleber auf dem Personalausweis aktualisiert werden. Verzichte man auf die Adresse, würde das die Bürokratie entlasten, schreibt die Zeitung und beruft sich auf einen Ministeriumssprecher. Für Fälle, in denen der Ausweis bislang als Adressnachweis diene, könne es barrierearme und unkomplizierte digitale Lösungen geben. Im Gespräch seien bei der neuen Generation der Ausweise auch ein größeres Foto und weitere Sicherheitsmerkmale, wie etwa ein spezieller Code. Bis Ende kommenden Jahres wird demnach an der Konzeption des neuen Personalausweises gearbeitet.
1: In 4 Bundesländern gilt seit einer Stunde kein Sonntags-Lkw-Fahrverbot für bestimmte Transporte mehr. Weil wegen der niedrigen Pegelstände nicht mehr so viel über Wasser transportiert werden kann, soll damit die Wirtschaft unterstützt werden. Rheinland-Pfalz, das Saarland, Niedersachsen und Nordrhein-Westfalen erleichtern Lkw-Transporte durch die Aussetzung des Fahrverbots, denn eine bundeseinheitliche Regelung fehlt noch. Der Waldbrand am italienischen Gardasee ist offenbar unter Kontrolle. Zuvor hatten mehr als 200 Menschen in Sicherheit gebracht werden müssen, darunter zahlreiche Urlauber. Sie durften mittlerweile aber in ihre Unterkünfte zurückkehren. Der Brand in den Bergen oberhalb des Westufers hatte sich in der vergangenen Nacht sehr schnell ausgebreitet. Bei der Tour de France der Frauen hat die Niederländerin Demi Vollering nach ihrem 2. Tagessieg gute Chancen auf den Gesamtsieg. Die Tour endet heute mit der 9. Etappe und Start und Ziel in Nizza. Details von ARD-Sportreporter Matthew Genest Schön.
3: Das Finale steht an und Demi Vollering ist nach der vorletzten Etappe dieser 5. Tour de France der Frauen gestern die Gejagte. Doch der Vorsprung auf ihre ärgste Verfolgerin Kasia Niewiadoma ist denkbar knapp. Vollering konnte gestern durch ihren Solosieg aus einem 15 Sekunden Rückstand einen 8 Sekunden Vorsprung im Gesamtklassement machen. Jetzt warten alle auf den Showdown im Rennen um den Gesamtsieg, aufgebaut wie ein Hollywood-Blockbuster. Die Schlussetappe, das Grand Finale, führt über 4 Runden durch Nizza und über den steilen, schweren Col d'Aise. Nach 99 Kilometern wird dann die Promenade des Anglais an der Côte d'Azur zur malerischen Bühne für die Gesamtsiegerin der Tour de France der Frauen 2026.
1: Antonia Niedermayer aus Rosenheim liegt vor dem Finale auf Platz 5. Sie verteidigte auf der 8. Etappe das weiße Trikot als beste Nachwuchsfahrerin. Das Wetter in Deutschland, in der Nacht lockere Wolken oder klar, die Tiefstwerte 19 bis 9 Grad. Am Tag meist Sonne und nur vereinzelt Wolken. Am Nachmittag sind im Süden lokal Schauer und Gewitter möglich. Es wird maximal 35 Grad warm. 1:03 Uhr.
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5: Vorsicht bitte in Hülsweiler in der Feldstraße. Zwischen zum Schützenberg und Bergstraße befinden sich mehrere Schlaglöcher. Die A6 Mannheim Richtung Kaiserslautern ist zwischen Wattenheim und Rastplatz Türkberg nach einem Unfall gesperrt. Die Strecke ist über die Rastanlage passierbar. A8 Pirmasens Richtung Saarlouis. Die Ausfahrt Saarwellingen ist wegen einer Baustelle gesperrt. Bis voraussichtlich Mittwoch. Landkreis Saarlouis. Auf der B405 zwischen Fraulautern und Saarwellingen halbseitige Sperrung an einer Baustelle. Bis Mittwoch. Landkreis Neunkirchen. Die L114 ist zwischen dem Kreisel an der A8 Neunkirchen, Oberstadt und Fuhrpach in beiden Richtungen wegen einer Baustelle gesperrt. Eine Umleitung ist eingerichtet bis Sonntag. Geblitzt wird unter anderem in Scheid im Flörchen, in Neunkirchen in der Lebacher Straße und in Heinitz in der Grubenstraße.
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6: Das Wochenende mit Annetta Politi und mit euch vor allen Dingen, die ihr gerade unterwegs seid, ganz egal ob in Deutschland oder weltweit. Wir freuen uns, dass wir da so ein kleiner Heimathafen sind für euch und liefern ein bisschen neuen Sound dazu. Ray Dalton, Go That High. Jetzt aber erstmal Taylor Swift, I Knew It, I Knew You.
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liebt Tennis als Hobby und wir lieben seine Stimme. Ray Dalton in der Popnacht und endlich gibt's wieder was Neues von ihm. Weil die Stimme, die geht echt, sobald er anfängt, da vibriert der Körper. Go that high.

0: Wer bräuchte so einen zeitlosen Klassiker, bei dem man echt wirklich textsicher ist?
1: Ich
2: auch.
0: Ich auch. 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
1: Da wird sich Phil Collins gefreut haben. Sein Sohn Matthew Collins hat jetzt gespielt Fußball und zwar in Deutschland. Bei 1860 München ist er ja. Gegen FC Augsburg 2 haben sie gespielt, 2:2 immerhin. Da kann der Papa ein bisschen stolz sein, denn wir freuen uns auf seinen Sound. Und der Sohn freut sich, in Deutschland spielen zu können. Hier ist die Popnacht.

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1: Heute ziehen nach einem recht sonnigen Beginn von Luxemburg und Lothringen her Wolken mit ein paar Schauern auf. Vereinzelt sind auch Blitz und Donner möglich. Die Temperatur klettert zuvor auf 30 bis 34 Grad. Der Montag bringt nahezu ungestörten Sonnenschein bei wenigen Schönwetterwolken. Mit maximal 29 bis 33 Grad wird es sehr warm bis heiß. Von Dienstag bis mindestens Donnerstag setzt sich das vielfach sonnige, trockene und zunehmend heiße Hochdruckwetter fort. Dürre und Waldbrandgefahr verschärfen sich dabei weiter.
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2: Die A6 Mannheim Richtung Kaiserslautern ist zwischen Wattenheim und Rastplatz Türkberg nach einem Unfall gesperrt. Die Strecke ist über die Rastanlage passierbar. A8 Pirmasens Richtung Saarlouis. Die Ausfahrt Saarwellingen ist wegen einer Baustelle gesperrt. Bis voraussichtlich Mittwoch. Landkreis Saarlouis. Auf der B405 zwischen Fraulautern und Saarwellingen halbseitige Sperrung an einer Baustelle. Bis Mittwoch. Geblitzt wird unter anderem in Scheid im Flörchen, in Neunkirchen in der Lebacher Straße und in Heinitz in der Grubenstraße.
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3: Hier ist die Popnacht am Wochenende mit Annetta Politti. Hi, ihr Lieben.

0: in der Pop. Na, guck mal, wenn wir schon in den USA sind, da sind ja auch einige wach und genießen jetzt den Tag. Da ist ja nicht Nacht, wie bei uns, zumindest nicht an der sonnigen Küste Kaliforniens. Wen haben wir denn jetzt über die 072212 in unserem Zoom?
1: Hallo Annetta, guten Morgen hier aus dem sonnigen Silicon Valley. Ich bin gerade von einer tollen Fahrradtour und werde gleich hier in San Jose die Stairway to Heaven nehmen. Das ist eine 200-stufige Treppe als kleinen Ausdauersport. Hoffe, euch geht's gut und sende euch viele sonnige Grüße.
0: Ja, die sind angekommen, das ist sehr schön. Viele, die hier vielleicht gerade so die Nachtschicht haben in Deutschland oder an ihrer Bucketlist schreiben, könnten das ja dazu schreiben. Die Stairway to Heaven. Einfach mal diese Treppen nach oben laufen. 200 Stück. Gut, runter würde ja noch irgendwie gehen, aber hoch ist immer so. Ach, gut, aber auf der Bucketlist macht es ja ganz gut.

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1: Um 2 Uhr mit Klaus Regineck. Im Fall der Sprengstoffdrohne am Leipziger Flughafen gibt es laut US-Medien eine Verbindung zu Russland. Das berichten übereinstimmend das Wall Street Journal und der Nachrichtensender CNN. Aus der Nachrichtenredaktion dazu Sven Weingartner.
2: Das Wall Street Journal beruft sich dabei auf US-amerikanische Beamte, die Geheimdienstberichte gelesen haben. Der Sender CNN zitiert einen Verteidigungsbeamten damit, die USA seien zu dem Schluss gekommen, dass die Drohne von einem russischen Geheimdienst sei. Bundesinnenminister Alexander Dobrindt sprach von einem hybriden Angriff fremder Mächte. Russland selbst wies jegliche Verantwortung zurück. Am Flughafen